0: Die andere Arbeitsgruppe soll über die öffentliche Gesundheit in Gaza beraten, etwa über sauberes Trinkwasser und sanitäre Einrichtungen. 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
2: Aktuell zeigt das Thermometer in der Nacht bei den Baden FM Studios angenehme 19 Grad, begleitet von bewölktem Himmel. Ähnliche Temperaturen sind auch in Titisee zu verzeichnen, wo es ebenfalls bewölkt ist. Am Morgen werden im Breisgau bis zu 22 Grad erwartet. Der Tageshöchstwert erreicht 30 Grad, während der Himmel stark bewölkt bleibt.
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2: Derzeit sind uns keine Meldungen bekannt. Kommt gut an euer Ziel.
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2: In Schopfheim in der Vera-Straße wird geblitzt, hier gelten 30. Noch ein Blitzer steht in Waldshut, Tingen in der Rathausstraße. 30 ist hier die Höchstgeschwindigkeit. Zum Schluss noch ein Blitzer in Eimeldingen in der Hauptstraße, hier gilt 30.
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1: Hi, ich bin Samira, 39 aus Wehr. Ich habe sehr, sehr früh meinen ersten Sohn bekommen. Aber ich muss sagen, voller Stolz, er geht seinen eigenen Weg und den richtigen Weg.
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2: Wie alt ist dein ältestes Kind?
1: 23.
2: Dann bist du richtig früh Mama geworden, oder?
1: Mit 15.
3: Wow.
1: Aber ich kann sagen, dank meiner Mutter konnte ich meine Schule zu Ende machen. Mhm. Ich habe zwar meine Ausbildung nicht zu Ende machen können, weil dann damals die Trennung von dem Kindesvater war, eine ganz böse Trennung, und ich schon mit 17 eine eigene Wohnung hatte, weil in der Familienwohnung einfach kein Platz war.
2: Na klar.
1: Ich habe mich lange gesträubt, zum Amt zu gehen, aber an den Geburtstag des Kindes, wo ich nichts zu essen hatte und auch keine Geschenke, hat meine Mutter mich zum Amt geschliffen und hat gesagt, so, du bist jemand, der braucht jetzt gerade Hilfe, und hat mit mir zusammen dann damals dieses Hartz IV beantragt. Ich habe nichts gegen Hartz IV, aber es ist wirklich Minimum. Man kann überleben, aber das ist wirklich qualvoll. Aber ich habe immer den Arsch hochgekriegt. Ich habe immer irgendwas gesehen, wo ich arbeiten konnte, und dank meiner Mutter konnte ich das auch, weil sie dann immer auf das Kleine aufgepasst hatte. Ich bin dann nach Hause gekommen, habe mein Kind auf den Schoß gelegt, habe währenddessen Hausaufgaben gemacht und gelernt für den Abschluss, und ich habe einen verdammt guten Abschluss gekriegt.
3: Wahnsinn.
1: Und mit Stolz kann ich sagen, mein Ältester hat sich auch zusammengerissen und er hat eine Ausbildung und er hat eine Arbeit. Und das macht mich als Mama so stolz.
2: Das glaube ich, Samira.
1: Dass ich trotz jungem Alter meinen Kindern auf den richtigen Weg bringen konnte.
2: Es ist ja sowieso schon, egal unter welchen Umständen, nicht ohne seine Kinder auf den richtigen Weg zu kriegen. Und ich würde
1: ganz
2: jetzt
1: genau
2: mal denken, du hattest wirklich harte Voraussetzungen als 15-Jähriger, alleinerziehend. Das ist ja Wahnsinn.
1: Ja, aber es hat mich stark gemacht.
2: Ja, das glaube ich.
1: Man kriegt so schnell nichts mehr klein.
2: Das glaube ich.
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1: Mit Hendrik Daum. Die Bundesregierung reagiert auf die immer größere Bedrohung durch Drohnen. Am Testflughafen des Deutschen Zentrums für Luft- und Raumfahrt in Kochstedt in Sachsen-Anhalt eröffnet sie heute eine Forschungseinrichtung für Drohnensicherheit. Hier sollen innovative Technologien entwickelt und erprobt werden. Mehr von Uli Reitinger.
2: Innenminister Dobrindt hatte die Eröffnung des neuen Technologiezentrums kurz nach dem Vorfall von Leipzig verkündet. Am Flughafen Leipzig-Halle war Anfang des Monats eine mit Sprengstoff und Zünder bestückte Drohne entdeckt worden. Das neue Zentrum soll helfen, dass die Airports und Sicherheitskräfte in Zukunft besser vorbereitet sind. Also dass sie zum Beispiel schnell erkennen, ist es ein Angriff oder die verwirrte Drohne eines Hobbyfotografen.
1: Im belgischen Naturschutzgebiet Hohes Venn kämpfen Feuerwehrleute weiter gegen die Brände. Aus dem deutschen Grenzgebiet hieß es am späten Abend, die Brandlinie sei mehr als 2 Kilometer entfernt. Ein Sprecher der Feuerwehr Monschau bezeichnete die Situation als

0: relativ entspannt. Dennoch würden die Einsatzkräfte von Feuerwehr und THW die ganze Nacht über im Einsatz sein. Zuvor hatten etwa 30 Anwohner aus einem Ortsteil von Monschau ihre Wohnungen verlassen müssen. Sie können immer noch nicht zurück. US-Unterhändler Kushner hat mit Israels Ministerpräsident Netanyahu über den Gaza-Friedensplan beraten. Die israelische Seite sprach anschließend von konstruktiven Diskussionen. Demnach wurde die Einrichtung von zwei Arbeitsgruppen beschlossen. Eine von ihnen soll sich mit der Entwaffnung der radikal-islamischen Hamas beschäftigen. Die andere Arbeitsgruppe soll über die öffentliche Gesundheit in Gaza beraten, etwa über sauberes Trinkwasser und sanitäre Einrichtungen. 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
3: In der Nacht liegt die Temperatur in Schluchsee bei 14 Grad, begleitet von bewölktem Himmel. Am Morgen werden im Schwarzwald bis zu 17 Grad erreicht. Im Tagesverlauf steigen die Werte auf bis zu 25 Grad, während der Himmel stark bewölkt bleibt.
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3: Im Moment gibt es keine bekannten Verkehrsbehinderungen. Gute Fahrt.
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3: Blitzer in Schopfheim in der Werra Straße. Hier sind 30 erlaubt, auch in Waldshut. Thiengen wird in der Rathausstraße geblitzt. Außerdem wird in der Rienstraße in Inslingen geblitzt. Die Höchstgeschwindigkeit beträgt dort 30.
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3: Danke, Joanne, Lindom, Game, Lindom.

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1: Mit Hendrik Daum. Der Bauernverband legt heute die Erntebilanz dieses Sommers vor. Wegen der anhaltenden Dürre machen sich die Landwirte auf erhebliche Einbußen gefasst. Teils drohen sogar Totalausfälle. Babette Büchner mit den Einzelheiten.
2: Es ist zu trocken, unter anderem für Weizen, Kartoffeln oder Zuckerrüben. Bauernpräsident Ruckwied sprach zuletzt von einer brutal angespannten wirtschaftlichen Lage. In südlichen Teilen Deutschlands hält er sogar totale Ertragsausfälle für möglich. In mehreren Bundesländern brechen durch die Hitze und Trockenheit auch die Futterbestände ein. Vereinzelt zwingt das Landwirte, Tiere früher als geplant schlachten zu lassen.
1: Wie lassen sich gefährliche Drohnen besser erkennen und abwehren? In Sachsen-Anhalt wird heute ein neues Forschungszentrum für Drohnensicherheit eröffnet. Am Standort des Deutschen Zentrums für Luft- und Raumfahrt in Kochstedt sollen dafür neue Technologien entwickelt und unter realistischen Bedingungen erprobt werden. Im belgischen Naturschutzgebiet Hohes Venn kämpfen Feuerwehrleute weiterhin gegen die Brände. Aus dem deutschen Grenzgebiet hieß es am späten Abend, die Brandlinie sei mehr als 2 Kilometer entfernt. Ein Sprecher der Feuerwehr Monschau bezeichnete die Situation als relativ entspannt. Dennoch würden die Einsatzkräfte von Feuerwehr und THW die ganze Nacht über im Einsatz sein. Zuvor hatten etwa 30 Anwohner aus einem Ortsteil von Monschau ihre Wohnungen verlassen müssen. Sie können immer noch nicht zurück. Aufatmen beim FC Bayern München. Jamal Musiala ist nach seinem schockierenden Zusammenbruch beim Testspiel am Wochenende gegen Leipzig wieder auf dem Weg der Besserung. Laut medizinischer Abteilung der Münchner war die Hitze schuld an seinem Kollaps. Musiala soll schon in den nächsten Tagen wieder in das Mannschaftstraining zurückkehren können. 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
4: In Heitersheim liegen die Temperaturen in der Nacht bei angenehmen 20 Grad, während der Himmel stark bewölkt ist. Ähnliche Bedingungen finden sich in Zell im Wiesental mit vergleichbaren Temperaturen und ebenfalls starker Bewölkung. Am Morgen wird im Markgräflerland eine Höchsttemperatur von bis zu 21 Grad erwartet. Im Laufe des Tages steigen die Temperaturen dann auf maximal 30 Grad, wobei die starke Bewölkung bestehen bleibt.
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4: Derzeit sind uns keine Meldungen bekannt. Kommt gut an euer Ziel.
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1: In Inslingen in der Rienstraße wird geblitzt, hier gelten 30. Und zuletzt haben wir noch eine Kontrolle in der Werastraße in Schopfheim. Erlaubt sind höchstens 30.
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1: Woher kommt der Ausdruck, jemanden auf den Keks gehen? Die genaue Herkunft dieser Redewendung ist zwar noch nicht ganz geklärt, aber sie bringt irgendwie genau auf den Punkt, was es bedeutet, genervt zu sein. Stellt euch vor, ihr habt eine Keksdose, wo ganz viele leckere Kekse drin waren und jetzt ist nur noch ein Keks drin übrig. Und den spart ihr euch für nachher auf. Ihr freut euch riesig auf diesen Keks. Und dann greift jemand unerlaubt in die Keksdose und schnappt sich den letzten Keks und ihr könnt ihn nicht mehr essen. Das ist ziemlich nervig. Genauso, wenn jemand euch auf den Keks geht und euch irgendwie von der Arbeit ablenkt oder sonst so in eurem Alltag stört. Eure Mariella Miskial.
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1: Mit Hendrik Daum. Der Bauernverband legt heute die Erntebilanz dieses Sommers vor. Wegen der anhaltenden Dürre machen sich die Landwirte auf erhebliche Einbußen gefasst. Teils drohen sogar Totalausfälle. Babette Büchner mit den Einzelheiten.
2: Es ist zu trocken, unter anderem für Weizen, Kartoffeln oder Zuckerrüben. Bauernpräsident Ruckwied sprach zuletzt von einer brutal angespannten wirtschaftlichen Lage. In südlichen Teilen Deutschlands hält er sogar totale Ertragsausfälle für möglich. In mehreren Bundesländern brechen durch die Hitze und Trockenheit auch die Futterbestände ein. Vereinzelt zwingt das Landwirte, Tiere früher als geplant schlachten zu lassen.
1: Wie lassen sich gefährliche Drohnen besser erkennen und abwehren? In Sachsen-Anhalt wird heute ein neues Forschungszentrum für Drohnensicherheit eröffnet. Am Standort des Deutschen Zentrums für Luft- und Raumfahrt in Kochstedt sollen dafür neue Technologien entwickelt und unter realistischen Bedingungen erprobt werden. Im belgischen Naturschutzgebiet Hohes Venn kämpfen Feuerwehrleute weiterhin gegen die Brände. Aus dem deutschen Grenzgebiet hieß es am späten Abend, die Brandlinie sei mehr als 2 Kilometer entfernt. Ein Sprecher der Feuerwehr Monschau bezeichnete die Situation als relativ entspannt. Dennoch würden die Einsatzkräfte von Feuerwehr und THW die ganze Nacht über im Einsatz sein. Zuvor hatten etwa 30 Anwohner aus einem Ortsteil von Monschau ihre Wohnungen verlassen müssen. Sie können immer noch nicht zurück. Aufatmen beim FC Bayern München. Jamal Musiala ist nach seinem schockierenden Zusammenbruch beim Testspiel am Wochenende gegen Leipzig wieder auf dem Weg der Besserung. Laut medizinischer Abteilung der Münchner war die Hitze schuld an seinem Kollaps. Musiala soll schon in den nächsten Tagen wieder in das Mannschaftstraining zurückkehren können. 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
4: Heute Nacht liegen die Temperaturen in Lahr bei milden 19 Grad, begleitet von starker Bewölkung. In den Morgenstunden wird es in der Ortenau bis zu 21 Grad warm. Im Laufe des Tages sind Höchstwerte von bis zu 30 Grad zu erwarten, wobei auch etwas Regen möglich ist.
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4: Im Moment gibt es keine bekannten Verkehrsbehinderungen. Gute Fahrt.
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4: In Eimeldingen in der Hauptstraße steht ein Blitzer. Erlaubt sind 30. Zusätzlich wird in Inslingen in der Rienstraße kontrolliert. Zum Schluss noch ein Blitzer in Schopfheim in der Vera-Straße. Hier gilt 30.
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1: Ich bin Tim Fuß aus Neuhäuser Kirchzarten und mein Sport ist Tauziehen.
0: 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Julika Goldschmidt trifft Menschen aus Baden.
2: Ihr werdet nach Gesamtgewicht sozusagen eingeteilt, richtig?
1: Ja, ja.
2: Und das heißt, zu wie viel seid ihr im Team?
1: Wir ziehen immer 8 Leute an einem Seil und man darf einen Wechsler dabei haben.
2: Okay, das heißt, wenn bei diesen 8 Leuten am Seil Übergewicht herrscht, also als Teamgewicht sozusagen, wer muss denn dann abnehmen?
1: Also meistens ist es so, dass man halt eben davor kriegt jeder sein Gewicht gesagt, was er haben soll. Im Optimalfall haben es dann noch alle, dann ist es kein

0: ein Problem. Mhm. Und wenn nicht, also wir gehen eh davor in die Sauna und wenn jetzt einer dann noch nicht sein Gewicht hat, dann machen halt alle nochmal einen Saunagang mehr mit. Oder manchmal gibt es auch, dass einer ein Kilo zu leicht ist, der dann dem anderen einen abnimmt.
1: Okay.
0: Aber das kriegt man eigentlich immer hin.
1: Also bist du aber auch schon mal in die Situation gekommen, dass du dann, keine Ahnung, 2 Tage nichts gegessen hast, weil du dachtest, Mist, wir müssen irgendwie dieses Gewicht erreichen?
0: Das ist wie bei den Boxern, die nehmen ja auch ganz schnell das Gewicht ab, dass sie dann am Wettkampftag wieder das Gewicht drauf haben.
1: Es geht nur um den Moment des Wiegens. Quasi.
0: Ja, genau. Unser Turnier ist ja auch erst 3 Tage später. Also manche sagen, dass es irgendwie keinen Sinn macht, aber
1: irgendwie,
0: das
1: ja.
0: macht halt jeder so, dass er irgendwie sein Gewicht runterprügelt
1: okay.
0: und dann am Wettkampftag wieder das Gewicht hat.
1: Verstehe. Aber eben, es ist jetzt nicht irgendwie so vonnöten, dass man wochenlang irgendwelche Diäten hält, sondern es geht echt knackig um einen Termin und danach ist auch wieder gut.
0: Man macht so 5 Kilo, also sein Saisongewicht, wenn mein Saisongewicht zum Beispiel 82 Kilo, so wenn wir in Deutschland unsere Ligen ziehen alle und dann auf zum Beispiel die WM oder jetzt auf die World Games hin, macht man dann nochmal 5 Kilo mehr. Also wenig Kohlenhydrate ja. davor essen und so, dann kriegt man das schon gut hin.
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1: Mit Hendrik Daum. Angesichts der jüngsten Waldbrände in Deutschland und Belgien fordern Experten einen schnelleren Umbau der Wälder hin zu widerstandsfähigen Mischwäldern. Der Präsident des Deutschen Forstwirtschaftsrates Haase mahnt, Deutschland müsse weg von reinen Nadelholzbeständen und den Waldumbau deutlich beschleunigen. Mischwälder gelten als wichtiger Schutz gegen Klimaextreme, doch die Umgestaltung dauert Jahre. Die Bundesregierung reagiert auf die rapide wachsende Bedrohung durch Drohnen. Am Testflughafen des Deutschen Zentrums für Luft- und Raumfahrt in Kochstedt in Sachsen-Anhalt eröffnet sie heute eine Forschungseinrichtung für Drohnensicherheit. Hier sollen innovative Technologien entwickelt und auch gleich erprobt werden. Mehr von Uli Reitinger.
2: Innenminister Dobrindt hatte die Eröffnung des neuen Technologiezentrums kurz nach dem Vorfall von Leipzig verkündet. Am Flughafen Leipzig-Halle war Anfang des Monats eine mit Sprengstoff und Zünder bestückte Drohne entdeckt worden. Das neue Zentrum soll helfen, dass die Airports und Sicherheitskräfte in Zukunft besser vorbereitet sind. Also dass sie zum Beispiel schnell erkennen, ist es ein Angriff oder die verwirrte Drohne eines Hobbyfotografen.
1: Auf unseren Straßen geht's immer ruppiger zu, das zeigt eine Langzeitstudie. Fast alle entsprechenden Werte haben sich seit der letzten Studie 2023 teils deutlich verschlechtert. Das teilte die Unfallforschung der Versicherer mit. Demnach räumen inzwischen 47% der Autofahrer ein.

0: gelegentlich zu drängeln, ein Plus von 8%. Und knapp ein Drittel schert nach dem Überholen teils so dicht ein, dass andere dann bremsen müssen. 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
2: In Iringen zeigt das Thermometer in der Nacht angenehme 19 Grad, während der Himmel stark bewölkt ist. Ähnliche Temperaturen werden auch in St. Peter gemessen, wo es ebenfalls bewölkt ist. Am Morgen sind im Kaiserstuhl bis zu 20 Grad zu erwarten. Im Verlauf des Tages steigt die Temperatur auf einen Höchstwert von 30 Grad, begleitet von starker Bewölkung.
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2: Aktuell liegen uns keine Verkehrsmeldungen vor. Gute Fahrt.
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2: Blitzer in Inzlingen in der Rienstraße, hier sind 30 erlaubt. Noch ein Blitzer steht in Eimeldingen in der Hauptstraße. 30 ist hier die Höchstgeschwindigkeit. Schließlich wird in Schopfheim in der Vera-Straße geblitzt. Erlaubt sind 30.
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1: Mit Hendrik Daum. Angesichts der jüngsten Waldbrände in Deutschland und Belgien fordern Experten einen schnelleren Umbau der Wälder hin zu widerstandsfähigen Mischwäldern. Der Präsident des Deutschen Forstwirtschaftsrates Haase mahnt, Deutschland müsse weg von reinen Nadelholzbeständen und den Waldumbau deutlich beschleunigen. Mischwälder gelten als wichtiger Schutz gegen Klimaextreme, doch die Umgestaltung dauert Jahre. Die Bundesregierung reagiert auf die rapide wachsende Bedrohung durch Drohnen. Am Testflughafen des Deutschen Zentrums für Luft- und Raumfahrt in Kochstedt in Sachsen-Anhalt eröffnet sie heute eine Forschungseinrichtung für Drohnensicherheit. Hier sollen innovative Technologien entwickelt und auch gleich erprobt werden. Mehr von Uli Reitinger.
2: Innenminister Dobrindt hatte die Eröffnung des neuen Technologiezentrums kurz nach dem Vorfall von Leipzig verkündet. Am Flughafen Leipzig-Halle war Anfang des Monats eine mit Sprengstoff und Zünder bestückte Drohne entdeckt worden. Das neue Zentrum soll helfen, dass die Airports und Sicherheitskräfte in Zukunft besser vorbereitet sind. Also dass sie zum Beispiel schnell erkennen, ist es ein Angriff oder die verwirrte Drohne eines Hobbyfotografen.
1: Auf unseren Straßen geht's immer ruppiger zu, das zeigt eine Langzeitstudie. Fast alle entsprechenden Werte haben sich seit der letzten Studie 2023 teils deutlich verschlechtert. Das teilte die Unfallforschung der Versicherer mit. Demnach räumen inzwischen 47% der Autofahrer ein, gelegentlich zu drängeln. Ein Plus von 8%. Und knapp ein Drittel schert nach dem Überholen teils so dicht ein, dass andere dann bremsen müssen. 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
4: In Emmendingen liegen die Temperaturen in der Nacht bei 19 Grad, begleitet von starker Bewölkung. In den Morgenstunden werden im Breisgau bis zu 20 Grad erreicht. Am Tag steigt das Thermometer auf einen Höchstwert von 30 Grad, während gelegentlich etwas Regen erwartet wird.
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4: Derzeit sind uns keine

0: deine Meldungen bekannt. Kommt gut an euer Ziel.
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0: Blitzer in Eimeldingen in der Hauptstraße, hier sind 30 erlaubt. Zusätzlich wird in Inslingen in der Rienstraße kontrolliert. Außerdem wird in der Werastraße in Schopfheim geblitzt. Die Höchstgeschwindigkeit beträgt dort 30.
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1: In vielen Salaten sind Früchte drin und in vielen Obstsalaten Nüsse. Und die passen da sehr gut rein, denn Tomaten, Gurken und Paprikas sind botanisch gesehen eigentlich Früchte, auch wenn wir sie eher herzhaft zubereiten. Und Erdbeeren sind gar keine Beeren, sondern offiziell eigentlich eine Nussfrucht. Das heißt, der rote Teil zählt als Frucht und die kleinen gelben Punkte als Mininüsse. So ähnlich ist es auch bei Erdnüssen oder Walnüssen. Die sind eigentlich botanisch gesehen auch keine Nuss, sondern eine Frucht. Aber für uns in der Küche spielen diese botanischen Einordnungen meistens nicht so eine große Rolle. Wir orientieren uns da ja eher am Geschmack. Aber wer es genau nehmen will, müsste die Gurken und Tomaten aus der Gemüseschublade im Kühlschrank nehmen und sie in den Obstkorb legen. Eure Mariella Mischial.
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1: Mit Hendrik Daum einen schönen guten Morgen. In Belgien nahe der deutschen Grenze kämpft die Feuerwehr weiterhin gegen den verheerenden Waldbrand im Naturschutzgebiet Hohes Venn. Auch etwa 240 deutsche Feuerwehrleute sind in mehreren Schichten im Einsatz. Die Brandlinie sei gut 2 Kilometer von der deutschen Grenze entfernt, hieß es in der Nacht von der Feuerwehr der Eifelstadt Monschau in Nordrhein-Westfalen. Weil der Wind in Kürze wieder zunehmen soll, werde engmaschig kontrolliert. Wie lassen sich gefährliche Drohnen besser erkennen und abwehren? In Sachsen-Anhalt wird heute ein neues Forschungszentrum für Drohnensicherheit eröffnet. Am Standort des Deutschen Zentrums für Luft- und Raumfahrt in Kochstedt sollen dafür neue Technologien entwickelt und unter realistischen Bedingungen erprobt werden. Der Bauernverband legt heute die Erntebilanz dieses Sommers vor. Wegen der anhaltenden Dürre machen sich die Landwirte auf erhebliche Einbußen gefasst. Teils drohen sogar Totalausfälle. Babette Büchner mit den Einzelheiten.
2: Es ist zu trocken, unter anderem für Weizen, Kartoffeln oder Zuckerrüben. Bauernpräsident Ruckwied sprach zuletzt von einer brutal angespannten wirtschaftlichen Lage. In südlichen Teilen Deutschlands hält er sogar totale Ertragsausfälle für möglich. In mehreren Bundesländern brechen durch die Hitze und Trockenheit auch die Futterbestände ein. Vereinzelt zwingt das Landwirte, Tiere früher als geplant schlachten zu lassen.
1: Aufatmen beim FC Bayern München. Jamal Musiala ist nach seinem schockierenden Zusammenbruch beim Testspiel am Wochenende gegen Leipzig wieder auf dem Weg der Besserung. Laut medizinischer Abteilung der Münchner war die Hitze schuld an seinem Kollaps. Musiala soll schon in den nächsten Tagen wieder in das Mannschaftstraining zurückkehren können. 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
4: In Kirchzarten wurden in der Nacht angenehme 18 Grad gemessen, begleitet von bewölktem Himmel. Ähnliche Bedingungen finden sich auch in Hinterzarten, wo die Temperaturen ebenfalls vergleichbar sind. Am Morgen zeigt das Thermometer im Breisgau bis zu 19 Grad an. Im weiteren Tagesverlauf steigen die Temperaturen auf bis zu 29 Grad, wobei etwas Regen möglich ist.
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4: Aktuell liegen uns keine Verkehrsmeldungen vor. Gute Fahrt.
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4: In Eimeldingen in der Hauptstraße steht ein Blitzer, erlaubt sind 30. Auch in Inslingen wird in der Rienstraße geblitzt. Schließlich wird in Schopfheim in der Werastraße geblitzt, erlaubt sind 30.
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5: Und mit euch, ihr super Frühaufsteher. Schönen guten Morgen am Dienstag.
6: Ja, Sally, und kurzer Blick in meinen kleinen Taschenkalender.
5: Ja.
6: Heute ist Tag der schlechten Poesie.
5: Der schlechten Poesie?
6: Jo.
5: Lennart, Glückwunsch.
6: Warum?
5: Dein Tag.
6: Mein Tag? So früh und schon so frech?
5: Na, hörst du mal.
6: Na. Späßle, darauf ein Käffchen, mein Lieber. Käffchen mit 2 Stück Zucker und Lieblingssongs. Damit kriegt er mich immer wieder, ne? Zum Aufstehen ein entspannter 2000er von Passenger und hier ein Gute-Laune-Kick mit Taylor Swift und Opelike.
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0: Guten Morgen, Frühstarter, Baden FM, der Frühstücksclub mit Peter und Lennart. Und wie immer an dieser Stelle das Frühstücksduell in der Wiederholung von gestern.
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2: Ein Begriff, sechs Hinweise und eine coole Baden FM Frühstückstasse. Es ist wieder Zeit zum Mitraten beim Baden FM Frühstücksduell. Egal wo ihr gerade seid, ob auf dem Weg zur Arbeit oder schon in der ersten Kaffeepause, jeder kann mitmachen. Und im Frühstücksduell spielt heute der liebe Nils aus Ihringen gegen unseren Peter. Guten Morgen.
3: Hallihallo.
0: Hi, guten Morgen, Nils.
2: Bist du gut vorbereitet?
3: Ich bin perfekt vorbereitet.
0: Oh, das heißt, du gewinnst oft gegen mich, wenn du so ein bisschen mitspielst?
3: So hoch werde ich jetzt nicht pokern, aber schauen wir mal, was wird.
0: Toi, toi, toi.
2: Hier nochmal die Spielregeln für euch. Wir suchen einen Begriff, zu dem gebe ich Tipps und die werden immer genauer. Ihr denkt, ihr habt die Lösung, dann ruft gerne rein. Aber Achtung, ist die Antwort falsch, gewinnt automatisch der andere. Alles verstanden, ihr zwei?
3: Ja.
2: Perfekt, dann kommt er hier. Tipp Nummer 1. Bei mir kommt es auf den richtigen Zeitpunkt an. Tipp Nummer 2. Ich kann je nach Jahr früher oder später stattfinden.
0: Wieso denke ich seit neuestem immer an Essen?
2: Sympathisch. Nils, schon irgendeine Vermutung?
3: Ich bin noch nicht dran, nee.
2: Okay.
3: Da hab ich noch nichts.
2: Tipp Nummer 3. Für viele

0: nicht der Höhepunkt von monatelanger Arbeit?
1: Oh. Monatelange Arbeit.
0: Monatelange Arbeit, Peter. Was könnte es sein? Jetzt wird es ein bisschen eindeutiger.
1: Ich tappe im Dunkeln.
0: Tipp Nummer 4. In Südbaden bin ich vor allem im Spätsommer und Herbst ein ganz großes Thema.
2: Ist das ein Spargel?
1: Nein, da ist doch Frühjahr, da ist Frühjahr, da ist Frühjahr.
0: Das haben wir jetzt einfach nicht gehört.
1: Können wir machen, machen wir mal leicht weiter. Meine Güte, guck mal hier.
0: Tipp Nummer 5. Jetzt ist wirklich eindeutig, jetzt kommt es auf die Schnelligkeit an von euch beiden.
1: Er hat es ja eh schon verkackt.
0: Dabei werden reife Trauben von den Rebstöcken geholt.
1: Ah, okay. Weinlese.
0: Die Weinlese.
1: Oh.
0: Nils.
1: Der Spargel.
0: Was war da los?
1: Danke, Nils.
0: Diesmal nicht gewonnen, aber du kannst gerne nochmal mitmachen. Und dann kommt die Tasse vielleicht zu dir.
1: Ja, freuen wir uns schon drauf.
2: Ja, nächstes Mal. Dann euch noch einen schönen Tag.
1: Dir auch.
0: Sehr schön.
1: Guten Wochenstart. Grüße nach Ehringen.
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1: Mit Hendrik Daum einen schönen guten Morgen. In Belgien nahe der deutschen Grenze kämpft die Feuerwehr weiterhin gegen den verheerenden Waldbrand im Naturschutzgebiet Hohes Venn. Auch etwa 240 deutsche Feuerwehrleute sind in mehreren Schichten im Einsatz. Die Brandlinie sei gut 2 Kilometer von der deutschen Grenze entfernt, hieß es in der Nacht von der Feuerwehr der Eifelstadt Monschau in Nordrhein-Westfalen. Weil der Wind in Kürze wieder zunehmen soll, werde engmaschig kontrolliert. Wie lassen sich gefährliche Drohnen besser erkennen und abwehren? In Sachsen-Anhalt wird heute ein neues Forschungszentrum für Drohnensicherheit eröffnet. Am Standort des Deutschen Zentrums für Luft- und Raumfahrt in Kochstedt sollen dafür neue Technologien entwickelt und unter realistischen Bedingungen erprobt werden. Der Bauernverband legt heute die Erntebilanz dieses Sommers vor. Wegen der anhaltenden Dürre machen sich die Landwirte auf erhebliche Einbußen gefasst. Teils drohen sogar Totalausfälle. Babette Büchner mit den Einzelheiten.
2: Es ist zu trocken, unter anderem für Weizen, Kartoffeln oder Zuckerrüben. Bauernpräsident Ruckwied sprach zuletzt von einer brutal angespannten wirtschaftlichen Lage. In südlichen Teilen Deutschlands hält er sogar totale Ertragsausfälle für möglich. In mehreren Bundesländern brechen durch die Hitze und Trockenheit auch die Futterbestände ein. Vereinzelt zwingt das Landwirte, Tiere früher als geplant schlachten zu lassen.
1: Aufatmen beim FC Bayern München. Jamal Musiala ist nach seinem schockierenden Zusammenbruch beim Testspiel am Wochenende gegen Leipzig wieder auf dem Weg der Besserung. Laut medizinischer Abteilung der Münchner war die Hitze schuld an seinem Kollaps. Musiala soll schon in den nächsten Tagen wieder in das Mannschaftstraining zurückkehren können. 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
5: Heute Morgen zeigt sich der Schluchsee bei milden 13 Grad. Im Laufe des Tages wird eine maximale Temperatur von 26 Grad erreicht, wobei der Himmel bewölkt bleibt. Am Mittwochmorgen steigen die Temperaturen im Schwarzwald auf bis zu 17 Grad. Im Tagesverlauf scheint die Sonne dann ungehindert und die Temperaturen erreichen angenehme 31 Grad.
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5: Aktuell liegen uns keine Verkehrsmeldungen vor. Gute Fahrt.
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5: Geblitzt wird in Eimeldingen in der Hauptstraße. Hier sind 30 erlaubt. In Schopfheim stehen sie gerade in der Vera-Straße. Erlaubt sind 30.
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0: 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Und auch zum Start in den Dienstag entlässt euch der Lennart wieder mit einer Weisheit in den Tag. Verdammt früh, aber halt auch schon wieder Zeit für Badens früheste Weisheit des Tages.
1: Wenn man den Preis einer Nespresso-Kapsel aufs Kilo hochrechnet, müsste das Pulver eigentlich weiß sein.

0: So ein Quatsch. Wirklich kluge Worte gleich wieder. Kurz vor 6:30. Eine gute Minute. Immer hier im Frühstücksclub bei Baden FM. Die gute Minute für ein gutes Gefühl zum Start in den Tag.
1: Ich fand's aber lustig.

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2: Wunderschönen guten Morgen hoch in den Schwarzwald am Schluchsee. Aktuell 14 Grad, in der Freiburger Innenstadt schon 10. Heute Sonne-Wolken-Mix bei uns in der Region. Nach den teils kräftigen Schauern gestern bleibt's überwiegend trocken bei maximal 27 Grad. Morgen dann nochmal sonnig und 31 Grad in der Spitze hier bei uns in der Region.
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3: Mit Benjamin Resetz. Hallo, schönen guten Morgen. Der Waldbrand bei Schramberg ist weitestgehend gelöscht. Nur in einem besonders steilen und schwer zugänglichen Waldstück laufen noch die Nachlöscharbeiten. Am Sonntagnachmittag war dort ein Feuer außer Kontrolle geraten und hatte hunderte Feuerwehrleute beschäftigt. Im Einsatz war auch ein neues Großfahrzeug, speziell zur Bekämpfung von Waldbränden, das die Feuerwehr Freiburg kürzlich bekommen hat. Was der Unimog alles mitbringt, erklärt Feuerwehrkommandant Friedrich Koch.
4: 3000 Liter Wassertank, abgesetzt, ein Selbstschutztank mit 500 Litern, wenn es irgendwo vom Feuer eingeschlossen wäre. Ansonsten ist es für 4 Besatzungsmitglieder ausgestattet. Entweder Fahrzeug im Stand.

0: und in eine Fläche rein bewegend oder das Fahrzeug bewegt sich und der Löschtrupp läuft nebenher und löscht entsprechend ab.
1: In Belgien hat der Regen bei den Waldbränden zwar etwas Entspannung gebracht, trotzdem ist die Lage dort noch heikel, heißt es. Soziale Berufe, etwa in der Alten- und Krankenpflege oder als Sozialarbeiter, lohnen sich immer mehr, denn sie werden hier in Baden immer besser bezahlt. Laut einer aktuellen Statistik nähert sich das Gehalt in der Pflege und in sozialen Berufen immer mehr der Industrie an. Zuletzt verdienten ausgebildete Fachkräfte in der Pflege hier im Land rund 4.200 Euro im Monat, ein Drittel mehr als noch vor 10 Jahren. Zum Vergleich, in der Metallverarbeitung bekamen Fachkräfte im Schnitt 4.600 Euro. Gleichzeitig gelten Jobs im sozialen Bereich als besonders krisensicher. Hier wird laut Experten immer händeringend Personal gesucht. Und weil die Bevölkerung immer älter und öfter pflegebedürftig wird, wird es gerade in der Pflege auch in Zukunft viele Stellen geben. Stürmer Ehren Dingci wird kommende Saison nicht für den SC Freiburg auflaufen, sondern für Werder Bremen. Der 24-Jährige wird für eine Saison an den norddeutschen Club ausgeliehen, laut Medienberichten für einen 6-stelligen Betrag. Für Dingci ist es quasi eine Rückkehr in die alte Heimat. Der 24-Jährige kommt nämlich aus Bremen und spielte schon mal für Werder. Er kennt den Verein also gut. Vergangene Saison war Dingci auch schon mal nach Heidenheim ausgeliehen. Für ihn ist die Situation also nicht neu. Ob er direkt beim ersten DFB-Pokalspiel diesen Samstag für Werder Bremen aufläuft, ist aber eine andere Frage. Dingci kämpft im Moment noch mit muskulären Problemen. 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
3: Um gleich 6:02, guten Morgen auf die Straßen. Stop and go aktuell auf der A5 Richtung Basel zwischen Teningen und Freiburg Nord. Seid aber in 5 Minuten durch.
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3: Noch nichts entdeckt heute Morgen. Falls ihr was seht, 0800 50 60 106. Das ist die Nummer ins Studio. Gerne auch per WhatsApp Sprachnachricht Bescheid geben. Wir geben es dann weiter. Kommt gut und sicher an.
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5: Na, schönen guten Morgen am Dienstag.
6: Ja, Sally.
5: Peter.
6: Lennart.
5: Österreich auf Englisch.
6: Was das heißt?
5: Ja.
6: Austria.
5: España auf Deutsch.
6: Spanien.
5: Und wie unser schönes Baden in anderen Ländern heißt, das hört ihr in 7 Minuten im Baden FM. Aha, Moment.
6: Das wird spannend. Bis dahin Coffee.
5: Coffee with 2 pieces sugar and loveling songs.
6: Komm, jetzt ist gut, Lennart.
5: Starker 2000 von den Black Eyed Peas. Und hier mit groovigem, frische Kick, Bibi Rexha und New Religion.
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3: Schönen guten Morgen, Baden.

0: Wunderschönen guten Morgen am Dienstag, 9 Minuten nach 6. Hier ist Baden FM, der Frühstücksclub mit Peter und Lennart.
1: Sally, gute Laune am Morgen, gleich mit Poprock aus den 80ern von Queen und It's a Kind of Magic. Verdammt gute Laune bekomme ich immer, wenn ich mit meinem Motorrad durch unser schönes Baden tuckere. Dok, dok, dok, dok, dok, dok, dok. Und unterwegs begegnen mir oft Biker mit fremdem Kennzeichen. Frage, wie heißt Baden eigentlich in eurer Sprache?
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3: Zu uns nach Baden kommen viele Menschen aus aller Welt, um Urlaub zu machen. Und wenn sie dann wieder zu Hause sind, erzählen sie, wie schön es bei uns ist. Und nicht in jeder Sprache heißt Baden Baden. In Frankreich heißt unsere Region Pays de Bad, also Land Baden. Im Polnischen wird daraus Badenia und im Tschechischen spricht man von Badensko. Aber egal, wie es genannt wird,

0: wunderschönes Baden mit den traumhaften Landschaften rund um den Kaiserstuhl, dem Titisee oder dem Markgräflerland. Eure Mariella Miskial.
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0: Lennart, ich glaube das ja nicht.
1: Was glaubst du denn nicht?
0: Es geht schon wieder los.
1: Ja, was geht denn schon wieder los?
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2: 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Schnelles Wetter- und Verkehrsupdate zum Start in den Dienstag. Heute Sonne, Wolkenmix, überwiegend trocken, 27 Grad in der Spitze. Auf den Straßen sieht's gut aus, keine Meldungen aktuell. Auch noch keine Blitzer entdeckt, falls ihr da was seht. 0800 50 60 106. Sagt uns Bescheid, wir sagen es dann allen anderen. Gemeinsame Stärke, jeden Morgen hier im Frühstücksclub. Kommt gut und sicher an mit Baden FM. 6.14 Uhr. Guten Morgen.

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1: Es ist 20 nach 6. Wunderschönen guten Morgen im Baden-FM, der Frühstücksclub mit Peter und Lennart und allen deinen Lieblingssongs zum Start in den Dienstag. Hier ist Kylie Minogue, Can't Get You Out of My Head. Dritte Sommerferienwoche, wenn ihr noch Tipps

0: wunderschönen guten Morgen am Dienstag, heute der 18. August.
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2: Das mache ich doch gerne dir zuliebe. Wenn ich diesen Satz höre, spüre ich, dass es hier um eine Beziehung zwischen Menschen geht. Eine Beziehung, die tragfähig und beständig ist. Sie kann in einer verwandtschaftlichen oder einer generationenverpflichtenden Verbindung ihre Ursache haben oder auch auf Freundschaft gegründet sein. Da ist es dann keine Frage, dass Menschen gerne füreinander einstehen, einander helfen und Dinge übernehmen, die nicht gerade sehr hoch im Kurs stehen. Dem anderen zuliebe sich ein- und auszusetzen kann bedeuten, dass ich Spott ernte und ausgelacht werde. Warum machst du das? Es ist doch nicht deine Angelegenheit. Wenn ich jemanden schätze, ist es mir wichtig, für ihn da zu sein. Eine kurze Begebenheit aus Asien erzählt von dieser Haltung. Wird dir die Last nicht zu schwer, wurde ein kleiner Junge gefragt, der seinen kranken

0: Bruder auf den Schultern trug. »Das ist keine Last, das ist mein Bruder«, antwortete der Kleine. Eva Maria Bilhölzlin von der katholischen Kirche.
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1: Die aktuellen Frühwerte 15 Grad in Lenzkirch aktuell, 20 sind es schon in Mülheim. Heute Sonne-Wolken-Mix, es bleibt überwiegend trocken in Baden, maximal 27 Grad. Morgen knacken wir nochmal die 30, 31 Grad in der Spitze und das bei viel Sonnenschein.
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2: Ich bin Benjamin Resetz. Hallo, schönen guten Morgen. Der Kurpark in Bad Krozingen wächst. Dort entsteht jetzt auf gut 40.000 Quadratmetern ein neues Erholungs- und Freizeitareal für alle. Ralf Wermuth, der zuständige Landschaftsarchitekt des Projekts, hat Baden FM verraten, welche Highlights die Menschen auf dem neuen Areal so erwarten.
3: Im Eingangsbereich der große Spielplatz, also für kleinere und größere Kinder. Wir pflanzen hier 95 Bäume, exotische, heimische Bäume, einfach eine Vielfalt an Bäumen, damit die Leute auch mal die Arten kennenlernen, wie es halt im Kurpark so üblich ist. Dann haben wir natürlich auch ein ganz großes Highlight mit dem Spanischen Platz, mit der Pergola. Wir haben hier eine Finnebahn, die sehr gut begehbar ist, gerade für die Reha, die hier angrenzt, und natürlich gutes ausgebautes, gut begehbares Wegesystem.
2: Diesen Freitag wird das neue erweiterte Areal im Kurpark offiziell eröffnet. Dazu gibt es von 12 bis 17 Uhr einen Entdeckungstag für alle Besucher. Wer anderen Menschen hilft, der sollte sich dabei niemals selbst in Gefahr bringen. Darauf weist die Polizei Freiburg hin. Auslöser ist ein Vorfall in Neuenburg am Rhein. Ruth Strätling aus der Baden-FM-Nachrichtenredaktion. Was ist passiert?
4: Am Wochenende war ein Mann in Neuenburg am Rhein schwimmen und geriet dabei in Not. Passanten wollten dann dem 58-Jährigen zur Hilfe kommen. Sie bildeten eine Menschenkette vom Ufer aus und versuchten, den Mann so aus dem Wasser zu ziehen. Aber die Strömung war viel zu stark und die Helfer gerieten selbst in Not. Schließlich musste sogar die Feuerwehr kommen und den Schwimmer und seine erschöpften Helfer mit dem Boot in Sicherheit bringen. Feuerwehr und Polizei mahnen jetzt, die eigene Sicherheit geht immer vor, auch in Notsituationen.
2: Torhüter Noah Atubolu vom SC Freiburg könnte zu Eintracht Frankfurt wechseln. Das berichtet zumindest der Kicker. Die Hessen wollen den wechselwilligen 24-Jährigen demnach verpflichten. Ihr bisheriges Torwartduo konnte wohl in der Saisonvorbereitung nicht voll überzeugen. Atubolu hat schon mit mehreren Vereinen verhandelt. Ein Deal kam bisher aber nicht zustande. Freiburg fordert für Atubolu laut Berichten eine Ablösesumme von bis zu 20 Millionen Euro. Ob Eintracht Frankfurt das überhaupt stemmen könnte, ist noch unklar. 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
1: Um 6:35 guten Morgen auf die Straßen. Stop and go auf der B3 17 Richtung Todtnau zwischen Lörrach, Mitte und Hauingen. Da braucht ihr aktuell 5 Minuten länger. Und es geht auch los mit dem Stop and go Verkehr auf der A2, A3. Wenn ihr von der A5 kommt in die Schweiz wollt, hier in Basel nach dem Grenzübergang. 7 Minuten schon plus.
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1: Noch nichts entdeckt. Falls ihr was seht, 0800 50 60 106. Sagt uns Bescheid. Wir sagen es dann wie immer allen anderen. Kommt gut an.
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0: 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Guten Morgen, du wohnst da, wo alles anfing, noch lange bevor der Europapark in Rust gebaut wurde, in Waldkirch. Wissensvorsprung für dich vielleicht?
3: Oh Gott, ja. Da bin ich mal gespannt, ob ich da mithalten kann.
0: Was weißt du denn aus der Zeit vorm Europapark als, wie hieß die Firma nochmal?
3: Mack Rides.
0: Mack Rides, genau.
3: Ja.
0: Das ist schon mal gar nicht schlecht. Ja. Hey, also, ihr habt Lust dabei zu sein bei der coolsten Familienrallye des Jahres.
3: Genau.
0: Wer seid ihr alles?
3: Wir sind also mein Mann und meine zwei Kinder. Die Mia, die ist 16 und der Theo, der ist 5. Also spannende Altersklassen haben wir am Start. Mhm. Wir wollen unser Alter wissen.
0: Fragt man ja nicht. Nee. Aber ja, natürlich.
3: 29 plus.
0: Aha, genau. Seit x Jahren.
3: Ja, genau.
0: Ihr habt ja die letzten Male schon ein bisschen verfolgt. Wie sind so eure Stärken für die Familienrallye aufgeteilt?
3: Also wir sind ja eine Patchwork-Familie. Hm. Und bei uns tickt ja jeder anders. Mhm.
0: Sehr gut.
3: Deswegen denke ich, dass wir da ziemlich gut aufgestellt sind. Ich bin eher so die schnelle, spontane. Mein Mann ist eher der Vorsichtigere. Und die zwei Kinder, die machen einfach, die lieben den Europapark. Also die sind auch richtige Adrenalin-Junkies. Genau. Also wir sind eigentlich, würde ich sagen, gut aufgestellt. Wir kennen uns auch gut aus im Europapark.
0: Das klingt sehr, sehr gut. Wir drücken euch da ganz fest die Daumen. Ende der Woche entscheidet sich, welche zwei Familien aus Baden gegeneinander antreten bei dem Sommerferienspaß des Jahres.
3: Ja.
0: Und hoffentlich, vielleicht hören wir uns ja dann schon wieder.
3: Danke.
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0: Ja, mit 75 Jahren ist Bonnie Tyler leider verstorben und ihr Sarg wurde letzten Samstag durch Mumbles bei Swansea gefahren. Tausende Fans säumten die Straßen und sangen Total Eclipse of the Heart und legten Blumen nieder. Gestern im Swansea Münster fand dann eine öffentliche Gedenkfeier für Bonnie statt. Danach gab es in ihrem Heimatort eine private Familienzeremonie.
1: Rest in Peace, Bonnie Tyler. 6.47 Uhr, schnelles Wetter- und Verkehrsupdate für die Region. Heute überwiegend trocken, Sonne, Wolkenmix in der Region, 27 Grad in der Spitze. Auf den Straßen kommt ihr gut durch. Aktuell keine Meldungen, auch keine Blitzer. Kommt gut und sicher an.
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0: 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Sally.
1: Morgen.
0: Weil er als Teenie noch viel zu jung für Abendveranstaltungen war, schlich er sich heimlich in die Pubs.
1: Oha.
0: Sein Freund Joe half ihm dabei, durch die Hintertüren reinzukommen.
1: Nein.
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3: Der Donnerstag ist Conference League Tag. Die Playoffs im Radio. 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Motherwell FC gegen den SC Freiburg. Donnerstag ist Conference League Tag.
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14: In Lörrach und Rust aktuell 18 Grad, Titisee Neustadt ist bei 15, bis zu 27 sind heute drin. Es bleibt überwiegend trocken, Regen ist die Ausnahme, aber...

0: mit Sonne heute. Morgen sind die Wolken auch weg. Sonne satt, 31 Grad in Baden.
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2: Mit Benjamin Resetz. Hallo, schönen guten Morgen. In Schramberg laufen noch letzte Nachlöscharbeiten. Ansonsten ist der Waldbrand, der Baden-Württemberg in Atem gehalten hat, soweit gelöscht. Den Einsatzkräften kam dabei natürlich auch der kräftige Regen gestern gelegen. Mehrere hundert Feuerwehrleute waren im Einsatz, unter ihnen auch 50 aus Freiburg, die mit einem speziellen Fahrzeug für Waldbrände angerückt waren. Auch in Belgien hat der Regen ein bisschen Erholung gebracht. Dort brennen mehrere Waldstücke aber noch immer unkontrolliert weiter. Bei uns dürfte die Waldbrandgefahr jetzt aber erst einmal wieder sinken. Auch in den kommenden Tagen soll es immer wieder Niederschläge geben. Einen Park im Park gibt es jetzt in Bad Krozingen. Dort wurde nämlich das Areal des Kurparks erweitert und umgestellt. In Zukunft soll der Park noch stärker Erholung, Freizeitspaß und Naturschutz miteinander verbinden. Ralf Wermuth, der zuständige Landschaftsarchitekt des Projekts, sagte uns vom Baden FM.
3: Das Ganze steht unter dem Stichpunkt naturnahe Entwicklung. Das heißt, wir haben im Vorfeld hier die natur- und artenschutzrechtliche Untersuchungen gemacht zum Bebauungsplanverfahren und hat einfach alles, was hier, sage ich mal, von Relevanz war, natur- und artenschutzrechtlich auch integriert, erhalten und auch ergänzt durch zusätzliche Reptilienbiotope, durch Totholzpyramide für die Insekten und für die Käfer. Und ansonsten hatten wir die Substanz, die da war, die relevant war für den Naturschutz, einfach erhalten und integriert in die Anlage.
2: Diesen Freitag wird das neue erweiterte Areal im Kurpark Bad Krozingen dann offiziell eröffnet. Dazu gibt es von 12 bis 17 Uhr einen Entdeckungstag für die Besucher. Es scheint das Aus zu sein für das Bahnprojekt, das Freiburg und Colmar über den Rhein und die deutsch-französische Grenze hinweg verbinden sollte. Das baden-württembergische Verkehrsministerium hat bestätigt, dass das Projekt nicht weiterverfolgt wird. Ein angespannter Haushalt, großer Sanierungsbedarf für schon bestehende Bahnverbindungen. Gründe gibt es einige, warum die Bahnverbindung jetzt doch nicht umgesetzt wird, obwohl es aus der Politik, der Wirtschaft und der Bevölkerung viel Unterstützung für das Projekt gab. 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
4: Um aktuell 7:03. Guten Morgen auf die Straßen. Eine Meldung und zwar von der B294. Elzach Richtung Winden. Hier kurz verbinden, Stop and Go, 15 Minuten plus, ansonsten rollt's.
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4: Einer schon entdeckt heute Morgen auf der B31, und zwar Breisach raus Richtung Bad Krozingen. Beim Kieswerk im 80er. 0800 50 60 106, die Nummer für mehr. Sagt Bescheid, wir sagen es allen anderen. 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
4: Mit euch, wie schön. Wunderschönen guten Morgen am Dienstag.
5: Ja, Sally.
4: Ab und zu mal im Bus ist ja nicht schlimm, Lennart, ne?
5: Nee, mit dem Bus bin ich in meiner Schulzeit täglich gefahren.
4: Ach, gucke, dann doch.
5: Ja.
4: Wie waren die Busfahrer so zu dieser Zeit im letzten Jahrtausend?
5: Das letzte Jahrtausend? Auf jeden Fall streng. Also mich wollte einer mal vor die Tür setzen, weil ich ihm zu laut war.
4: Früher war das auch so, ja. Ne? Kann ich mir gut vorstellen, vor allem bei dir. Aber hey, es gibt auch ganz viele Busfahrer, vor allem heutzutage, mit einem großen Herz. Einer von denen ist gleich hier bei uns im Frühstücksclub. Busfahrer mit Herz in 7 Minuten. Vorher Käffchen.
5: Käffchen mit 2 Stück Zucker und Lieblingssongs. Ganz erdiger 2000er von Nickelback. Und hier ganz frisch Miles Smith und Drive Safe.
4: Guten Start in den Dienstag und guten Morgen.

0: Be a Rockstar.
1: Schönen guten Morgen, Baden FM, der Frühstücksclub am Dienstag.
2: Ja, Sally.
1: Jeden Tag sind knapp 300 Busfahrer in Freiburg im Einsatz, um uns sicher von A nach B zu bringen.
2: Und über einen von ihnen haben wir eine ganz besondere Nachricht von einem unserer Baden FM Hörer bekommen. Evangelos soll ein echter Busfahrer mit Herz sein.
1: Der schaut nämlich, dass alle bei der Fahrt einen sicheren Platz haben. Mariella aus dem Baden FM Team hat ihn mal getroffen.
3: Ja, wenn ich sehe, alte Frauen, Behinderte oder schwangere Frauen, ich sage was und zum Glück, die meisten sind so nett und es wird gleich eine sichere Platz genommen.
4: Hast du da irgendwie einen Tipp, wie man für sich den perfekt sicheren Platz findet im Bus?
3: Also man muss nicht kämpfen für den sicheren Platz. Alle Plätze gegen die Fahrrichtung sind besser, aber die Plätze sind für mich, für die Schwangere, für die Behinderte, für die Verletzte. Gegen die Fahrrichtung, man kann sich anlehnen und ist viel geschützter und viel besser. Fühlt sich erstmal der Fahrer besser und sich selber. Also wenn die Gedanken machen über diese Flugkräfte, wo man dann ist, denke ich, viel besser für alle.
4: Wie wirken sich denn diese Kräfte aus?
3: Wenn man einen Bus mit 30 oder mit 50 fährt und sobald so wie ich voll bremse, egal Koffer oder Menschen, die fliegen weiter mit 50 km/h.
4: Was wünschst du dir für deinen Beruf?
3: Dass wir die Menschen befördern ohne Unfälle, dass alle sicher heimfahren. Wir geben als Fahrer Mühe, dass wirklich nichts passiert. Nur hätte ich gewünscht für die Leute, dass die bewusster im Bus sind. Bus ist keine Wohnzimmer.
1: Leider nicht. Aber ein sicherer Ort dank Evangelos. Danke dir natürlich auch allen anderen Busfahrerinnen und Busfahrern bei uns in der Region, ob in Freiburg, in Lörrach, in Schopfheim, Emdingen, die jeden Tag hier dafür sorgen, dass wir sicher, pünktlich und oft auch mit einem Lächeln ins Ziel kommen.

0: Frühjahr mit Herz, gerade gehört im Baden FM Frühstücksclub. Manuels Herbolzscheim schreibt, da früher im Schulbus war das bei ihm so, da hat einen ganz strengen Busfahrer gehabt, der hat die Kinder, wenn sie laut waren, immer auseinandergesetzt.
1: Kenne ich.
0: Lennart, darf ich an der Stelle nochmal ganz kurz sagen, ja. Ich hatte die beste Busfahrerin überhaupt. Ich musste früher mit dem Bus ganz früh von dem kleinen Dorf, in dem ich gewohnt habe, in der Pfalz, an den Bahnhof und das war sie. Der erste Bus, die erste Buslinie, ich glaube, die ging um 5:30.
1: Wow, hör mal.
0: Ja, deswegen kann ich hier morgen so früh. Und die und ich, wir waren dann immer alleine bis zum Nachbarort.

0: Dann kam noch einer dazu, wir waren eine super Gemeinde und die wusste, wie sehr ich Radio liebe, hat dann immer Radio laut aufgedreht. Wir haben richtig toll miteinander geredet und dann auch so Pläne gemacht, welchen Zug ich zurück nach Hause nehme. Oh. Und wenn sie dann auch eventuell wieder die Route fährt, dann bringt sie sogar Mittagessen mit, weil sie heute irgendwelche gefüllte Knödel macht. Die Martina an dieser Stelle, ein Herz von Mensch.
1: Muss auch mal gesagt sein, 7.16 Uhr. Zum Starten in Dienstag. Gute Nachrichten, wettertechnisch heute wieder unter 30 Grad. Sonne-Wolken-Mix, Regen bleibt die Ausnahme. Morgen wird es dann nochmal wärmer, 31 Grad in der Spitze und Sonnenschein. Schauen wir auf die Straßen. Es gibt gerade Behinderungen auf der B294, Elzach-Winden, 20 Minuten plus kurz vor Winden. Und Blitzer heute Morgen auf der B31 Richtung Bad Krozingen beim Kieswerk, wenn ihr aus Breisach rausfahrt, im 80er. 0800 50 60 106, das ist die Nummer für mehr. Wenn ihr was seht, sagt uns Bescheid. Wir sagen es dann, wie immer, allen anderen. Gute Fahrt in den Tag.

0: 7.22 Uhr. Schön, dass wir gemeinsam in den Tag starten. Guten Morgen.
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0: Der Baden-FM Frühstücksclub mit Peter und Lennart. Salli.
1: Guten Morgen.
0: Ja, Ihr perfekter Tag ist erstaunlich ruhig. Trotz Ihres Superstar-Lebens gehört für Sie zu einem perfekten Tag alleine in der Badewanne lesen. Ja, kein roter Teppich, keine Party, einfach Ruhe.
1: Super.
0: Alle deine Lieblingssongs mit J-Lo und Save Me Tonight nach halb acht bei Baden-FM.

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16: Auf dem Feldberg aktuell 14 Grad, 19 sind es in Bayern.

0: am Rhein. Sonne-Wolken-Mix heute bei uns in Baden. Es bleibt überwiegend trocken. 27 Grad am Nachmittag maximal. Morgen bis zu 31 Grad und Sonne satt.
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2: Ich bin Benjamin Resetz. Hallo, schönen guten Morgen. In Belgien, nahe der deutschen Grenze, kämpft die Feuerwehr weiter gegen die verheerenden Waldbrände im Naturschutzgebiet Hohes Venn. Auch etwa 240 deutsche Einsatzkräfte sind in mehreren Schichten im Einsatz. Die Brandlinie ist gut 2 Kilometer von der deutschen Grenze entfernt, heißt es von der Feuerwehr in Nordrhein-Westfalen. Weil der Wind wieder zunehmen soll, wird die Situation genau beobachtet. Entspannter ist die Lage mittlerweile hier im Südwesten. Durch den Regen und den Einsatz hunderter Feuerwehrleute ist der große Waldbrand bei Schramberg fast vollständig gelöscht. Noch immer muss das Wasser in Teilen von Bad Krozingen abgekocht werden. Nachdem Anfang des Monats potenziell gesundheitsschädliche Erreger im Wasser eines Hochbehälters gefunden wurden, ist die Chlorung des Trinkwassers inzwischen abgeschlossen. Bis neue Ergebnisse über die Wasserqualität vorliegen, muss aber weiter abgekocht werden. Die Kontrolle ist voraussichtlich morgen abgeschlossen, heißt es von der Stadt. Dann weiß man mehr. Eingeschleppt wurden die Keime von 3 Nacktschnecken, die in den Hochbehälter gekrochen waren. Die Gaststätte im Vereinsheim des FC Bad Bellingen muss nach dem Brand, der dort am Wochenende gewütet hatte, geschlossen werden. Sie wird wohl in den kommenden Wochen oder sogar Monaten nicht öffnen können, erklärt der Verein. Bei dem Feuer war jede Menge Rauch in die Küche und das Lager der Gaststätte gezogen. Die Räume sind im Moment nicht wirklich betretbar. Dem Pächter will der Verein helfen. Damit der Sportbetrieb beim FC weiterlaufen kann, hat man ein Provisorium als Dusche und Umkleide eingerichtet. Die Trikots des Vereins waren vom Feuer und vom Rauch verschont worden. Die Polizei ermittelt zur Brandursache. 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
0: Um 7:35 guten Morgen auf die Straßen. Eine Meldung von der B294. Hier gerade Stau zwischen Elzach und Winden. Noch 20 Minuten länger.
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0: Ein Blitzer heute Morgen auf der B31, Breisach Richtung Bad Krozingen beim Kieswerk im 80er. Kommt gut und sicher an.
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0: Dienstag, 7.39 Uhr, gleich 20 vor 8.
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2: Ob jetzt daheim beim Freuen, dass die Regentonnen wieder gefüllt sind, oder auf der Baustelle beim Mauerhochziehen, jeder kann wieder mitraten. Und im Frühstücksclub zockt jetzt die Gabi aus Landeck gegen unseren Peter und ganz nebenbei um einen knallroten Frühstücks-Kaffeeport. Salli, Gabi!
3: Hallo!
4: Hallo, guten Morgen!
2: Gabi, was macht Landeck für dich so besonders?
3: Oh, ja, ist klein, nett. Ja, man kennt sich, ist ruhig, ja.
2: Wo ist dein liebster Ort in Landeck?
3: Zu Hause.
2: Okay.
4: Das ist eine tolle Antwort.
2: Dann bleiben wir jetzt zu Hause, vielleicht beim Tässchen Kaffee. Liebe Gabi, jetzt heißt es nicht lang schnacken. Peter knacken die Spielregeln. Wir suchen einen Begriff, zu dem ich Tipps gebe. Und die werden immer genauer. Und wer meint, lösen zu können, ruft rein. Aber Vorsicht, ist die Antwort falsch, gewinnt automatisch der andere. Gabi, ready to rumble?
3: Ja.
2: Jupp, dann kommt hier der erste Tipp. Ich kann ziemlich laut sein.

0: Ja, da gibt es viel.
1: Nummer zwei. Viele Menschen kennen mich aus der Schule.
0: Ja.
2: Laut Schule.
0: Hm. Ja. Ich habe eine Idee.
1: Willst du schon rauslassen?
0: Nee.
1: Dann nehmen wir den dritten Tipp. Ich werde meistens von einer Person gespielt.
0: Die Idee ist futsch.
2: Schade.
0: Von einer Person gespielt?
1: Hm?
3: Okay, jetzt weiß ich nichts mehr.
1: Dann landen wir bei Tipp Nummer 4. Achtung, ich habe schwarze und weiße Tasten.
3: Klavier.
1: Was sagst du? Ja, jetzt hast du es leider schon gesagt. Also leider, Gabi, leider für den Peter, denn du bist richtig.
3: Oh, okay.
0: Herzlichen Glückwunsch, Gabi.
1: Wunderbar.
3: Mit dem habe ich jetzt gar nicht gerechnet, weil ich habe gedacht, laut ist ja eigentlich nicht.
1: Ja. Oh, man kann es laut spielen.
3: Das stimmt, ja.
1: Okay, Glückwunsch. Glückwunsch zur knallbunten roten Kaffeetasse.
0: Herzlichen Glückwunsch, Gabi.
3: Dankeschön.
1: Und ganz liebe Grüße ins kleine, nette Nest Landeck.
3: Genau. Okay, dann vielen Dank.
0: Schönen Tag dir, Gabi.
1: Wow, das hat Spaß gemacht. Peter wurde geknackt. Probiert es auch. 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

0: Lennart, ich glaube das ja nicht.
1: Was glaubst du denn nicht?
0: Es geht schon wieder los.
1: Ja, was geht denn schon wieder los?
0: Dank der WM war die Bundesliga-Pause gar nicht so lang, aber vor der Bundesliga kommt ja die Conference League. Am Donnerstag kickt unser SC in Schottland gegen Motherwell.
1: Jetzt hat es bei mir Klick gemacht.
0: Und passend dazu

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1: 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Viertel vor acht. Guten Morgen zum startenden Dienstag. Schönes Wetter und Verkehrsupdate. Heute Sonne-Wolken-Mix. Regen bleibt die absolute Ausnahme. Schau mal auf die Straßen. Achso, maximal 27 Grad. Schau mal auf die Straßen. Hier aktuell Stop and Go auf der B294. Elzach-Winden. Höhe Winden 10 Minuten plus. Und geblitzt wird heute Morgen auf der B31 Breisach raus Richtung Bad Krozingen beim Kieswerk im 80er. Kommt gut und sicher an.
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0: Schönen guten Morgen, 8:08.
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0: Baden-FM Frühstücksclub mit Peter und Lennart. Sally.
1: Guten Morgen.
0: Er und seine Frau Cova sind ganz große Tierfans. Wenn sie gemeinsam auf Tour sind, versuchen sie so viele Zoos wie möglich zu besuchen.
1: Aha.
0: Alle deine Lieblingssongs mit Alex Warren und Fever Dream nach 8 bei Baden-FM.
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16: 14 bis 19 Grad, das sind die aktuellen Frühwerte bei uns heute Morgen. Der Regen ist jetzt erstmal weg, da kam ja gestern stellenweise schön was runter. Heute überwiegend trocken bei bis zu 27 Grad, entspannter Sonne-Wolken-Mix. Morgen dann Sonne satt bei 31 Grad.
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17: Ich bin Benjamin Resetz. Hallo, schönen guten Morgen. Der Waldbrand bei Schramberg ist weitestgehend gelöscht. Nur in einem besonders steilen und schwer zugänglichen Waldstück laufen noch die Nachlöscharbeiten. Am Sonntagnachmittag war dort ein Feuer außer Kontrolle geraten und hatte hunderte Feuerwehrleute beschäftigt. Im Einsatz war auch ein neues Großfahrzeug, speziell zur Bekämpfung von

0: Waldbränden, das die Feuerwehr Freiburg kürzlich bekommen hat. Was der Unimog mitbringt, erklärt Feuerwehrkommandant Friedrich Koch.
1: 3000 Liter Wassertank, ein Selbstschutztank mit 500 Litern, wenn es irgendwo vom Feuer eingeschlossen wäre. Ansonsten ist es für 4 Besatzungsmitglieder ausgestattet. Entweder Fahrzeug im Stand in eine Fläche rein bewegend oder das Fahrzeug bewegt sich und der Löschtrupp läuft nebenher und löscht entsprechend ab.
0: In Belgien hat der Regen bei den Waldbränden zwar etwas Entspannung gebracht, trotzdem ist die Lage hier noch heikel, heißt es. Soziale Berufe, etwa in der Alten- und Krankenpflege oder als Sozialarbeiter, lohnen sich immer mehr, denn sie werden hier in Baden immer besser bezahlt. Laut einer aktuellen Statistik nähert sich das Gehalt immer mehr der Industrie an. Zuletzt verdienten ausgebildete Fachkräfte in der Pflege hier im Land rund 4.200 Euro im Monat, ein Drittel mehr als noch vor 10 Jahren. Zum Vergleich, in der Metallverarbeitung bekamen Fachkräfte im Schnitt 4.600 Euro. Gleichzeitig gelten Jobs im sozialen Bereich als besonders krisensicher. Hier wird laut Experten immer händeringend Personal gesucht. Und weil die Bevölkerung immer älter und öfter pflegebedürftig wird, wird es gerade in der Pflege auch in Zukunft viele Stellen geben. Stürmer Erin Dingci wird kommende Saison nicht für den SC Freiburg auflaufen, sondern für Werder Bremen. Der 24-Jährige wird für eine Saison an den norddeutschen Club ausgeliehen, laut Medienberichten für einen 6-stelligen Betrag. Für Dingci ist es quasi eine Rückkehr in die alte Heimat. Der 24-Jährige kommt nämlich aus Bremen und spielte schon mal für Werder. Er kennt den Verein also gut. Vergangene Saison war Dingci auch schon mal nach Heidenheim ausgeliehen. Für ihn ist die Situation also nicht neu. Ob er direkt beim ersten DFB-Pokalspiel diesen Samstag für Werder Bremen aufläuft, ist aber eine andere Frage. Dingci kämpft im Moment noch mit muskulären Problemen. 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
3: Um 8:03, guten Morgen auf die Straßen. Aktuell keine größeren Behinderungen. Das ist gut.
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3: Frisch reingekommen, Sprachnachricht von Baden-FM-Hörer Thomas.
4: Es steht ein Blitziger am Ortsausgang Herbolzheim, Fahrtrichtung Kenzingen, direkt am Ortsausgang, also kurz vorm Ortsausgang. Im 50er.
3: Im 50er, danke dir. Außerdem heute Morgen Blitzer Breisach raus Richtung Bad Krozingen beim Kieswerk im 80er. Wenn ihr noch was seht, 0800 50 60 106, sagt uns Bescheid, wir sagen es dann weiter. Kommt gut und sicher an.
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3: Zusammen, schönen guten Morgen am Dienstag.
5: Ja, Sally.
3: Wann ist die schönste Zeit des Jahres, Lennart?
5: Also, wenn unser SC Freiburg natürlich wieder kickt.
3: Ja, auf jeden Fall. Aber es ist natürlich vor allem die Urlaubszeit. Mhm. Allein bei uns in Baden werden durch Urlaubstourismus etwa, was schätzt du?
5: Etwa
3: 12 Milliarden Euro umgesetzt.
5: Wow. Ja. Ja, Baden ist halt einzigartig, ne?
3: Wunderschön und einzigartig. Und was die Touristen so sehr an unserer Heimat mögen, das haben wir mal gefragt. In 7 Minuten die Antworten. Vorher Käffchen?
5: Käffchen, am besten mit Schwarzwälder Kirschtorten. Mm. Und Lieblingssongs aus den bunten 2000ern Bruno Mars. Und hier ein Sahnehäubchen, Alex Warren und Fever Dream.
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0: 10 nach 8, guten Morgen, Baden FM, der Frühstücksclub am Dienstag. Touristenmagnet Nummer 1 bei uns in der Region Freiburg, Straßburg, Basel, der Schwarzwald. Und ganz klar, natürlich sind sich alle einig. Rust!
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0: 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Guten Morgen, du wohnst da, wo alles anfing, noch lange bevor der Europapark in Rust gebaut wurde, in Waldkirch. Wissensvorsprung für dich vielleicht?
3: Oh Gott, ja. Da bin ich mal gespannt, ob ich da mithalten kann.
0: Was weißt du denn aus der Zeit vorm Europapark als, wie hieß die Firma nochmal?
3: Mack Rides.
0: Mack Rides, genau.
3: Ja.
0: Das ist schon mal gar nicht schlecht. Ja, hey, also ihr habt Lust dabei zu sein bei der coolsten Familienrallye des Jahres.
3: Genau.
0: Wer seid ihr alles?
3: Wir sind also mein Mann und meine zwei Kinder. Die Mia, die ist 16 und der Theo, der ist 5. Also spannende.

0: Alter lassen haben wir am Start. Mhm. Unser Alter wissen.
1: Fragt man ja nicht. Nee. Aber ja, natürlich.
0: 29 plus.
1: Ah, genau. Seit x Jahren.
0: Ja, genau.
1: Ihr habt ja die letzten Male schon ein bisschen verfolgt. Wie sind so eure Stärken für die Familienrallye aufgeteilt?
0: Also wir sind ja eine Patchwork-Familie. Mhm. Und bei uns tickt ja jeder anders. Mhm.
1: Sehr gut.
0: Deswegen denke ich, dass wir da ziemlich gut aufgestellt sind. Ich bin eher so die schnelle, spontane, mein Mann ist eher der Vorsichtigere. Und die zwei Kinder, die machen einfach, die sind einfach, die lieben den Europapark. Also die sind auch richtige Adrenalin-Junkies. Genau. Also wir sind eigentlich, würde ich sagen, gut aufgestellt. Wir kennen uns auch gut aus im Europapark.
1: Das klingt sehr, sehr gut. Wir drücken euch da ganz fest die Daumen. Ende der Woche entscheidet sich, welche zwei Familien aus Baden gegeneinander antreten bei dem Sommerferienspaß des Jahres.
0: Ja.
1: Und hoffentlich, vielleicht hören wir uns ja dann schon wieder.
0: Danke.
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0: müssen dem Ruben aus Weil am Rhein eben noch mal kurz helfen und ganz klar und deutlich sagen, wann ist die Baden-FM-Familienrallye im Europapark?
1: So viel ich weiß, am 25. August.
0: Da weißt du richtig. Also Ruben, 25. August, das ist heute in einer Woche. Wenn du mit deiner Family dabei sein möchtest, dann jetzt anmelden auf baden.fm. Ende der Woche werden die zwei Familien gezogen, die gegeneinander antreten bei spannenden Challenges.
1: Und hoffentlich bestem Wetter.
0: Ja, auf jeden Fall. Wir drücken die Daumen, wenn es ja so ist wie heute. Super. Sonne, Wolken, nicht zu heiß. 27 Grad. Regen bleibt die Ausnahme. Morgen dann schon wieder sonnig bei 31 Grad. Mal gespannt, wie es in einer Woche

8.16 Uhr. Der Blick auf die Straßenbehinderungen auf der B294 Höhe Oberwinden. Wird gerade ein Windradflügel transportiert, sorgt für Behinderungen. Und auf der A3 Richtung Basel zwischen dem Schinzacher Feldtunnel und Bötzberger Tunnel kommt es zu Behinderungen. Ein kaputter LKW blockiert die rechte Spur. Da dauert es gerade länger auf dem Weg nach Basel. Blitzer heute Morgen unter anderem auf der B3 Richtung Kenzingen beim Edeka im 50er. Kommt gut an.

0: 25 schon wieder. Guten Morgen, Baden FM, der Frühstücksclub mit Peter und Lennart.
1: Und sie laufen und laufen und laufen. Alle deine Lieblingssongs gleich mit Ray Dalton und Blood Running nach 8:30 hier bei Baden FM.
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10: Heute entspannter Sonne-Wolken-Mix bei uns in der Region, nachdem ja stellenweise gestern wirklich ordentlich heftige Schauer runtergekommen sind. Bleibt Regen heute die Ausnahme. 27 Grad in der Spitze. Morgen Sonne satt, 31 Grad maximal.
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11: Ich bin Benjamin Resetz. Hallo, schönen guten Morgen. Der Kurpark in Bad Krozingen wächst. Dort entsteht jetzt auf gut 40.000 Quadratmetern ein neues Erholungs- und Freizeitareal für alle. Ralf Wermuth, der zuständige Landschaftsarchitekt des Projekts, hat Baden FM verraten, welche Highlights die Menschen auf dem neuen Areal so erwarten.
12: Im Eingangsbereich der große Spielplatz, also für kleinere und größere Kinder. Wir pflanzen ja 95 Bäume, exotische, heimische Bäume, einfach eine Vielfalt an Bäumen, damit die Leute auch mal die Arten kennenlernen, wie es halt im Kurpark so üblich ist. Dann haben wir natürlich auch ein ganz großes Highlight im Spanischen Platz mit der Pergola. Wir haben hier eine Finnebahn, die sehr gut begehbar ist, gerade für die Reha, die hier angrenzt, und natürlich gutes ausgebautes, gut begehbares Wegesystem.
11: Diesen Freitag wird das neue erweiterte Areal im Kurpark offiziell eröffnet. Dazu gibt es von 12 bis 17 Uhr einen Entdeckungstag für alle Besucher. Wer anderen Menschen hilft, der sollte sich dabei niemals selbst in Gefahr bringen. Darauf weist die Polizei Freiburg hin. Auslöser ist ein Vorfall in Neuenburg am Rhein. Ruth Strätling aus der Baden-FM-Nachrichtenredaktion. Was ist passiert?
13: Am Wochenende war ein Mann in Neuenburg am Rhein schwimmen und geriet dabei in Not. Passanten wollten dann dem 58-Jährigen zur Hilfe kommen. Sie bildeten eine Menschenkette vom Ufer aus und versuchten, den Mann so aus dem Wasser zu ziehen. Aber die Strömung war viel zu stark und die Helfer gerieten selbst in Not. Schließlich muss

0: musste sogar die Feuerwehr kommen und den Schwimmer und seine erschöpften Helfer mit dem Boot in Sicherheit bringen. Feuerwehr und Polizei mahnen jetzt, die eigene Sicherheit geht immer vor, auch in Notsituationen.
1: Torhüter Noah Atubolu vom SC Freiburg könnte zu Eintracht Frankfurt wechseln. Das berichtet zumindest der Kicker. Die Hessen wollen den wechselwilligen 24-Jährigen demnach verpflichten. Ihr bisheriges Torwartduo konnte wohl in der Saisonvorbereitung nicht voll überzeugen. Atubolu hat schon mit mehreren Vereinen verhandelt. Ein Deal kam bisher aber nicht zustande. Freiburg fordert für Atubolu laut Berichten eine Ablösesumme von bis zu 20 Millionen Euro. Ob Eintracht Frankfurt das überhaupt stemmen könnte, ist noch unklar. 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
3: Um 8:58 Uhr. Guten Morgen auf die Straßen. Das sieht gut aus, ihr habt freie Fahrt.
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3: Aber Achtung, nicht zu schnell heute Morgen auf der B3 Herbolzheim Richtung Kenzing beim Edeka im 50er wird geblitzt. Außerdem B31 Breisach-Bad Krotzingen beim Kieswerk im 80er und Oberrimsingen im Oberrimsinger Weg beim Feuerwehrhaus, da gilt 30. Danke Heidrun fürs Melden. 0800 50 60 106, das ist die Nummer für mehr. Wenn ihr was seht, sagt Bescheid, wir sagen es weiter. Kommt gut und sicher an.
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0: Es wird 20 vor 9. Guten Morgen am Dienstag. Baden FM, der Frühstücksclub hier mit Peter und Lennart.
1: Sally? Gute Laune am Morgen, gleich mit Pop aus den 90ern. London Beat und You Bring On The Sun. Verdammt gute Laune bekomme ich, immer wenn ich mit meinem Motorrad durch unser schönes Baden tuckere. Und unterwegs begegnen mir oft Biker mit fremdem Kennzeichen. Frage, wie heißt Baden eigentlich in eurer Sprache?
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3: Zu uns nach Baden kommen viele Menschen aus aller Welt, um Urlaub zu machen. Und wenn sie dann wieder zu Hause sind, erzählen sie, wie schön es bei uns ist. Und nicht in jeder Sprache heißt Baden Baden. In Frankreich heißt unsere Region Pays de Bad, also Land Baden. Im Polnischen wird daraus Badenia und im Tschechischen spricht man von Badensko. Aber egal wie es genannt wird, jeder meint unser wunderschönes Baden mit den traumhaften Landschaften rund um den Kaiserstuhl, den Titisee oder dem Markgräflerland. Eure Mariella Miskial.
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0: Viertel vor neun. Schönen guten Morgen am Dienstag. Hier ist Baden FM, der Frühstücksclub mit Peter und Lennart.
1: Ja, Sally. Und du, Peter?
0: Du, Lennart.
1: Ich habe mich mal erkundigt. Morgen wird das Wetter bei uns in Baden, wie ich, Ü30 und verdammt heiß.
0: Oh Gott, Lennart. Ja, damit ist ja alles gesagt. 31 Grad, ne? Knapp an der Grenze. Aber heute nochmal richtig schön. 27 Grad, Sonne-Wolken-Mix. Es bleibt überwiegend trocken. Das waren ja richtig, richtig heftige Schauer, ja, stellenweise gestern. Also in Freiburg gestern Abend kurz mal Weltuntergangsstimmung. Wie war es bei dir?
1: Ähnlich, aber mir hat es gut getan. Ich fand das klasse,
0: dass er wirklich was runterkam. Und es ist so schön, der Regen. So, wir gucken ganz kurz auf die Straßen, da braucht ihr gerade länger und zwar auf der Schweizer Seite A2, A3 Richtung Basel ab St. Jakob bis zum Badischen Bahnhof 10 Minuten plus. Blitze heute Morgen unter anderem in Oberrimsingen beim Feuerwehrhaus, da gilt 30. Kommt gut und sicher an.
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13: Entspannt geht das heute durch den Dienstag bei uns in Baden. Sonne-Wolken-Mix, Regen bleibt die Ausnahme, 27 Grad in der Spitze. Morgen dann nochmal so ein bisschen Hitze-Comeback, 31, 32 Grad und Sonne satt.
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14: Mit Benjamin Resetz. Hallo, schönen guten Morgen. In Schramberg laufen noch letzte Nachlöscharbeiten. Ansonsten ist der Waldbrand, der Baden-Württemberg in Atem gehalten hat, soweit gelöscht. Den Einsatzkräften kam dabei natürlich auch der kräftige Regen gestern gelegen. Mehrere hundert Feuerwehrleute waren im Einsatz, unter ihnen auch 50 aus Freiburg, die mit einem speziellen Fahrzeug für Waldbrände angerückt waren. Auch in Belgien hat der Regen ein bisschen Erholung gebracht. Dort brennen mehrere Waldstücke aber noch immer unkontrolliert weiter. Bei uns dürfte die Waldbrandgefahr jetzt aber erst einmal wieder sinken. Auch in den kommenden Tagen soll es immer wieder Niederschläge geben. Einen Park im Park gibt es jetzt in Bad Krozingen. Dort wurde nämlich das Areal des Kurparks erweitert und umgestellt. In Zukunft soll der Park noch stärker Erholung, Freizeit, Spaß und Naturschutz miteinander verbinden. Ralf Wermuth, der zuständige Landschaftsarchitekt des Projekts, sagte uns vom Baden FM.
15: Das Ganze steht unter dem Stichpunkt naturnahe Entwicklung. Das heißt, wir haben im Vorfeld hier die natur- und artenschutzrechtliche Untersuchungen gemacht zum Bebauungsplanverfahren und hat einfach alles, was hier, sage ich mal, von Relevanz war, natur- und artenschutzrechtlich auch integriert, erhalten und auch ergänzt durch zusätzliche Reptilien,

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0: Biotope, durch Totholzpyramide für die Insekten und für die Käfer. Und ansonsten hatten wir die Substanz, die da war, die relevant war für den Naturschutz, einfach erhalten und integriert in die Anlage.
1: Diesen Freitag wird das neue erweiterte Areal im Kurpark Bad Krozingen dann offiziell eröffnet. Dazu gibt es von 12 bis 17 Uhr einen Entdeckungstag für die Besucher. Es scheint das Aus zu sein für das Bahnprojekt, das Freiburg und Colmar über den Rhein und die deutsch-französische Grenze hinweg verbinden sollte. Das baden-württembergische Verkehrsministerium hat bestätigt, dass das Projekt nicht weiterverfolgt wird. Ein angespannter Haushalt, großer Sanierungsbedarf für schon bestehende Bahnverbindungen. Gründe gibt es einige, warum die Bahnverbindung jetzt doch nicht umgesetzt wird. Obwohl es aus der Politik, der Wirtschaft und der Bevölkerung viel Unterstützung für das Projekt gab. 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
3: Um 8:35. Guten Morgen auf die Straßen. Stop and Go auf der A5 aktuell Richtung Basel zwischen Offenburg und Lahr. 3 Kilometer, 5 Minuten plus. Und auf der Schweizer Seite A2, A3 Richtung Basel zwischen Hagnau und Basel-Wettstein. 3 Kilometer Stau. Hier dauert es gerade 10 Minuten länger.
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3: Heute Morgen in Niederrimsingen beim Feuerwehrhaus, da gilt 30. Außerdem auf der B31 Breisach aus Richtung Bad Krozingen beim Kieswerk im 80er und B3 Herbolzheim Richtung Kenzingen Höhe Edeka im 50er. Wenn ihr mehr seht, 0800 50 60 106. Danke fürs Bescheid geben. Gute Fahrt.
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4: Zum Start die Festsparpause am Dienstag. Guten Morgen.
5: Ja, Sally, Urlaubszeit bei uns in Baden.
4: Ja, wenn ihr gerade schon im Job seid, genießt die Festsparpause. Und weil auf den Straßen weniger los ist durch die Urlaubszeit, wird die Zeit ja auch gerne genutzt, um sie wieder in Schuss zu bringen.
5: Auch bei uns in Baden gibt es so einige Großbaustellen.
4: Die Straße in Schuss bringen. Wo da überall gerade geschossen wird. In 10 Minuten gucken wir uns das an. Vorher Feschbar-Käffchen.
5: Käffchen mit 2 Stück Zucker und Lieblingssongs aus den 2000ern. Adele, die übrigens kürzlich auf Sardinien gesichtet wurde, möglicherweise hat sie sich dort auf ihre erste Kinorolle vorbereitet.
4: Aha.
5: Wir sind gespannt. Und hier mit Frische Kick, Kygo und Save My Love.
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4: Guten Morgen, Baden.

0: 14 Minuten nach 9. Schönen guten Morgen am Dienstag. Baden FM, der Frühstücksclub. Ich habe eine gute und eine schlechte Nachricht. Welche zuerst? Sagen wir die gute. Auf dem Autobahnzubringer Freiburg Mitte ist die Baustelle weg. Da rollt das jetzt wieder ohne Einschränkungen. Die schlechte. Es gibt die nächste Großbaustelle in Freiburg. Benjamin Resetz aus der Bahnhof Nachrichtenredaktion. Hi, guten Morgen.
1: Guten Morgen. Schöne Einleitung.
0: Ja, die Brücke. Wo wird denn jetzt gebaut?
1: Bei der Brücke am Autobahnanschluss Freiburg Süd. Die wird jetzt saniert. Und Aha. Der ganze Spaß, der dauert bis Ende des Jahres.
0: Ach Gott.
1: Ja, fürs Erste können wir dann nicht mehr auf die Autobahn auffahren. Runter geht's aber immerhin noch. Das bleibt dann auch die kommenden Wochen so. Die Baustelle ist aber auch nicht allein. Zum Beispiel wird auf der B3 in Norsingen seit gestern die Fahrbahn erneuert. Der Verkehr wird da umgeleitet, entweder über Scherzingen und Mengen oder auf der anderen Seite über Pfaffenweiler.
0: Also von der Autobahn runter, Freiburg Süd geht aber nicht mehr drauf. Und auf der B3 in Norsingen seit gestern Fahrbahnerneuerungen. Gibt es da jetzt große Einschränkungen?
1: Nee, tatsächlich wohl nicht. Beim Regierungspräsidium in Freiburg haben sie uns versichert, dass es wegen den Bauarbeiten eigentlich gar keine Staus geben sollte. Nur in den Dörfern, über die der Verkehr umgeleitet wird, wird es natürlich auf den Hauptstraßen ein bisschen voller als sonst. Ja. Auf der Schiene sieht es gerade wieder besser aus. Die Rheintalbahn fährt gerade normal. Erst ab Mitte September wird da wieder gesperrt dann.
0: Da warten wir noch einen Moment. Das ist ja zum Glück noch ein bisschen Zeit hin. Informieren euch dann aber, wenn es soweit ist. Danke Benjamin und an die Urlauber auch noch die schnelle Info. Wenn ihr auf dem Weg nach Hause über die Schweiz wollt, denkt dran, der Gotthard ist bis zum Wochenende noch nachts gesperrt. 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Guten Morgen, Elton John und Dua Lipa, jetzt Cold Heart. Es ist Viertel nach

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12: Heute Sonne, Wolken, aber Regen bleibt die Ausnahme, bis zu 27 Grad. Morgen Sonne satt und bis zu 31, 32 Grad dann noch.
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13: Ich bin Benjamin Resetz. Hallo, schönen guten Morgen. In Belgien, nahe der deutschen Grenze, kämpft die Feuerwehr weiter gegen die verheerenden Waldbrände im Naturschutzgebiet Hohes Venn. Auch etwa 240 deutsche Einsatzkräfte sind in mehreren Schichten im Einsatz. Die Brandlinie ist gut 2 Kilometer von der deutschen Grenze entfernt, heißt es von der Feuerwehr in Nordrhein-Westfalen. Weil der Wind wieder zunehmen soll, wird die Situation genau beobachtet. Entspannter ist die Lage mittlerweile hier im Südwesten. Durch den Regen und den Einsatz hunderter Feuerwehrleute ist der große Waldbrand bei Schramberg fast vollständig gelöscht. Noch immer muss das Wasser in Teilen von Bad Krozingen abgekocht werden. Nachdem Anfang des Monats potenziell gesundheitsschädliche Erreger im Wasser eines Hochbehälters gefunden wurden, ist die Chlorung des Trinkwassers inzwischen abgeschlossen. Bis neue Ergebnisse über die Wasserqualität vorliegen, muss aber weiter abgekocht werden. Die Kontrolle ist voraussichtlich morgen abgeschlossen, heißt es von der Stadt. Dann weiß man mehr. Eingeschleppt wurden die

0: Keime von 3 Nacktschnecken, die in den Hochbehälter gekrochen waren. Die Gaststätte im Vereinsheim des FC Bad Bellingen muss nach dem Brand, der dort am Wochenende gewütet hatte, geschlossen werden. Sie wird wohl in den kommenden Wochen oder sogar Monaten nicht öffnen können, erklärt der Verein. Bei dem Feuer war jede Menge Rauch in die Küche und das Lager der Gaststätte gezogen. Die Räume sind im Moment nicht wirklich betretbar. Dem Pächter will der Verein helfen. Damit der Sportbetrieb beim FC weiterlaufen kann, hat man ein Provisorium als Dusche und Umkleide eingerichtet. Die Trikots des Vereins waren vom Feuer und vom Rauch verschont worden. Die Polizei ermittelt zur Brandursache. 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
2: Um 3:30 Uhr, ihr habt freie Fahrt.
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3: Danke euch fürs Melden. Heute Morgen auf der B31 Richtung Bad Krozingen nach Breisach beim Kieswerk im 80er. Außerdem B3 Herbolzheim-Kenzingen beim Edeka im 50er und Niederrimsingen beim Feuerwehrhaus Dagel 30. 0800 50 60 106, die Nummer für mehr. Kommt gut und sicher an.
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1: Ob jetzt daheim beim Freuen, dass die Regentonnen wieder gefüllt sind, oder auf der Baustelle beim Mauerhochziehen, jeder kann wieder mitraten. Und im Frühstücksclub zockt jetzt die Gabi aus Landeck gegen unseren Peter und ganz nebenbei um einen knallroten Frühstückskaffeeport. Sally, Gabi.
2: Hallo.
3: Hallo, guten Morgen.
1: Gabi, guten Morgen. Was macht Landeck für dich so besonders?
2: Oh, ja, ist klein, nett. Ja, man kennt sich, ist ruhig, ja.
1: Wo ist dein liebster Ort in Landeck?
2: Zu Hause.
3: Okay, das ist eine tolle Antwort.
1: Dann bleiben wir jetzt zu Hause, vielleicht beim Tässchen Kaffee. Liebe Gabi, jetzt heißt es nicht lang schnacken. Peter, knacken die Spielregeln. Wir suchen einen Begriff, zu dem ich Tipps gebe. Und die werden immer genauer. Und wer meint, lösen zu können, ruft rein. Aber Vorsicht, ist die Antwort falsch, gewinnt automatisch der andere. Gabi, ready to rumble?
2: Ja.
1: Jo, dann kommt hier der erste Tipp. Ich kann ziemlich laut sein.
3: Ja, und da gibt's viel.
1: Nummer zwei. Viele Menschen kennen mich aus der Schule.
3: Ja.
1: Laut Schule.
3: Ja. Ich habe eine Idee.
1: Willst du schon rauslassen?
3: Nee.
1: Dann nehmen wir den dritten Tipp. Ich werde meistens von einer Person gespielt.
3: Idee ist futsch.
1: Schade.
3: Von einer Person gespielt?
2: Okay, jetzt

0: weiß ich nichts mehr.
1: Dann landen wir bei Tipp Nummer 4. Achtung, ich habe schwarze und weiße Tasten.
0: Klavier.
1: Was sagst du? Ja, jetzt hast du es leider schon gesagt. Also leider, Gabi, leider für den Peter, denn du bist richtig.
0: Oh, okay.
2: Herzlichen Glückwunsch, Gabi.
1: Wunderbar.
0: Mit dem habe ich jetzt gar nicht gerechnet, weil ich habe gedacht, laut ist es ja eigentlich.
1: Ja, und man kann es laut spielen.
0: Das stimmt, ja.
1: Okay, Glückwunsch. Forte. Glückwunsch zur knallbunten roten Kaffeetasse.
2: Herzlichen Glückwunsch, Gabi.
0: Dankeschön.
1: Und ganz liebe Grüße ins kleine, nette Nest Landeck.
0: Genau. Okay, dann vielen Dank.
2: Schönen Tag dir, Gabi.
1: Wow, das hat Spaß gemacht. Peter wurde geknackt. Probiert es auch. Unter baden.fm einfach bewerben.
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11: Der Regen bleibt uns heute mal weitestgehend erspart bei uns in Baden. Dafür gibt's 26 Grad, wenig Sonne, dafür viele Wolken. Morgen wird's wieder freundlicher, der Wind frischt auf, der bringt dann wieder, pustet wieder die Sonne frei und bis zu 30 Grad dann.
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13: Mit Benjamin Resitz. Hallo, schönen guten Tag. In Schramberg laufen noch letzte Nachlöscharbeiten. Ansonsten ist der Waldbrand, der Baden-Württemberg in Atem gehalten hat, soweit gelöscht. Den Einsatzkräften kam dabei natürlich auch der kräftige Regen gestern gelegen. Mehrere hundert Feuerwehrleute waren im Einsatz, unter ihnen auch 50 aus Freiburg, die mit einem speziellen Fahrzeug für Waldbrände angerückt waren. Auch in Belgien hat der Regen ein bisschen Erholung gebracht. Dort brennen mehrere Waldstücke aber noch immer unkontrolliert weiter. Bei uns dürfte die Waldbrandgefahr jetzt aber erst einmal wieder sinken. Auch in den kommenden Tagen soll es immer wieder Niederschläge geben. Der Kurpark in Bad Krozingen wächst. Dort entsteht jetzt auf gut 40.000 Quadratmetern ein neues Erholungs- und Freizeitareal für alle. Ralf Wermuth, der zuständige Landschaftsarchitekt des Projekts, hat Baden FM verraten, welche Highlights die Menschen auf dem neuen Areal so erwarten.
14: Also ein Highlight ist hier sicher im Eingangsbereich der große Spielplatz für den U3- und Ü3-Bereich, also für kleinere und größere Kinder. Das nächste Highlight wird mit Sicherheit die Bepflanzung werden. Also wir pflanzen hier 95 Bäume, exotische, heimische Bäume, einfach eine Vielfalt an Bäumen, damit die Leute auch mal die Arten kennenlernen, wie es halt im Kurpark so üblich ist. Dann haben wir natürlich auch ein ganz großes Highlight mit dem Spanischen Platz, mit der Pergola. Wir haben hier eine Finnebahn von 600 Meter Länge, die sehr gut begehbar ist, gerade für die Reha, die hier angrenzt. Und natürlich das Wegesystem, also gutes, ausgebautes, gut begehbares Wegesystem.
13: Diesen Freitag wird das neue erweiterte Areal im Kurpark Bad Krozingen offiziell eröffnet. Dazu gibt's von 12 bis 17 Uhr einen Entdeckungstag für alle Besucher. Die Gaststätte im Vereinsheim des FC Bad Bellingen muss nach dem Brand, der dort am Wochenende gewütet hatte, geschlossen werden. Sie wird wohl in den kommenden Wochen oder sogar Monaten nicht öffnen können, erklärt der Verein. Bei dem Feuer war jede Menge Rauch in die Küche und das Lager der Gaststätte gezogen. Die Räume sind im Moment nicht wirklich betretbar. Dem Pächter will der Verein helfen. Damit der Sportbetrieb beim FC weiterlaufen kann, hat man ein Provisorium als Dusche und Umkleide eingerichtet. Die Trikots des Vereins waren vom Feuer und vom Rauch verschont worden. Die Polizei ermittelt zur Brandursache. 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
11: Nanu, gar nichts los auf den Straßen, keine größeren Stau.

0: Staus oder Verkehrsbehinderungen gemeldet.
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0: Zu schnell fahren sollten wir deswegen aber trotzdem nicht, denn geblitzt wird fleißig. Im Oberrimsinger Weg in Niederrimsing beim Feuerwehrhaus stehen sie zum Beispiel. Danke an Heidrun, da sind 30 erlaubt. B3 Herbolzheim Richtung Kenzigen beim Edeka im 50er haben sie einen hingestellt. Oder in Freiburg in der Hans-Bunte-Straße im 40er oder in der Hermann-Mitt-Straße im 50er. Und es gibt noch so einige mehr. Schaut für eine Gesamtübersicht mal gerne auf unserer Homepage vorbei oder jederzeit in der Baden FM App. Allen unterwegs eine gute Fahrt.
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2: Wir sind in Baden mitten in den Sommerferien und da ist die Vorfreude auf Sommerurlaub mit warmen Sand und dem Meer und einem Sommercocktail natürlich riesengroß. Und einen kleinen Vorgeschmack für diese Sommerurlaubsgefühle gibt's jetzt mit allen deinen Lieblingssongs. DNCE, Cake by the Ocean und jetzt Shakira, die absolute Sommersängerin mit ihrem neuesten Song Die Die.
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2: Ja, die Zeit für sich, das ist schon auch was sehr Wertvolles, ne?
1: Definitiv, ja. Ich habe nur ein Kind, manche haben vielleicht drei Kinder oder mehr. Da ist dann, glaube ich, doch nochmal schwieriger, ein bisschen Zeit für sich freizuschaufeln.
2: Ja,
1: aber das ist schon sehr wichtig, um den Akku einfach auch ein bisschen aufzuladen. Weil man kennt das ja selber, wenn man selber total fertig ist und nur noch platt ist, das funktioniert einfach gar nichts mehr.
2: Ja, da liegen halt auch die Nerven so blank, finde ich. Also, und da hat ja
1: genau,
2: am Ende
1: ja
2: niemand mehr was davon.
1: Nee. Das ist richtig, ja.
2: Ich finde es auch, also ich bin ja auch Mutter von einem Kind und ich frage mich immer, wie machen Leute das, die mehr als ein Kind haben? Weil eben,
1: ja,
2: ein Kind, das kriegt man irgendwie immer noch organisiert, ne? Und dann, wenn das mal bei einer Freundin oder bei einem Freund ist, dann hat man mal hier einen Nachmittag. Aber eine Freundin von mir, die hat dann zum Beispiel noch drei weitere Kinder. Und die kriegt die natürlich nicht alle zeitgleich irgendwie verabredet.
1: Respekt davor, aber ich glaube, da bleibt auch wirklich man selber wirklich sehr zurück.
2: Ja, oder man wächst halt an seinen Aufgaben.
1: Ja, oder ja, es gibt aber natürlich wirklich auch Leute, die 3-4 Kinder haben und die gehen da total drin auf. Die brauchen keine Zeit für sich oder so.
2: Ganz genau. Ich glaube, das ist auch eine totale Typfrage. Das glaube ich absolut.
1: Ja.
2: Also eine Bekannte von mir, die sagt wirklich, also wenn sie jetzt nicht altersmäßig langsam an eine Grenze kommen würde, wo es halt nicht mehr so richtig gut ist, dann würde sie noch ein Kind nach dem anderen kriegen. Sie findet Kinder einfach super.
1: Manche sind total da drin, ja, das stimmt.
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6: Also so richtig schön ist es ja nicht, aber wir müssen sagen, nach der ganzen Hitze ist es sehr, sehr angenehm heute. Der krasse Regen, der ist erstmal durch und jetzt bleibt es ziemlich bewölkt den Tag über. Die Sonne, die sehen wir eher selten. Das Ganze bei 25 Grad in der Spitze.
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6: Hätte ich es nett gefunden, wenn mich das Wetterbett hätte ausreden lassen. Aber gut, B31 und zwar Richtung Freiburg zwischen Posthalde und Falkensteig. Ein bisschen dichter Verkehr, also da kann es 5 Minuten länger dauern. Ansonsten kommt ihr wunderbar frei durch.
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6: Geblitzt wird aber noch. Also ein bisschen auf die Geschwindigkeit achten, wenn alles frei ist. Zum Beispiel stehen sie in Freiburg in der Hermann-Mitt-Straße. Da darf man 50 fahren oder in der Hans-Bunte-Straße gar nicht weit weg im 40er. Dann haben wir an der B3 Herbolzheim Richtung Kenzingen beim Edeka im 50er einen gemeldet. In Breisach stehen sie im Oberrimsinger Weg. Oh, beim Feuerwehrhaus, um genau zu sein, da sind auch 30 erlaubt, genauso wie in Waldshutingen in der Rathausstraße. Habt ihr noch was gesehen? Dann sagt uns gerne Bescheid unter der 0800 50 60 106. Allen unterwegs wünschen wir eine gute Fahrt und sicheres Ankommen.
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6: Bis zu 26 Grad. Trocken bleibt's fast überall heute bei uns. Dafür ist es auch ziemlich bewölkt. Die Sonne sehen wir eher selten. Oben in Todtmoos beispielsweise nur 18 Grad. Morgen wird's wieder ein bisschen wärmer und auch sonniger, dann bis zu 30.
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6: Mit Benjamin Resetz. Hallo, schönen guten Tag. Waldbrände werden in Deutschland bekanntermaßen ein immer größeres Thema. Die Feuerwehren kommen zwar damit klar, wären aber gerne besser vorbereitet. Das hat Siegfried Meier gesagt, der Bundesvorsitzende der Deutschen Feuerwehrgewerkschaft.
7: Es gibt ja den Satz, in Deutschland werden mehr Feuer gelöscht durch Tinte als durch Wasser. Und das würde uns hier auch helfen, dass Feuer im Wald bedacht wird, planerisch, strategisch bedacht wird.
6: Bei uns in Freiburg macht man sich bereits fit für Wald- und Vegetationsbrände. Hier hat man schon ein spezielles Fahrzeug für solche Einsätze im Fuhrpark. Der Unimog war auch bei dem Waldbrand in Schramberg im Einsatz. Noch immer muss das Wasser in Teilen von Bad Krozingen abgekocht werden. Nachdem Anfang des Monats potenziell gesundheitsschädliche Erreger im Wasser eines Hochbehälters gefunden wurden, ist die Chlorung des Trinkwassers inzwischen abgeschlossen. Bis neue Ergebnisse über die Wasserqualität vorliegen, muss aber weiter abgekocht werden. Die Kontrolle ist voraussichtlich morgen abgeschlossen, heißt es von der Stadt. Dann weiß man mehr. Eingeschleppt wurden die Keime von 3 Nacktschnecken, die in den Hochbehälter gekrochen waren. In Offenburg soll es einen dritten verkaufsoffenen Sonntag geben, und zwar am 3. Januar. Darauf hat sich der Gemeinderat der Stadt geeinigt. Die Citypartner Offenburg, ein Zusammenschluss von Händlern in der Innenstadt, sehen Potenzial. Denn nach den Feiertagen würden viele Menschen ihre Gutscheine einlösen. Auch soll die Rollschuhbahn des Weihnachtsmarkts noch bis dahin geöffnet bleiben. 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
6: Der Blick auf die Straßen. 10 Minuten länger geht's auf der B315 Richtung Titisee-Neustadt zwischen Bondorf-Gündelwangen und Lenzkirch wegen dichtem Verkehr.
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6: Herbolzheim Richtung Kenzingen. Auf der B3 beim Edeka im 50er stehen sie. Oder in Freiburg in der Hans-Bunte-Straße. Da darf man 40 fahren. Niederrimsingen im Oberrimsinger Weg beim Feuerwehrhaus. Im 30er haben sie einen hingestellt. Oder in Lahr in der Hugsweirer Hauptstraße im 30er. Habt ihr noch was gesehen? Sagt gerne Bescheid. 0800 50 60 106. Allen unterwegs wünschen wir eine gute Fahrt.
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0: Lennart aus dem Bande 5 Frühstücksclub, der kennt sich mit Lieblingssongs ziemlich gut aus und der erzählt uns in knapp 10 Minuten was zu Nena, Any Place, Anywhere, Anytime, also der englischen Version von Irgendwie, Irgendwo, Irgendwann aus 84. Und da bin ich mal gespannt, was so hinter diesem Song für ihn steckt. Direkt nach Loy mit Gold und jetzt Michael Schulte mit 5 a.m.
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2: 2003. Ich bin mit meiner Familie auf einem kleinen Campingplatz in Südfrankreich. Julius ist 4, Lisa 2 und nach einem langen Tag am Strand schlafen sie endlich im Zelt. Meine damalige Frau liest, ich sitze mit einem Glas Rosé unterm Olivenbaum, der Himmel glüht noch leicht und dann läuft im Campingradio Anyplace, Anywhere, Anytime. Nena und Kim Wilde, zwei ganz starke Stimmen, zwei Sprachen, eine Melodie. Ich höre den Song und in dem Moment spüre ich, das hier ist genau mein Leben. Nicht perfekt.

0: voll. Voller Trubel, voller Liebe, voller Ungewissheit. Voll richtig. Der Song klingt wie ein Versprechen. Irgendwo, irgendwann, alles ist möglich. Und ich glaube das in diesem Moment. Nicht aus Abenteuerlust, sondern aus der Ruhe heraus. Weil ich weiß, dass ich angekommen bin. Zumindest für diesen Abend. Und wenn ich den Song heute höre, denke ich an die Kinderstimmen am Meer, an den Duft von Sonnencreme und gegrilltem Fisch.
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6: Heute maximal 26 Grad, eher drunter. Es bleibt bewölkt, regnen tut's aber nur sehr wenig, aber auch die Sonne zeigt sich genauso wenig. Freundlicher wird's dagegen morgen, dann wieder Sunshine und ein paar Grad mehr, maximal 30 Grad schon. Oben auf den Schwarzwaldgipfeln bleiben wir heute sogar unter den 20.
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6: Auf der B315 Richtung Titisee-Neustadt zwischen Bonndorf-Gündelwangen und Lenzkirch dauert es 10 Minuten länger wegen dichtem Verkehr. Auf der A5 Richtung Karlsruhe haben wir zwischen Efringenkirchen und dem Dreieck Neuenburg 1 Kilometer Stau. Da sind es auch 10 Minuten.
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6: Niederrimsingen im Oberrimsinger Weg beim Feuerwehrhaus im 30er haben wir einen gemeldet. 30 auch in Freiburg in der Schwarzwaldstraße oder in Waldshutingen in der Peter-Tumm-Straße. Es gibt jede Menge Blitzer, schaut da gerne mal auf unserer Homepage oder in der Baden-FM-App vorbei. Allen unterwegs eine gute Fahrt.
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1: Zu uns nach Baden kommen viele Menschen aus aller Welt, um Urlaub zu machen. Und wenn sie dann wieder zu Hause sind, erzählen sie, wie schön es bei uns ist. Und nicht in jeder Sprache heißt Baden Baden. In Frankreich heißt unsere Region Pays de Bad, also Land Baden. Im Polnischen wird daraus Badenia und im Tschechischen spricht man von Badensko. Aber egal,

0: genannt wird. Jeder meint unser wunderschönes Baden mit den traumhaften Landschaften rund um den Kaiserstuhl, den Titisee oder dem Markgräflerland. Eure Mariella Mischial.
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9: Meistens ist es bewölkt, heute das Ganze bei 26 Grad in der Spitze, zum Beispiel in Freiburg. In Titisee-Neustadt kriegen wir bis zu 22 Grad heute, auf dem Feldberg oben nur 18. Es bleibt aber meistens trocken und morgen wird sogar richtig sonnig und schön. Dann kriegen wir wieder viel Sunshine und bis zu 30 Grad.
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9: Mit Benjamin Resetz. Hallo, schönen guten Tag. Waldbrände werden in Deutschland bekanntermaßen ein immer größeres Thema. Die Feuerwehren kommen zwar damit klar, wären aber gerne besser vorbereitet. Das hat Siegfried Meier gesagt, der Bundesvorsitzende der Deutschen Feuerwehrgewerkschaft.
10: Es gibt ja den Satz, in Deutschland werden mehr Feuer gelöscht durch Tinte als durch Wasser. Und das würde uns hier auch helfen, dass Feuer im Wald bedacht wird, planerisch, strategisch bedacht wird.
9: Bei uns in Freiburg macht man sich bereits fit für Wald- und Vegetationsbrände. Hier hat man schon ein spezielles Fahrzeug für solche Einsätze im Fuhrpark. Der Unimog war auch bei dem Waldbrand in Schramberg im Einsatz. Auf der A5 zwischen Theningen und Freiburg Nord müssen Autofahrer wegen Bauarbeiten der Deutschen Bahn mit Einschränkungen rechnen. Die Bahn baut dort neue Gleise für den Güterverkehr. Ab Samstag wird der Verkehr vierspurig über die Fahrbahn Richtung Basel geführt. Deswegen werden dort Leitplanken und Absperrungen entfernt. Die Verkehrsführung bleibt dann voraussichtlich bis März 2027 so. Freiburg ist unter den besten 5 Großstädten Deutschlands, generell bestimmt und jetzt auch bei öffentlichen Trinkwasserbrunnen. In einer Auswertung des Reiseveranstalters Fitreisen landet die Stadt auf Platz 4. Untersucht wurden 1170 frei zugängliche Trinkbrunnen in 70 deutschen Großstädten. Verglichen wurde, wie viele Brunnen es pro 10 Quadratkilometer Stadtfläche gibt. Öffentliche Trinkbrunnen werden angesichts längerer Hitzeperioden immer wichtiger. Sie bieten kostenlos Wasser und helfen, Plastikmüll zu vermeiden. Im internationalen Vergleich liegen allerdings Schweizer Städte wie Basel noch immer weit vorn. 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
9: Auf der B315 Richtung Titisee-Neustadt haben wir zwischen Bondorf und Gündelwangen, zwischen Bondorf, Gündelwangen und Lenzkirch so noch ziemlich dichten Verkehr, da kann es deswegen 10 Minuten länger dauern.
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9: In Balinge, am Kaiserstuhl in der Theninger Straße, im 30er haben sie sich hingestellt. Oder in Waldshutingen in der Peter-Thumb-Straße sind auch 30 erlaubt. In Freiburg in der Schwarzwaldstraße sind es genauso 30. Oder an der L105 Höhe Endingen im 70er haben sie sich hingestellt. Und es gibt noch einige mehr. Schaut da auch gerne mal auf unserer Homepage oder in der Baden FM App vorbei. Allen unterwegs wünschen wir eine gute Fahrt und sicheres Ankommen.
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11: In Baden gibt es mehrere hundert Busfahrer, die jeden Tag dafür sorgen, dass wir sicher von A nach B kommen. Und der Job ist nicht nur Busfahren, sondern auch sich mal unterhalten.

0: Mal gucken, dass das Ticket stimmt und dafür sorgen, dass die Fahrgäste einen sicheren Platz einnehmen. So ist es zumindest für Evangelos, der ist Busfahrer in Freiburg bei der VAG. Was für ihn so wichtig ist an Fahrsicherheit und welche Plätze im Bus die wirklich sichersten sind, das erzählt er uns gleich in 10 Minuten nach Luis Fonsi mit Despacito und jetzt Taylor Swift mit Opalite.
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0: Und sind Baden Busfahrerinnen und Busfahrer sicher von A nach B. Allein in Freiburg sind schätzungsweise mehr als 300 Busfahrer im Einsatz. Und über einen von ihnen haben wir eine ganz besondere Nachricht von einem Baden-FM-Hörer bekommen. Evangelos, ein Busfahrer von der VAG Freiburg, soll ein echter Busfahrer mit Herz sein. Was ihn so besonders macht, das wollte ich herausfinden und habe mich mit ihm in seinem Bus getroffen.
1: So wie jeder Fahrer hat Angst bei Fahren, vor einer Vollbremse oder eine Gefahr, und ich schaue vorher, dass die Leute einen sicheren Platz nehmen.
0: Und wie gehst du da vor?
1: Ja, wenn ich sehe, alte Frauen, Behinderte oder schwangere Frauen, ich sage was, und zum Glück, die meisten sind so nett und es wird gleich einen sicheren Platz genommen.
0: Hast du da irgendwie einen Tipp, wie man für sich den perfekt sicheren Platz findet im Bus?
1: Also man muss nicht kämpfen für den sicheren Platz. Alle Plätze gegen die Fahrrichtung sind besser, aber die Plätze sind für mich, für die Schwangere, für die Behinderte, für die Verletzte, gegen die Fahrrichtung. Man kann sich anlehnen und ist viel geschützter und viel besser. Fühlt sich erstmal der Fahrer besser und sich selber. Also wenn die Gedanken machen über diese Flugkräfte, wo man, dann ist, denke ich, viel besser für alle.
0: Wie wirken sich denn diese Kräfte aus?
1: Wenn man einen Bus mit 30 oder mit 50 fährt und sobald, so wie ich, vollbremse, egal, Koffer oder Mensen, die fliegen weiter mit 50 km/h.
0: Was wünschst du dir für deinen Beruf?
1: Dass wir die Menschen befördern ohne Unfälle, dass alle sicher heimfahren. Wir geben als Fahrer Mühe, dass wirklich nichts passiert. Nur hätte ich gewünscht für die Leute, dass die bewusster im Bus sind. Bus ist kein Wohnzimmer.
0: Danke, Evangelos, und natürlich danke an alle Busfahrerinnen und Busfahrer in Baden, die jeden Tag dafür sorgen, dass wir sicher, pünktlich und oft auch mit einem Lächeln ans Ziel kommen. Wir spielen alle deine Lieblingssongs, Michael Patrick Kelly und Rakim mit Wonders, hier bei Baden FM.

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8: Es ist schön draußen, es ist angenehm draußen. Ab und zu mal Sonne, aber auch viele Wolken am Himmel. Das Ganze bei 26 Grad in der Spitze. Regnen tut's nicht, dafür ein angenehmes Lüftchen. Das ist ja auch mal eine willkommene Abwechslung. Morgen wird's wieder ein bisschen schöner, bis zu 30 Grad. Dann scheint wieder viel die Sonne, der Wind, der bleibt aber. Danach regnet's auch wieder. Also morgen wird's dann mal wieder sehr freundlich, aber angenehm freundlich.
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8: Dann gucken wir mal auf die Straße, genauer gesagt auf die A5 Richtung Karlsruhe zwischen Efringenkirchen und dem Dreieck Neuenburg. Haben wir einen Kilometer Stau, da kann es 10 Minuten länger gehen. Das gleiche gilt auf der B315 Richtung Titisee-Neustadt zwischen Bondorf-Gündelwangen und Lenzkirch und auf der B317 der Zollstraße in Weil am Rhein zwischen Friedlingen und Riedlistraße.
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8: Im Oberrimsinger Weg in Breisach, Niederrimsingen bei der Feuerwehr im 30er haben wir einen gemeldet. In Waldshut-Tiegen stehen sie in der Rathausstraße, da darf man auch 30 fahren. Genauso wie in Lahr in der Hugsweirer Hauptstraße im 30er. In Freiburg in der Hermann-Mitsch dürft ihr 50 fahren oder in Balingen in der Theninger Straße wiederum 30. Und es gibt sogar noch mehr. Schaut für eine Komplettübersicht auch mal gerne auf unserer Homepage oder in der Baden FM App vorbei. Allen unterwegs wünschen wir eine gute Fahrt.
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1: Am FM ist hier am Dienstagmittag. Ich bin Marielle Miskial und gerade erst haben wir gesehen, die Baustelle auf dem Autobahnzubringer Freiburg-Mitte ist fertig. Alles läuft wieder normal, ohne Einschränkungen. Und dann taucht wie aus dem Nichts schon wieder die nächste Großbaustelle in der Stadt auf. Benjamin Resetz aus dem BahnFM-Nachrichtenteam. Was wird denn da jetzt wieder gebaut?
2: Vor allem die Autobahnbrücke, der Autobahnanschluss Freiburg-Süd, der wird jetzt saniert. Der ganze Spaß dauert dort bis Ende des Jahres. Und fürs Erste können wir dann nicht mehr auf die Autobahn auffahren. Runter geht's aber noch. Das bleibt dann auch die kommenden Wochen so. Die Baustelle dort ist aber nicht allein. Zum Beispiel wird auf der B3 in Norsingen seit gestern die Fahrbahn erneuert. Der Verkehr wird da umgeleitet, entweder über Scherzingen und Mengen oder auf der anderen Seite dann über Pfaffenweiler.
1: Und gibt's da dann große Einschränkungen?
2: Nee, tatsächlich wohl nicht. Also beim Regierungspräsidium in Freiburg, da haben sie uns versichert, dass es wegen der Bauarbeiten eigentlich keine Staus geben sollte. Nur in den Dörfern, über die der Verkehr halt umgeleitet wird, da wird's etwas voller auf den Hauptstraßen als sonst. Auf der Schiene sieht's ja auch gerade wieder besser aus. Die Rheintalbahn fährt gerade normal. Erst ab Mitte September wird da wieder gesperrt. Und wenn's dann doch Baustellen gibt, auf der Homepage der Stadt Freiburg, da gibt's eine interaktive Baustellenkarte. Da kann man sich jederzeit auf seiner Route tagesaktuell wirklich informieren, was da los ist.
1: Ach, das klingt doch perfekt. Also keine großen Einschränkungen trotz vieler Baustellen der Region. Danke, Benni, für diese Infos. Und nicht vergessen, wenn ihr durch die Schweiz nach Hause fahrt, der Gotthard ist noch bis zum Wochenende nachts gesperrt. Also da

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Jetzt euer Lieblingssong von Gracie Abrams bei Baden FM.

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4: 26 Grad messen wir zurzeit hier vor den Baden FM Studios in Freiburg. Da ist es leicht bedeckt. Auch in Weil am Rhein hängen Wolken am Himmel bei 26 Grad und in Schluchsee bewölkt bei 21 Grad. Das fasst den Tag auch ganz gut zusammen. Es geht heute überwiegend bewölkt weiter, bleibt aber trocken. Das Ganze bei Topwerten rauf von 23 bis 27 Grad. Und morgen, da wird's ein bisschen freundlicher. Wir haben vereinzelt Wolken, morgens auch ganz im Norden ab und zu noch ein paar Schauer. Später wird's dann aber klar und sonnig und wärmer. Die Topwerte morgen 28 bis 32 Grad.
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4: Mit Ruth Strätling, hallo. Waldbrände werden in Deutschland bekanntermaßen ein immer größeres Thema, auch hier bei uns in Baden. Die Feuerwehren kommen zwar damit klar, werden aber gerne besser vorbereitet, so Siegfried Meyer, der Bundesvorsitzende der Deutschen Feuerwehrgewerkschaft im ZDF.
5: Es gibt ja den Satz, in Deutschland werden mehr Feuer gelöscht durch Tinte als durch Wasser. Und das würde uns hier auch helfen, dass Feuer im Wald bedacht wird, planerisch, strategisch bedacht wird.
4: In Freiburg macht man sich schon fit für Wald- und Vegetationsbrände. Hier hat man jetzt ein spezielles Fahrzeug für solche Einsätze im Fuhrpark. Der Unimog war auch erst kürzlich bei dem großen Waldbrand in Schramberg im Einsatz. Noch immer muss das Trinkwasser in Teilen von Bad Krozingen abgekocht werden. Nachdem Anfang des Monats möglicherweise gesundheitsschädliche Keime im Wasser eines Hochbehälters gefunden wurden, ist die Chlorung des Trinkwassers inzwischen abgeschlossen. Bis neue Ergebnisse über die Wasserqualität vorliegen, muss es aber erstmal weiter abgekocht werden. Die Kontrolle des Wassers soll wohl morgen abgeschlossen sein. Danach wissen die Experten mehr. Inzwischen ist immerhin klar, wie die Keime ins Wasser gekommen sind. Sie wurden offenbar von Nacktschnecken eingeschleppt, die in den Hochbehälter gekrochen waren. In Offenburg soll es einen dritten verkaufsoffenen Sonntag geben, und zwar am 3. Januar. Darauf hat man sich jetzt in der Stadt geeinigt. Die Citypartner Offenburg, ein Zusammenschluss von Händlern in der Innenstadt, sehen in dem Termin großes Potenzial. Denn nach den Feiertagen würden viele Menschen gerne losziehen, um ihre geschenkten Gutscheine einzulösen. Auch die Rollschuhbahn des Weihnachtsmarktes soll dann bis dahin noch geöffnet bleiben. Die deutschen Hockeymänner haben bei der WM vorzeitig die Zwischenrunde erreicht. Im belgischen Wavre gewann der Titelverteidiger auch sein zweites Gruppenspiel gegen Co-Gastgeber Belgien mit 1:0. Die deutschen Frauen müssen dagegen bangen, denn sie verloren ihr zweites Gruppenspiel gegen Argentinien mit 2:3. Die Hockey-Weltmeisterschaft ist derzeit in Belgien und den Niederlanden zu Gast. 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
1: So, das mit dem Verkehr versuchen wir gleich nochmal. Schauen wir auf die Blitzer. Da haben wir einen Freiburg in der Schwarzwaldstraße im 30er. Dann stehen sie in Weil am Rhein in der Heldelinger Straße auch im 30er. In Schopfheim wird geblitzt, Güntenhausen im 30er. Und dann sehe ich noch einen auf der B314 bei Eggingen im 100er.

0: Falls ihr jetzt auch noch was gesehen habt, Staus oder Blitzer, ruft gern durch und sagt uns Bescheid. 0800 50 60 106. Ich wünsche euch allen eine gute Fahrt.
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2: Wir in Südbaden leben in einer der schönsten Regionen in ganz Deutschland. Und das sagen nicht nur wir, die hier wohnen, sondern auch ganz viele Gäste und Touristen aus anderen Ländern, die hierher kommen, um unsere Region kennenzulernen. Und wenn der Urlaub dann rum ist und sie nach Hause fahren, dann erzählen sie über die schönen Erlebnisse in ihrer Sprache. Und dann heißt Baden vielleicht nicht mehr Baden, sondern Badensko oder Peiste Bade. Ja, was es sonst noch so in anderen Sprachen für Begriffe für unsere Region gibt, das erzähle ich euch gleich in meinem Aha-Moment nach Nelly Dilemma und jetzt Holly Humberstone, To Love Somebody.
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1: Zu uns nach Baden kommen viele Menschen aus aller Welt, um Urlaub zu machen. Und wenn sie dann wieder zu Hause sind, erzählen sie, wie schön es bei uns ist. Und nicht in jeder Sprache heißt Baden Baden. In Frankreich heißt unsere Region Pays de Bad, also Land Baden. Im Polnischen wird daraus Badenia und im Tschechischen spricht man von Badensko. Aber egal wie es genannt wird, jeder meint unser wunderschönes Baden mit den traumhaften Landschaften rund um den Kaiserstuhl, den Titisee oder dem Markgräflerland. Eure Mariella Miskial.
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3: In Colmar im Elsass messen wir derzeit 29 Grad, da ist es bedeckt. 28 bei bedecktem Himmel in Lörrach. Und über Furtwangen im Schwarzwald hängen auch ein paar Wolken bei immerhin 21 Grad. Das fasst den ganzen Tag auch ganz gut zusammen. Es ist überwiegend bewölkt, meistens aber trocken. Das Ganze bei Topwerten von 23 bis 27, 28 Grad heute. Und morgen, da wird es ein bisschen freundlicher. Wir haben es klar, nur vereinzelt Wolken und morgens ab und zu auch ein paar Schauer. Später wird es dann aber sonnig und das Ganze morgen bei Topwerten von 28 bis 32 Grad.
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3: 2:02 ist es, schauen wir auf die Straßen. Nicht viel los momentan. Ich habe eine kleine Meldung von der A5 Basel Richtung Karlsruhe. Da stockt es wieder zwischen Efringenkirchen und dem Dreieck Neuenburg. 1 Kilometer, knapp 10 Minuten braucht ihr länger. Und eine kleine Verzögerung auch auf der B294 Haslach im Kinzigtal Richtung Freiburg. Da haben wir ein paar Verzögerungen zwischen Elzach-Mitte-Bahnhof und Winden-Oberwinden. Dichter Verkehr, auch knapp 10 Minuten plus.
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3: Und die Blitzer stehen auf der A5 bei Freiburg im 120er. Dann haben wir einen in Weil am Rhein in der Heldelinger Straße im 30er. Schopfheim-Güntenhausen blitzen sie auch im 30er. Und dann haben wir noch einen auf der B314 bei Eggingen im 100er. Und falls ihr jetzt noch was gesehen habt, Staus oder Blitzer, ruft gern durch und sagt uns Bescheid unter 0800 50 60 106. Ich wünsche euch allen eine gute Fahrt.
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3: 27 Grad messen wir derzeit hier in Freiburg vor den Baden FM Studios. Da ist es bedeckt. Ich sehe aber auch so ein ganz klein bisschen die Sonne durchscheinen. In Waldkirch derzeit auch 27 Grad bei bedecktem Himmel. Und auch über Furtwangen hängen ein paar Wolken bei derzeit 21 Grad. Soll heute auch überwiegend bewölkt weitergehen. Die meiste Zeit ist es aber trocken. Das Ganze bei Topwerten von 23 bis 28 Grad. Und morgen, da wird es ein bisschen freundlicher. Es ist klar, nur vereinzelt Wolken und morgens auch noch ab und zu Schauer in der Ortenau. Später wird es dann aber klar und sonnig und das Ganze bei Topwerten morgen von 28 bis 32 Grad.
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3: Mit Ruth Strätling, hallo. Gute Nachrichten aus dem Waldbrandgebiet bei Schramberg im Kreis Rottweil. Die Bevölkerungswarnung dort wurde aufgehoben. Das heißt, die Lage beruhigt sich langsam und die Anwohner in der Region dürfen jetzt zum Beispiel wieder lüften und ihre Fenster öffnen. Die mussten sie nämlich wegen der Brände schon seit Sonntagnachmittag geschlossen halten. Inzwischen ist das Feuer in Schramberg auch gelöscht. Jetzt laufen nur noch vereinzelt Nachlöscharbeiten. Laut der

0: Polizei und der Feuerwehr brannten bei Schramberg am Wochenende insgesamt rund 20 Hektar Wald ab. Das entspricht einer Fläche so groß wie 28 Fußballfelder. Der Schaden dabei wird auf gut 400.000 Euro geschätzt. Die Händler in den Innenstädten haben es ja nicht gerade leicht, auch hier bei uns in Baden. Denn Konkurrenz im Internet gibt's ja mehr als genug. Die Stadt Offenburg will dagegen etwas unternehmen und wagt jetzt einen neuen Schritt, um wieder mehr Menschen in die Geschäfte in der Stadt zu locken. Welcher das ist, weiß Benjamin Resetz aus der Baden FM Nachrichtenredaktion.
1: In Offenburg soll es einen dritten verkaufsoffenen Sonntag geben, und zwar am 3. Januar. Darauf hat sich der Gemeinderat der Stadt geeinigt. Die Citypartner Offenburg, ein Zusammenschluss von Händlern in der Innenstadt, sehen Potenzial. Denn nach den Feiertagen würden viele Menschen ihre Gutscheine einlösen. Auch soll die Rollschuhbahn des Weihnachtsmarkts noch bis dahin geöffnet bleiben.
0: Innovation von der Universität Freiburg. Ein Forscherteam hat dort jetzt ein KI-System entwickelt, mit dem Menschen mit Gesichtsnervenlähmung in Zukunft besser behandelt werden können. Bei dieser Krankheit sind, wie der Name schon sagt, die Gesichtsnerven des Patienten gelähmt, zum Beispiel durch einen Tumor, und die Patienten können deshalb nicht mehr richtig lächeln oder blinzeln. Die Krankheit schreitet sehr langsam fort. Bisher müssen Ärzte das aufwendig selbst beobachten und Veränderungen selbst allein analysieren. Und genau da kommt jetzt die künstliche Intelligenz ins Spiel. Die KI der Freiburger Forscher ist nämlich darauf trainiert, Videoaufnahmen vom Gesicht eines Patienten genau zu analysieren und mit anderen Aufnahmen zu vergleichen. So erkennt sie dann zum Beispiel schon kleinste Veränderungen. In Zukunft könnten die Patienten damit ihre eigene Behandlung unterstützen. Sie könnten zum Beispiel mit der KI-Technik zu Hause selbst Scans durchführen und die dann an ihren Arzt schicken. Das würde für weniger Arztbesuche sorgen, den Ärzten die Arbeit erleichtern und zusätzlich die Behandlung verbessern. 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
0: 2:03 und wir schauen auf die Straßen und da sehe ich nicht besonders viel. Es sieht ganz gut aus. Ich habe nur eine Meldung von der A5 Basel Richtung Karlsruhe. Da stockt es weiterhin zwischen Efringkirchen und dem Dreieck Neuenburg. 2 Kilometer Stau. Knapp 10 Minuten braucht ihr derzeit länger.
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0: Blitzer haben wir aber natürlich jede Menge. Zum Beispiel auf der A5 bei Neuenburg am Rhein im 120er. Auf der B31 bei Löffingen blitzen sie im 100er. In Oberried stehen sie in der Schmiedgasse im 30er. Und dann habe ich noch einen auf der A5 und zwar bei Freiburg ebenfalls im 120er. Und falls ihr jetzt auch noch was gesehen habt, Staus oder Blitzer, ruft gern durch und sagt uns Bescheid. 0800 50 60 106. Ich wünsche euch allen eine gute Fahrt.
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3: Wir spielen im Sommer natürlich alle deine Lieblings-Sommersongs. Und gleich kommt wieder einer, der einfach nach 30 Grad Pizzeria, Gelato, Aperol, Spritz und einem Sonnenuntergang klingt. Ich spreche natürlich von Eros Ramazzotti mit Fuoco nel Fuoco. Versüßt er uns gleich den Nachmittag mit ganz vielen Italo-Urlaubsfeelings. Direkt nach Caigo mit Save My Love. Schön, dass ihr dabei seid.

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2: Rather Be You von Tom Gregory ist so ein Song, der mich immer wieder in eine bestimmte Szene zurückversetzt. Ein verregneter Nachmittag in meiner Garage, die auf Werkstatt ist. Ein alter, rostiger Golf steht neben der Werkbank, an dem ich gerade das Rücklicht repariere. Ja, der Lennart kann das. Das Radio läuft und genau da beginnt Rather Be You. Ich lege das Werkzeug kurz zur Seite, ziehe mir einen kräftigen Schluck aus der Thermoskanne, Kaffee versteht sich rein, und plötzlich kommt die Erinnerung. Der Song bringt dieses Gefühl von da war was. Er erzählt davon, wie schwer es sein kann, loszulassen und wie man trotzdem weitermacht. Mit kleinen Schritten, Tag für Tag. Und ich erinnere mich an eine Frau, die ich vor Jahren in Portugal kennengelernt habe. Wir trinken und tanzen am Strand zur Musik aus einer klapprigen Box barfuß, Salzwasser an den Füßen. Es war einfach wunderbar. Aber es war auch nie für immer gedacht. Und trotzdem bleibt sie in meiner Erinnerung wie ein Lieblingslied. Rather Be You von Tom Gregory fängt genau das für mich ein.
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17: Wir messen aktuell in Emmendingen 27 Grad, da ist es bedeckt. Auch in Lörrach Wolken am Himmel bei 29 Grad und in Breitnau ein bisschen frischer, bedeckt bei 21 Grad. Das fasst den Tag gut zusammen. Heute hängen den ganzen Tag über immer wieder Wolken über uns. Es ist aber meistens trocken. Das Ganze bei Topwerten von 23 bis 29 Grad. Und morgen, da wird es ein bisschen freundlicher. Nur noch vereinzelt Wolken. Morgens auch in der Ortenau ab und zu noch kleine Schauer. Später wird es dann aber schön klar und sonnig. Und das Ganze morgen bei Topwerten von 28 bis 32 Grad.
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17: So, wir schauen auf die Straßen um genau 14:30. Und da habe ich eine Meldung von der A5 Basel Richtung Karlsruhe. Zwischen Efringkirchen und dem Dreieck Neuenburg sind immer noch 2 Kilometer Stau. Etwa 10 Minuten braucht ihr da länger. Und auch auf der B315 stockt Stühlingen Richtung Titisee-Neustadt. Da haben wir gerade einen Stau zwischen Bondorf-Gündelwang und Lenzkirch. Dichter Verkehr 10 Minuten plus.
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17: Und die Blitzer stehen auf der A5 bei Freiburg im 120er. In Oberried haben wir einen in der Schmiedegasse im 30er. In Löffingen stehen sie auf der B31 im 100er. Und dann haben wir noch einen Waldkirch in der Stahlhofstraße. Da blitzen sie Richtung Aldi beidseitig. Im

0: witziger. Das hat uns jemand über WhatsApp gemeldet. Vielen Dank dafür. Und falls ihr auch noch was gesehen habt, Staus oder Blitzer, schickt doch auch schnell eine WhatsApp oder ruft an und sagt uns Bescheid unter 0800 50 60 106. Ich wünsche euch eine gute Fahrt.
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Baden FM ist hier am Dienstagnachmittag. Ich bin Mariella Miskiel und wie schön ist es gerade in Baden, dass man endlich ein kleines bisschen durchatmen kann. Die Hitzewelle ist rum und wir haben ein bisschen Erfrischung bekommen durch den Regen und es ist einfach super angenehm. Da kann man spazieren gehen, ohne schweißgebadet wieder nach Hause zu kommen. Abends kann man besser schlafen, weil es nicht so heiß ist. Und in diesem Schlaf fängt man dann vielleicht dann auch an zu träumen von dem perfekten Sommerurlaub. 30 Grad, ein eiskalter Cocktail, weite Sandstrände und warmes, türkisblaues Meereswasser. Das klingt nach einer richtig schönen Insel, nach La Isla Bonita, über die auch Madonna in diesem Lieblingssong singt. Und wir spielen ihn natürlich für euch, denn bei Baden FM gibt es alle deine Lieblingssongs. Madonna, La Isla Bonita.

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1: Der Donnerstag ist Conference League Tag. Die Playoffs im Radio. Ich bin Frank Rischmüller und berichte live bei Baden FM aus dem Fir Park in Motherwell.

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15: 30 Grad messen wir zurzeit in Basel, da ist es bedeckt. Auch in Weil am Rhein bedeckt bei 30 Grad und in Furtwang im Schwarzwald. Weiter oben ist ein bisschen kühler, 22 Grad und ebenfalls bedeckter Himmel. So geht's heute den Tag über auch weiter. Es bleibt aber überwiegend trocken, nur hier und da ein paar kleine Schauer. Und das sind auch so die Höchstwerte heute. Morgen, da wird's freundlicher. Klar, nur vereinzelt Wolken. Morgens in der Ortenau ab und zu noch ein paar Schauer, später dann aber verbreitet sonnig. Und das Ganze morgen bei sommerlichen Topwerten von 28 bis 32 Grad.
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15: Mit Ruth Strätling, hallo. Waldbrände sind in Deutschland ein immer größeres Thema und wir müssen uns besser darauf vorbereiten. Das fordert jedenfalls die Deutsche Feuerwehrgewerkschaft. Sie schlägt jetzt zum Beispiel vor, im Voraus schon Schneisen anzulegen. Die können nämlich im Notfall eine Ausbreitung von Waldbränden ausbremsen. Außerdem fordert die Gewerkschaft auch mehr und bessere geländegängige Fahrzeuge für die Feuerwehr, etwa um Einsatzkräfte auch in unwegsamem Gelände mit Löschwasser versorgen zu können. Unsere Feuerwehr hier in Freiburg macht sich derzeit auch fit für mehr Wald- und Vegetationsbrände. Sie hat zum Beispiel schon ein spezielles Fahrzeug für solche Einsätze im Fuhrpark und das war jetzt auch erst bei dem Waldbrand in Schramberg im Einsatz. Es scheint das aus zu sein für das Bahnprojekt, das Freiburg und Colmar über den Rhein und die deutsch-französische Grenze hinweg verbinden sollte. An den Plänen für die

0: Flugstrecke soll wohl nicht mehr weitergearbeitet werden. Benjamin Resetz aus der Baden-FM-Nachrichtenredaktion. Warum ist jetzt Schluss?
1: Das baden-württembergische Verkehrsministerium hat bestätigt, dass das Projekt nicht weiterverfolgt wird. Ein angespannter Haushalt, großer Sanierungsbedarf für schon bestehende Bahnverbindungen. Gründe gibt es einige, warum die Bahnverbindung jetzt doch nicht umgesetzt wird. Obwohl es aus der Politik, der Wirtschaft und der Bevölkerung viel Unterstützung für das Projekt gab.
0: Der Kurpark in Bad Krozingen wächst. Auf gut 40.000 Quadratmetern entsteht dort jetzt ein neues Erholungs- und Freizeitareal für alle Bürger mit einem neuen Familienspielplatz und zahlreichen Bäumen. Dabei geht es auch um Klimaschutz. Die Bäume wurden deshalb gezielt ausgesucht, so Ralf Wermuth, der zuständige Landschaftsarchitekt des Projekts gegenüber Baden FM.
2: Das heißt, es sind einfach auch Zukunftsbäume, die einfach auch mit relativ wenig Wasser hier auskommen. Die Entwicklung, klimatische Entwicklung, bedingt es einfach, dass wir Sorten oder Arten nehmen, die natürlich vom Wasserbedarf nicht ganz so anspruchsvoll sind.
0: Diesen Freitag wird das neue erweiterte Areal im Kurpark Bad Krozingen offiziell eröffnet. Von 12 bis 17 Uhr gibt es dazu einen Entdeckungstag für die Besucher. 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
0: 3:03 ist es. Schauen wir auf die Straßen. Und da habe ich eigentlich nur eine größere Meldung. Von der A5 Basel Richtung Karlsruhe. Doch stockt es wieder zwischen Efringenkirchen und dem Dreieck Neuenburg. Derzeit 3 Kilometer Stau. 10 Minuten braucht ihr da mindestens länger.
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0: Die Blitzer stehen Neuenburg am Rhein in der Saarengrünstraße im 40er. Dann haben wir einen auf der B31 bei Löffingen im 100er. In Oberried wird geblitzt in der Schmiedegasse im 30er. Und in Waldkirch stehen sie auch noch Stahlhofstraße Richtung Aldi beidseitig im 30er. Und falls ihr auch noch was gesehen habt, Staus oder Blitzer, ruft gern durch und sagt uns Bescheid. 0850 60 106. Ich wünsche euch allen eine gute Fahrt.
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4: Schönen Dienstag euch, und am Donnerstag spielt Freiburg in der Conference League zu Gast bei Motherwell FC aus Schottland. Bis jetzt ist immer noch nicht geklärt, ob das Spiel überhaupt übertragen wird. Falls ja, dann ist es eh hinter einer Paywall. Deshalb sind wir für euch da. Wir übertragen am Donnerstag zu 100% kostenlos das Conference League Spiel. Einfach einschalten ab 20 Uhr. Anpfiff ist dann um 20.30 Uhr. Bis dahin haben wir Lieblingssongs für euch. The Last Good Night mit dabei. Und jetzt Ray Dalton. Damals bekannt geworden durch Macklemore mit dem Song Can't Hold Us, bei dem er den Refrain gesungen hat. Und das hier ist er jetzt mit Blood Running. Ray Dalton.
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1: Hallo, ich bin Nicole und komme aus Waldkirch und ich liebe meinen Job als Laborantin.
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1: Ich arbeite in der Pathologie als Laborantin.
2: Ui, das ist ein spannender Job, oder?
1: Ja, ist sehr interessant.
2: An der Uniklinik dann in Freiburg, oder?
1: Genau.
2: Bist du am Mikroskop dann, oder wie habe ich da jetzt eine ganz falsche Vorstellung?
1: Nee. Am Mikroskop sind eher die Assistenzärzte und Ärzte. Wir Laboranten, wir bereiten das Gewebe vor, so dass die das unter dem Mikroskop anschauen können. Das heißt, wir sind beim Zuschnitt dabei. Also wir schnippeln das klein, dann wird das entwässert, sage ich jetzt mal, und gefärbt. Und dann wird das unter dem Mikroskop von den Ärzten angeschaut.
2: Das heißt, wir reden halt von Gewebe, von Menschen, die operiert werden. Und dann wird geguckt, ob das gut oder bösartig ist und solche Geschichten.
1: Genau, oder auch einfach, wenn wir haben, das nennt sich Schnellschnitt, da liegt der Patient auf dem OP-Tisch noch und da wird ein Stück Tumor rausgenommen und dann werden die Ränder angeschaut, ob der Rand schon tumorfrei ist. Und das untersuchen wir zum Beispiel.
2: Da geht es ja wirklich um Schicksale, du bist mit denen konfrontiert.
1: Klar, wenn es dann halt auch kleine Kinder sind oder so, dann ist man schon am Schlucken. Und wir sind aber auch therapierelevant, also ich an Immunhistologie und da geht es dann auch wirklich schon um Therapie und so weiter und so fort.
2: Also okay, ihr macht nicht nur die Diagnose sozusagen, sondern dann sozusagen auch das hoffentliche Bergaufgehen.
1: Genau, wir schauen dann auch an die Körper-Antigenreaktionen, was da gemacht wird und das untersuchen dann auch die Ärzte unter dem Mikroskop und können dann sagen, die Therapie könnte anschlagen.
2: Spannend, wirklich, Nicole.
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14: Bedeckt ist es gerade über Baden. 28 Grad messen wir zurzeit hier in Freiburg vor dem Baden-FM-Studios. Da ist es auch bewölkt. In Waldkirch auch 28 Grad und in Breitnau ein bisschen frischer, 23 Grad. Soll heute auch überwiegend bedeckt bleiben. Hier und da vielleicht auch mal ein paar kleine Schauer. Und morgen, da wird's freundlicher. Wir haben's klar, nur vereinzelt Wolken und morgens in der Ortenau noch so ein paar kleine Schauer. Später kommt dann überall die Sonne raus und das Ganze morgen bei Topwerten von 28 bis 32 Grad.
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14: Mit Ruth Strädling, hallo. Gute Nachrichten aus dem Waldbrandgebiet bei Schramberg im Kreis Rottweil. Die Bevölkerungswarnung dort wurde aufgehoben. Das heißt, die Lage beruhigt sich langsam und die Anwohner in der Region dürfen jetzt zum Beispiel wieder lüften und ihre Fenster öffnen. Die mussten sie nämlich wegen der Brände schon seit Sonntagnachmittag geschlossen halten. Inzwischen ist das Feuer in Schramberg auch gelöscht. Jetzt laufen nur noch vereinzelt Nachlöscharbeiten. Laut der Polizei und der Feuerwehr brannten bei Schramberg am Wochenende insgesamt rund 20 Hektar Wald ab. Das entspricht einer Fläche so groß wie 28 Fußballfelder. Der Schaden dabei wird auf gut 400.000 Euro geschätzt. Jede Menge Baustellen prägen momentan das Bild in und um Freiburg. Erst kürzlich wurde die nächste Großbaustelle am Autobahnanschluss Freiburg Süd eingerichtet. Aber

0: Warum ist das eigentlich so? Könnte man diese ganzen Baustellen nicht auch versetzt abarbeiten? Genau das haben wir mal nachgefragt bei Sandra Beck, Abteilungsleiterin Verkehrsmanagement der Stadt Freiburg. Sie sagte Baden FM dazu:
1: Baustelle, die sich gegenseitig behindern, die werde tatsächlich nacheinander abgewickelt und nicht parallel. Aktuelles Beispiel, sie hatte schon gesagt, Autobahnanschlussstelle Freiburg Süd. Diese Baumaßnahme konnte erst beginnen, nachdem das Regierungspräsidium auf der B31 fertig war. Da konnte ja nicht eine Umleitung in eine Baustelle reinleiten. Deshalb sind die nacheinander getaktet. Baustelle, die zeitlich oder räumlich auch entzerrt sind, die müssen einfach parallel laufen, weil wir so eine Fülle an notwendigen Maßnahmen haben, dass wir auch viele Sache parallel abwickeln müssen.
0: Wer mal genau sehen will, welche Baustellen es eigentlich gerade in Freiburg wo gibt, der findet eine interaktive Baustellenkarte auf der Homepage der Stadt Freiburg. Freiburg ist unter den besten 5 Großstädten Deutschlands, und zwar bei den öffentlichen Trinkwasserbrunnen. In einer Auswertung des Reiseveranstalters Fitreisen landete die Stadt jetzt auf Platz 4. Untersucht wurden dabei 1170 frei zugängliche Trinkbrunnen in 70 deutschen Großstädten. Dabei wurde etwa verglichen, wie viele Trinkwasserbrunnen es pro 10 Quadratkilometer Stadtfläche gibt. Öffentliche Trinkbrunnen werden nämlich gerade angesichts längerer Hitzeperioden und des Klimawandels in Deutschland immer wichtiger. Sie bieten einerseits kostenloses Trinkwasser und helfen andererseits auch dabei, Plastikmüll zu vermeiden. Im internationalen Vergleich liegen allerdings Schweizer Städte wie Basel, was die Versorgung mit Trinkwasserbrunnen angeht, immer noch deutlich vorn. 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
0: 3:05 ist es, schauen wir auf die Straßen. Ich habe eine Meldung von der A5 Basel Richtung Karlsruhe. Da stockt es immer noch zwischen Efringkirchen und dem Dreieck Neuenburg. Derzeit 2 Kilometer Stau. 10 Minuten braucht ihr da ungefähr länger. Und auch auf der B518 stockt Schopfheim Richtung Bad Säckingen. Und zwar zwischen Schopfheim B317 und Hasel. Da haben wir derzeit dichten Verkehr. Auch hier müsst ihr etwa 10 Minuten mehr einplanen.
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0: Und die Blitzer stehen Freiburg, Granadaallee im 80er. Dann haben wir einen in Donaueschingen in der Eilestraße im 20er. Waldkirch blitzen sie Stahlhofstraße Richtung Aldi beidseitig im 30er. Und in Schopfheim haben wir noch einen Güntenhausen blitzen sie beidseitig im 30er. Das hat Bülent gemeldet. Vielen Dank dafür. Und falls ihr auch noch was gesehen habt, Staus oder Blitzer, ruft gern an und sagt Bescheid oder schickt uns einfach schnell eine WhatsApp an die 0800 50 60 106. Ich wünsche euch allen eine gute Fahrt.
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1: Der Donnerstag ist Conference League Tag. Die Playoffs im Radio. Ich bin Frank Rischmüller und berichte live bei Baden FM aus dem Fir Park in Motherwell, Scotland. Motherwell FC gegen den SC Freiburg. Donnerstag

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10: Aktuelle Temperatur 29 Grad zurzeit in Emmendingen. Da ist es bewölkt, auch in Laa bewölkt bei 20 Grad, relativ frisch. Und in Breitnau immerhin 23 Grad, da ist es auch bedeckt. Soll heute auch den Rest des Tages so weitergehen. Örtlich können auch so ein paar kleine Schauer drüber ziehen, sonst bleibt es aber trocken. Das Ganze heute bei Topwerten um die 23 bis 29 Grad. Und morgen, da wird es dann immerhin ein bisschen freundlicher. Klar, es wird klar, nur vereinzelt Schauer und Wolken. Naja, Schauer vor allem in der Ortenau oben. Später kommt dann auch die Sonne raus und das Ganze morgen bei Topwerten von 28 bis 32 Grad.
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10: Mit Ruth Strätling, hallo. Waldbrände sind in Deutschland ein immer größeres Thema und wir müssen uns besser darauf vorbereiten. Das fordert jedenfalls die Deutsche Feuerwehrgewerkschaft. Sie schlägt jetzt zum Beispiel vor, im Voraus schon Schneisen anzulegen. Die können nämlich im Notfall eine Ausbreitung von Waldbränden ausbremsen. Außerdem fordert die Gewerkschaft auch mehr und bessere geländegängige Fahrzeuge für die Feuerwehr, etwa um Einsatzkräfte auch in unwegsamem Gelände mit Löschwasser versorgen zu können. Unsere Feuerwehr hier in Freiburg macht sich derzeit auch fit für mehr Wald- und Vegetationsbrände. Sie hat zum Beispiel schon ein spezielles Fahrzeug für solche Einsätze im Fuhrpark und das war jetzt auch erst bei dem Waldbrand in Schramberg im Einsatz. Der Pegelstand auf dem Rhein, der wichtigsten Wasserstraße Deutschlands, ist wieder langsam angestiegen. Grund dafür ist vor allem der Regen in den vergangenen Tagen. Das Wasserstraßen- und Schifffahrtsamt rechnet damit, dass der Pegel bis Samstag immerhin auf 23 Zentimeter anwächst. Letzte Woche noch war er wegen der anhaltenden Trockenheit erstmals sogar in den Minusbereich gefallen. Von normalen Verhältnissen

0: Sachsen ist der Rhein aber immer noch weit entfernt. Viele Fähren stehen deshalb immer noch still und der Schiffsverkehr bleibt weiter eingeschränkt, auch hier bei uns in Baden. Auf der A5 zwischen Teningen und Freiburg-Nord müssen Autofahrer wegen Bauarbeiten der Deutschen Bahn jetzt mit Einschränkungen rechnen. Die Bahn baut dort neue Gleise für den Güterverkehr. Ab Samstag wird der Verkehr deshalb vierspurig über die Fahrbahn Richtung Basel geführt. Deswegen werden dort Leitplanken und Absperrungen entfernt. Die Verkehrsführung bleibt dann voraussichtlich bis März nächstes Jahr so. Die deutschen Hockeymänner haben bei der WM vorzeitig die Zwischenrunde erreicht. Im belgischen Wavre gewann der Titelverteidiger auch sein zweites Gruppenspiel gegen Co-Gastgeber Belgien mit 1:0. Die deutschen Frauen müssen dagegen bangen, denn sie verloren ihr zweites Gruppenspiel gegen Argentinien mit 2:3. Die Hockey-Weltmeisterschaft ist derzeit in Belgien und den Niederlanden zu Gast. 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
0: 3:04, gleich 4:04 schauen wir auf die Straßen. Da habe ich eine Meldung von der A5 Basel Richtung Karlsruhe. Da stockt es immer noch zwischen Evringkirchen und dem Dreieck Neuenburg. 2 Kilometer Stau, derzeit gut 10 Minuten plus. Außerdem habe ich eine Meldung aus der Schweiz. Und zwar von der A2 Luzern Richtung Basel. Da haben wir auch einen Stau zwischen Hagnau und Basel-Wettstein. 3 Kilometer zurzeit, gute Viertelstunde müsst ihr da mehr einplanen.
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0: Und die Blitzer stehen auf der B31 bei Löffingen im 100er. Dann haben wir einen in Neuenburg am Rhein in der Saarengrünstraße im 40er. Waldkirch stehen sie, Stahlhofstraße Richtung Aldi beidseitig im 30er. Und in Schopfheim haben wir einen Gündenhausen beidseitig im 30er. Das hat Bülent gemeldet. Vielen Dank dafür. Und falls ihr auch noch was gesehen habt, Staus oder Blitzer, ruft gern durch und sagt uns Bescheid. Oder schickt uns einfach fix eine WhatsApp an die 0800 50 60 106. Ich wünsche euch allen eine gute Fahrt.
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2: Schön, dass ihr mit dabei seid bei so genialem Wetter hier bei uns in Baden. Viele Wolken am Himmel, unter 30 Grad. Träumsche. So darf's bleiben. Schön sommerlich ist es trotzdem mit der richtigen Musik. Gleich All My Life von der Purple Disco Machine mit dabei. Das ist die neue Version von Just Can't Get Enough von Depeche Mode. Und jetzt rein in den Schlussspurt im Büro mit Mr. Know-It-All von Teddy Swims.

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0: Wenn ich Somewhere Over the Rainbow von Israel Kamakaviole höre, wird alles still in mir. Ich erinnere mich noch an einen Sommerabend bei mir zu Hause, als meine Tochter und ich draußen sitzen, den Kopf in den Himmel recken und der Song ganz leise im Hintergrund spielt. In diesem Moment fühlt sich der Regenbogen, von dem Israel singt, wie ein kleiner geheimer Ort an, an dem alles leichter wird, ohne Sorgen. Die sanfte Ukulele, die warme Stimme. Israel singt davon, dass irgendwo hinter den Wolken das Gute wartet. Es ist eine Erinnerung daran, dass wir, egal wie stürmisch es wird, immer an das Gute glauben können. Wenn ich darüber nachdenke, was ich meiner Tochter mitgeben möchte, glaube an deine Träume, auch wenn sie noch in weiter Ferne liegen. Lass dich nicht von Zweifeln abhalten. Und wenn du fällst, steh wieder auf. Und wenn es noch so grau ist, der Regenbogen wartet auf dich. Irgendwo da draußen.
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9: 29 Grad messen wir zurzeit in Lörrach, da ist es bedeckt. 28 hier in Freiburg vor den Baden-FM-Studios, auch hier ein paar Wolken am Himmel. Und in Schluchsee bedeckt bei 24 Grad. So soll es heute auch den Rest des Tages überwiegend weitergehen. Es bleibt aber meistens trocken und die 29 Grad sind auch so die Höchstwerte heute. Und morgen, da wird es dann ein bisschen freundlicher. Wir starten zwar rein mit vereinzelt Wolken und morgens auch ab und zu Schauern. Später klart es aber auf und dann kommt die Sonne raus und dann wird es richtig schön. Die Topwerte morgen 28 bis 32 Grad.
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9: Mit Ruth Strätling, hallo. Waldbrände sind in Deutschland ein immer größeres Thema und wir müssen uns besser darauf vorbereiten. Das fordert jedenfalls die Deutsche Feuerwehrgewerkschaft. Sie schlägt jetzt zum Beispiel vor, im Voraus schon Schneisen anzulegen. Die können nämlich im Notfall eine Ausbreitung von Waldbränden ausbremsen. Außerdem fordert die Gewerkschaft auch mehr und bessere geländegängige Fahrzeuge für die Feuerwehr, etwa um Einsatzkräfte auch in unwegsamem Gelände mit Löschwasser versorgen zu können. Unsere Feuerwehr hier in Freiburg macht sich derzeit auch fit für mehr Wald- und Vegetationsbrände. Sie hat zum Beispiel schon ein spezielles Fahrzeug für solche Einsätze im Fuhrpark und das war jetzt auch erst bei dem Waldbrand in Schramberg im Einsatz. Der Pegelstand auf dem Rhein, der wichtigsten Wasserstraße Deutschlands, ist wieder langsam angestiegen. Grund dafür ist vor allem der Regen in den vergangenen Tagen. Das Wasserstraßen- und Schifffahrtsamt rechnet damit, dass der Pegel bis Samstag immerhin auf 23 Zentimeter anwächst. Letzte Woche noch war er wegen der anhaltenden Trockenheit erstmals sogar in den Minusbereich gefallen. Von normalen Verhältnissen ist der Rhein aber immer noch weit entfernt. Viele Fähren stehen deshalb immer noch still und der Schiffsverkehr bleibt weiter eingeschränkt, auch hier bei uns in Baden. Es scheint das aus zu sein für das Bahnprojekt, das Freiburg und Colmar über den Rhein und die deutsch-französische Grenze hinweg verbinden sollte. Das baden-württembergische Verkehrsministerium hat jetzt bestätigt, dass das Projekt nicht mehr weiterverfolgt wird. Ob ein angespannter Haushalt oder der große Sanierungsbedarf an den schon bestehenden Bahnstrecken, Gründe, warum die Bahnverbindung jetzt doch nicht umgesetzt wird, gibt es einige. Und das, obwohl es aus der Politik, der Wirtschaft und auch von der Bevölkerung eigentlich breite Unterstützung für das binationale Bahnprojekt gab. 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
11: 5:02, wir schauen auf die Straßen. Da ist jetzt wieder ein bisschen mehr los. Es stockt zum Beispiel auf der A5 Basel Richtung Karlsruhe, mal wieder zwischen Efringkirchen und dem Dreieck Neuenburg. Da haben wir derzeit 3 Kilometer Stau. Gute Viertelstunde müsst ihr mehr einplanen. Außerdem haben wir auch was auf der B315 Stühlingen Richtung Titisee-Neustadt. Da ist derzeit dichter Verkehr zwischen Bondorf, Gündelwangen und Lenzkirch. Auch hier müsst ihr etwa 10 Minuten mehr einplanen. Und bei den Nachbarn in der Schweiz ist auch was los. A2 Luzern Richtung Basel. Da stockt es zwischen Verzweigung Hagner und Basel-Wettstein. 3 Kilometer Stau. Hier braucht ihr fast 20 Minuten länger.
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11: Die Blitzer stehen zum Beispiel in Waldkirch-Stahlhofstraße Richtung Aldi beidseitig im 30er. Dann haben wir einen Schopfheim Güntenhausen, da blitzen sie beidseitig im 30er. Das hat Bülent gemeldet. Und dann haben wir noch einen von Benjamin gemeldet bekommen. Da steht der Blitzer auf der A5 Fahrt Richtung Basel nach der Ausfahrt Freiburg Süd im 120er. Vielen Dank euch fürs Bescheid geben. Und falls ihr auch noch was gesehen habt, Staus oder Blitzer, dann ruft doch gern durch und sagt uns auch Bescheid. 0800 50 60 106. Ich wünsche euch allen eine gute Fahrt.
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0: Ihr hört Baden FM am Dienstag und allein in Freiburg sind schätzungsweise mehr als 300 Busfahrer im Einsatz. Und über einen von ihnen haben wir eine ganz besondere Nachricht von einem unserer Baden FM-Hörer bekommen. Evangelos soll ein echter Busfahrer mit Herz sein. Und was hinter dieser Geschichte steckt, wollte Mariella aus dem Baden FM-Team herausfinden und hat ihn gefunden und sich mit ihm getroffen.
1: Evangelos, du bist seit fast 3 Jahren Busfahrer in Freiburg und wir haben von Fahrgästen gehört, dass du besonders auf eine Sache bei der Fahrt achtest.
2: So wie jeder Fahrer hat Angst bei Fahren, bei einer Vollbremsen oder einer Gefahr und ich schaue vorher, dass die Leute einen sicheren Platz nehmen.
1: Und wie gehst du da vor?
2: Ja, wenn ich sehe, alte Frau, Behinderte oder schwangere Frau, ich sage was und zum Glück, die meisten sind so nett und es wird gleich einen sicheren Platz genommen.
1: Hast du da irgendwie einen Tipp, wie man für sich den perfekten sicheren Platz findet im Bus?
2: Also man muss nicht kämpfen für den sicheren Platz. Alle Plätze gegen die Fahrrichtung sind besser, aber die Plätze sind für mich, für die Schwangere, für die Behinderte, für die Verletzte. Gegen die Fahrrichtung, man kann sich anlehnen und ist viel geschützter und viel besser. Fühlt sich erstmal der Fahrer besser und sich selber. Also wenn die Gedanken machen über diese Flugkräfte, wo man, dann ist, denke ich, viel besser für alle.
1: Wie wirken sich denn diese Kräfte aus?
2: Wenn man einen Bus mit 30 oder mit 50 fährt und sobald, so wie ich vollbremse, egal, Koffer oder Menschen, die fliegen weiter mit 50 km/h.
1: Was wünschst du dir für deinen Beruf?
2: Dass wir die Menschen befördern ohne Unfälle, dass alle sicher heimfahren. Wir geben als Fahrer Mühe, dass wirklich nichts passiert. Nur hätte ich gewünscht für die Leute, dass die bewusster im Bus sind. Bus ist kein Wohnzimmer.
0: Also wie sympathisch kann man bitte sein? Wahnsinn, der Kerl. Danke an Evangelos und natürlich auch an alle anderen Busfahrerinnen und Busfahrer hier bei uns in Baden, die jeden Tag dafür sorgen, dass wir sicher, pünktlich und oft auch mit einem Lächeln ans Ziel kommen. 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
4: 30 Grad messen wir zurzeit in Weil am Rhein, da ist es bedeckt. Auch in Basel bedeckt bei 30 Grad und in Breitnau ein bisschen frischer, bedeckter Himmel und 23 Grad. Heute soll es auch überwiegend bedeckt weitergehen. Örtlich kann es auch ein ganz kleines bisschen schauern und die 30 Grad sind auch so die Höchstwerte heute. Und morgen, da wird es dann ein bisschen freundlicher. Klar, nur vereinzelt Wolken und morgens in der Ortenau ab und zu noch kleine Schauer, später dann überall sonnig und nur leichte Wolken und das Ganze morgen bei Topwerten von 28 bis 32 Grad.
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4: Mit Ruth Strädling, hallo. Gute Nachrichten aus dem Waldbrandgebiet bei Schramberg im Kreis Rottweil. Die Bevölkerungswarnung dort wurde aufgehoben. Das heißt, die Lage beruhigt sich langsam und die Anwohner in der Region dürfen jetzt zum Beispiel wieder lüften und ihre Fenster öffnen. Die mussten sie nämlich wegen der Brände schon seit Sonntagnachmittag geschlossen halten. Inzwischen ist das Feuer in Schramberg auch gelöscht. Jetzt laufen nur noch vereinzelt Nachlöscharbeiten. Laut der Polizei und der Feuerwehr brannten bei Schramberg am Wochenende insgesamt rund 20 Hektar Wald ab. Das entspricht einer Fläche so groß wie 28 Fußballfelder. Der Schaden dabei wird auf gut 400.000 Euro geschätzt. Die grün-schwarze Landesregierung von Ministerpräsident Cem Özdemir vernachlässigt das Thema Sport. Das findet jedenfalls der Landessportverband Baden-Württemberg und der kritisiert die Landesregierung deshalb jetzt. Auslöser für die Kritik ist vor allem ein Zuständigkeitswechsel. Bei der Regierungsbildung im Frühjahr wurde nämlich das Thema Sport verschoben vom Kultusministerium rein ins neue Ministerium für Landesentwicklung und Wohnen. Der Sportverband findet das keine sehr geschickte Lösung. Er kritisiert, im Namen des Ministeriums komme nicht mal das Wort Sport vor. Außerdem soll das mit dem Verschieben der Zuständigkeiten wohl auch mehr schlecht als recht geklappt haben. Und Lösungsideen vom Land kamen bisher keine. Der Landessportverband fürchtet deshalb jetzt, dass Grün-Schwarz das Thema Sport vernachlässigt und damit auch die vielen Ehrenamtlichen hier im Land, die sich zum Beispiel in Sportvereinen engagieren. Er ruft die Landesregierung deshalb jetzt auf, sich dringend um Lösungen zu kümmern. Und zwar am besten gemeinsam mit den Sportverbänden im Land. Es scheint das aus zu sein für das Bahnprojekt, das Freiburg und Colmar über den Rhein und die deutsch-französische Grenze hinweg verbinden sollte. An den Plänen für die Zugstrecke soll wohl nicht mehr weitergearbeitet werden. Benjamin Resitz aus der Baden-FM-Nachrichtenredaktion. Warum ist jetzt Schluss?
5: Das baden-württembergische Verkehrsministerium hat bestätigt, dass das Projekt nicht weiterverfolgt wird. Ein angespannter Haushalt, großer Sanierungsbedarf für schon bestehende Bahnverbindungen. Gründe gibt es einige, warum die Bahnverbindung jetzt doch nicht umgesetzt wird, obwohl es aus der Politik, der Wirtschaft und der Bevölkerung viel Unterstützung für das Projekt gab.
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4: Gleich 3:05 schauen wir mal auf die Straßen. In den beginnenden Feierabendverkehr schaut noch gar nicht so schlimm aus. Wir haben eine Meldung von der A5 Basel Richtung Karlsruhe. Da stockt es immer noch zwischen Efringkirchen und dem Dreieck Neuenburg. 2 Kilometer Stau zurzeit, etwa 10 Minuten plus. Und dann sehe ich hier noch eine Meldung. Und zwar von der A98 Schaffhausen Richtung Weil am Rhein. Da stockt es jetzt auch ein bisschen zwischen dem Dreieck Hochrhein und der Anschlussstelle Lörrach-Mitte. Derzeit 2 Kilometer Stau, auch hier knapp 10 Minuten, die er länger braucht. Und in der Schweiz haben wir auch noch was. A2 Luzern Richtung Basel. Da haben wir einen kleinen Stau zwischen Hagnau und Basel-Wettstein. 3 Kilometer, gute

0: Viertelstunde müsst ihr mehr einplanen.
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0: Und die Blitzer stehen Freiburg, Granadaallee im 80er. Dann haben wir einen in Zell im Wiesental in der Ortsstraße im 50er. In Schopfheim wird geblitzt. Güntenhausen stehen sie beidseitig im 30er. Das hat Bülent gemeldet. Und auf der A5 haben wir auch noch einen Fahrtrichtung Basel. Da stehen sie nach der Ausfahrt Freiburg Süd im 120er. Da hat uns Benjamin Bescheid gesagt. Vielen Dank dafür. Und falls ihr auch noch was seht, Staus oder Blitzer? Ruft doch auch gern durch und sagt uns Bescheid. 0800 50 60 106. Ich wünsche euch allen eine gute Fahrt.
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2: Ich freue mich, dass ihr mit dabei seid, gemeinsam mit uns in den Feierabend startet. Und welchen Baustellen ihr jetzt die nächste Zeit auf Badens Straßen so begegnet, zum Beispiel bei der Autobahnauffahrt auf die A5 bei Freiburg Süd, darauf werfen wir einen genauen Blick in 10 Minuten nach High Hopes von Panic at the Disco und jetzt dem WM-Song aus diesem Jahr, Die Die von Shakira.

0: Baden FM ist hier am frühen Dienstagabend. Ich bin Noah Schönberger und viele von euch sind bestimmt auch so happy darüber, dass jetzt endlich die Baustelle auf dem Autobahnzubringer Freiburg-Mitte fertig ist. Ich freue mich zum Beispiel wahnsinnig. So, da können wir einen Haken dran setzen. Jetzt ist aber ein anderer Anschluss für die A5 dran. Benni aus den Baden FM Nachrichten. Was wird denn jetzt da schon wieder gemacht?
1: Vor allem die Autobahnbrücke, der Autobahnanschluss Freiburg Süd, der wird jetzt saniert. Der ganze Spaß dauert dort bis Ende des Jahres und fürs Erste können wir dann nicht mehr auf die Autobahn auffahren. Runter geht's aber noch. Das bleibt dann auch die kommenden Wochen so. Okay. Die Baustelle dort ist aber nicht allein. Zum Beispiel wird auf der B3 in Norsingen seit gestern die Fahrbahn erneuert. Der Verkehr wird da umgeleitet, entweder über Scherzingen und Mengen oder auf der anderen Seite dann über Pfaffenweiler.
0: Oh, okay. Gibt's da große Einschränkungen? Ich frage, weil das der Arbeitsweg von meiner Freundin ist?
1: Nee, tatsächlich wohl nicht. Also beim Regierungspräsidium in Freiburg, da haben sie uns versichert, dass es wegen der Bauarbeiten eigentlich keine Staus geben sollte. Nur in den Dörfern, über die der Verkehr halt umgeleitet wird, da wird es etwas voller auf den Hauptstraßen als sonst. Auf der Schiene sieht es ja auch gerade wieder besser aus. Die Rheintalbahn fährt gerade normal. Erst ab Mitte September wird da wieder gesperrt. Und wenn es dann doch Baustellen gibt, auf der Homepage der Stadt Freiburg, da gibt es eine interaktive Baustellenkarte. Da kann man sich jederzeit auf seiner Route tagesaktuell wirklich informieren, was da los ist.
0: Das klingt doch super. Danke, Benni. Trotz einiger Baustellen wahrscheinlich aber keine großen Einschnitte. Das sind tolle Nachrichten. Und außerdem, denkt bitte unbedingt dran, ich habe es jetzt auch gerade wieder ganz intensiv gecheckt, als ich vor ein paar Tagen vom Lago Maggiore heimgefahren bin. Der Gotthard ist bis Oktober fast immer unter der Woche zwischen 23 und 5 Uhr gesperrt. Nicht, dass ihr dann ungeplant drüber fahren müsst. Hier ist Baden FM. Schönen Dienstag wünsche ich.

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4: 27 Grad zurzeit in Waldkirch, da ist es bedeckt. Auch in Colmar in Frankreich 29 Grad bei bedecktem Himmel und am Feldberg hängen auch ein paar Wolken bei 23 Grad. So soll es heute auch überwiegend weitergehen. Hier und da kann es auch mal ein ganz klein bisschen nieseln und die 29 Grad sind auch so die Top-Werte heute. Morgen wird es dafür ein bisschen freundlicher. Klar, nur vereinzelt Wolken. Morgens ab und zu in der Ortenau auch ein paar Schauer, aber später wird es dann verbreitet sonnig und das Ganze morgen bei Top-Werten von 28 bis 32 Grad.
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4: Mit Ruth Strädling, hallo. Gute Nachrichten aus dem Waldbrandgebiet bei Schramberg im Kreis Rottweil. Die Lage dort beruhigt sich langsam wieder. Die Bevölkerungswarnung wurde zum Beispiel aufgehoben. Das heißt, die Anwohner können jetzt wieder ihre Türen und Fenster öffnen. Die mussten sie nämlich vorher wegen der Brände schon seit Sonntag geschlossen halten. Inzwischen ist das Feuer soweit gelöscht. Die Feuerwehr behält die Lage aber weiterhin gut im Auge. Sie rechnet noch bis zum Wochenende mit kleineren Nachlöscharbeiten. Die sind auch nicht ganz einfach, denn das Gelände, auf dem es gebrannt hat, ist sehr uneben und es herrscht Steinschlaggefahr. Außerdem sind viele der angefackelten Bäume instabil und drohen umzukippen. Die Feuerwehr muss deshalb besonders gut aufpassen. Insgesamt brannten bei Schramberg etwa 20 Hektar Wald ab. Es entstanden gut 400.000 Euro Sachschaden. In Offenburg soll es einen dritten verkaufsoffenen Sonntag geben, und zwar am 3. Januar. Darauf hat man sich jetzt in der Stadt geeinigt. Die Citypartner Offenburg, ein Zusammenschluss von Händlern in der Innenstadt, sehen in dem Termin großes Potenzial. Denn nach den Feiertagen würden viele Menschen gerne losziehen, um ihre geschenkten Gutscheine einzulösen. Auch die Rollschuhbahn des Weihnachtsmarktes soll dann bis dahin noch geöffnet bleiben. Der Kurpark in Bad Krozingen wächst. Auf gut 40.000 Quadratmetern entsteht dort jetzt ein neues Erholungs- und Freizeitareal für alle Bürger mit einem neuen Familienspielplatz und zahlreichen Bäumen. Dabei geht es auch um Klimaschutz. Die Bäume wurden deshalb gezielt ausgesucht, so Ralf Wermuth, der zuständige Landschaftsarchitekt des Projekts gegenüber Baden FM.
5: Das heißt, das sind einfach auch Zukunftsbäume, die einfach auch mit relativ wenig Wasser hier auskommen. Die Entwicklung, klimatische Entwicklung, bedingt es einfach, dass wir Sorten oder Arten nehmen, die natürlich vom Wasserbedarf nicht ganz so anspruchsvoll sind.
4: Diesen Freitag wird das neue erweiterte Areal im Kurpark Bad Krozingen offiziell eröffnet. Von 12 bis 17 Uhr gibt es dazu einen Entdeckungstag für die Besucher. 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
4: 2 Minuten nach 6:30 schauen wir auf die Straßen. Da habe ich eine Meldung immer noch von der A5 Basel Richtung Karlsruhe. Da stockt es weiter inzwischen dem Dreieck Beil am Rhein und dem Dreieck Neuenburg jetzt. 4 Kilometer Stau, gute Viertelstunde braucht ihr da länger. Und dann habe ich noch was aus der Schweiz von der A2 Luzern Richtung Basel. Da haben wir auch immer noch einen Stau zwischen Hagnau und Basel-Wettstein. 3 Kilometer zurzeit, 20 Minuten müsst ihr mindestens mehr einplanen.
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4: Und die Blitzer stehen auf der A5, Fahrt Richtung Basel. Kurz nach der Ausfahrt Freiburg Süd.

0: Im 120er, das hat Benjamin gemeldet. Bülent hat einen entdeckt, Schopfer im Güntenhausen, da blitzen sie im 30er beidseitig. Und dann haben wir noch einen in Freiburg auf der Granadaallee. Zwischen Landwasser und dem Europaparkstadion blitzen sie Fahrtrichtung Gundelfingen im 80er. Das hat Klaus eben gemeldet. Vielen Dank dafür. Und falls ihr auch noch was gesehen habt, Staus oder Blitzer, ruft gern durch und sagt uns noch Bescheid. 0800 50 60 106. Ich wünsche euch allen eine gute Fahrt.
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1: Zu uns nach Baden kommen viele Menschen aus aller Welt, um Urlaub zu machen. Und wenn sie dann wieder zu Hause sind, erzählen sie, wie schön es bei uns ist. Und nicht in jeder Sprache heißt Baden Baden. In Frankreich heißt unsere Region Pays de Bad, also Land Baden. Im Polnischen wird daraus Badenia und im Tschechischen spricht man von Badensko. Aber egal, wie es genannt wird, jeder meint unser wunderschönes Baden mit den traumhaften Landschaften rund um den Kaiserstuhl, dem Titisee oder dem Markgräflerland. Eure Mariella Miskial.
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Jetzt euer Lieblingssong von Ray Garvey bei Baden FM.

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10: Ziemlich warm, starten wir rein in den Feierabend in Straßburg. Da sind es derzeit noch 28 Grad und es ist bedeckt. In Lahr dagegen deutlich kühler, 20 Grad bei bedecktem Himmel und am Feldberg immerhin 22 Grad. Auch hier bedeckt. Örtlich kann es heute auch ab und zu mal kleine Schauer geben. Ansonsten geht's aber so relativ bewölkt und stabil weiter. Morgen wird's dafür ein bisschen freundlicher. Wir starten zwar rein in der Ortenau mit ein paar vereinzelten Schauern. Später wird es aber schön klar und dann kommt auch die Sonne raus. Und das Ganze morgen bei Topwerten von 28 bis 32 Grad.
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10: Mit Ruth Strädling, guten Abend. Gute Nachrichten aus dem Waldbrandgebiet bei Schramberg im Kreis Rottweil. Die Lage dort beruhigt sich langsam wieder. Die Bevölkerungswarnung wurde zum Beispiel aufgehoben. Das heißt, die Anwohner können jetzt wieder ihre Türen und Fenster öffnen. Die mussten sie nämlich vorher wegen der Brände schon seit Sonntag geschlossen halten. Inzwischen ist das Feuer soweit gelöscht. Die Feuerwehr behält die Lage aber weiterhin gut im Auge. Sie rechnet noch bis zum Wochenende mit kleineren Nachlöscharbeiten. Die sind auch nicht ganz einfach, denn das Gelände, auf dem es gebrannt hat, ist sehr uneben und es herrscht Steinschlaggefahr. Außerdem sind viele der angefackelten Bäume instabil und drohen umzukippen. Die Feuerwehr muss deshalb besonders gut aufpassen. Insgesamt brannten bei Schramberg etwa 20 Hektar Wald ab. Es entstanden gut 400.000 Euro Sachschaden. Noch immer muss das Trinkwasser in Teilen von Bad Krozingen abgekocht werden. Nachdem Anfang des Monats möglicherweise gesundheitsschädliche Keime im Wasser eines Hochbehälters gefunden wurden, ist die Chlorung des Trinkwassers inzwischen abgeschlossen. Bis neue Ergebnisse über die Wasserqualität vorliegen, muss es aber erstmal weiter abgekocht werden. Die Kontrolle des Wassers soll wohl morgen abgeschlossen sein. Danach wissen die Experten mehr. Inzwischen ist immerhin klar, wie die Keime ins Wasser gekommen sind. Sie wurden offenbar von Nacktschnecken eingeschleppt, die in den Hochbehälter gekrochen waren. Die Händler in den Innenstädten haben es ja nicht gerade leicht, auch hier bei uns in Baden. Denn Konkurrenz im Internet gibt's ja mehr als genug. Die Stadt Offenburg will dagegen etwas unternehmen und wagt jetzt einen neuen Schritt, um wieder mehr Menschen in die Geschäfte in der Stadt zu locken. Welcher das ist, weiß Benjamin Resetz aus der Baden FM Nachrichtenredaktion.
11: In Offenburg soll es einen dritten verkaufsoffenen Sonntag geben, und zwar am 3. Januar. Darauf hat sich der Gemeinderat der Stadt geeinigt. Die Citypartner Offenburg, ein Zusammenschluss von Händlern in der Innenstadt, sehen Potenzial. Denn nach den Feiertagen würden viele Menschen ihre Gutscheine einlösen. Auch soll die Rollschuhbahn des Weihnachtsmarkts noch bis dahin geöffnet bleiben.
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1: 6:04, wir schauen auf die Straßen. Da habe ich eine Meldung von der A5, immer noch Basel Richtung Karlsruhe. Da stockt zwischen dem Dreieck Weil am Rhein und dem Dreieck Neuenburg 3 Kilometer Stau. Viertelstunde braucht ihr ungefähr länger. Und auch in der Schweiz haben wir eine Verzögerung. A2 Luzern Richtung Basel haben wir immer noch den Stau zwischen Hagner und Basel-Wettstein. Derzeit 3 Kilometer, 20 Minuten müsst ihr mehr einplanen.
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1: Und die Blitzer stehen zum Beispiel in Oberried auf der L126. Da blitzen sie bei der Bushaltestelle im 30er. Dann haben wir einen in Schopfheim-Güntenhausen. Da stehen sie beidseitig im 30er. Das hat Bülent gemeldet. Wir haben noch einen in Oberried. In der Hinterteilstraße wird im 60er geblitzt. Und in Freiburg stehen sie auf der Granada-Allee zwischen Landwasser- und Europaparkstadion, Fahrtrichtung Gundelfing im 80er. Das hat Klaus gemeldet. Vielen Dank dafür. Falls ihr jetzt auch noch was seht, Staus oder Blitzer, ruft gern durch und sagt uns Bescheid. 0800 50 60 106. Ich wünsche euch allen eine gute Fahrt.
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2: Schön, dass ihr mit dabei seid bei so genialem Wetter hier bei uns in Baden. Viele Wolken am Himmel, unter 30 Grad, ist ja fast schon was Besonderes. Absolutes Träumchen. So darf's bleiben. Schön sommerlich ist es trotzdem mit der richtigen Musik. Again von Lenny Kravitz mit dabei. Und jetzt Michael Schulte aus Eckernförde in Schleswig-Holstein mit seinem aktuellen Song 5 AM.
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2: Wir starten weiterhin warm rein hier in den Abend in Baden. 29 Grad zurzeit bei unseren Nachbarn in Frankreich in Colmar, 27 in Waldkirch und 23 in Schluchsee. Da ist es überall bewölkt. Es soll so heute auch weitergehen, das Ganze überwiegend trocken. Morgen wird es dann ein bisschen freundlicher als heute. Klar, nur vereinzelt Wolken. Ab und zu haben wir morgens noch ein paar Schauer, vor allem in der Ortenau. Später wird es dann aber richtig schön und sonnig und das Ganze morgen bei Topwerten von 28 bis 32 Grad.
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2: Mit Ruth Strädling, guten Abend. Waldbrände werden in Deutschland bekanntermaßen ein immer größeres Thema, auch hier bei uns in Baden. Die Feuerwehren kommen zwar damit klar, werden aber gerne besser vorbereitet, so Siegfried Meyer, der Bundesvorsitzende der Deutschen Feuerwehrgewerkschaft im ZDF.
3: Es gibt ja den Satz, in Deutschland werden mehr Feuer gelöscht durch Tinte als durch Wasser. Und das würde uns hier auch helfen, dass Feuer im Wald bedacht wird, planerisch, strategisch bedacht wird.
2: In Freiburg macht man sich schon fit für Wald- und Vegetationsbrände. Hier hat man jetzt ein spezielles Fahrzeug für solche Einsätze im Fuhrpark. Der Unimog war auch erst kürzlich bei dem großen Waldbrand in Schramberg im Einsatz. Auf der A5 zwischen Thieningen und Freiburg-Nord müssen Autofahrer wegen Bauarbeiten der Deutschen Bahn jetzt mit Einschränkungen rechnen. Die Bahn baut dort neue Gleise für den Güterverkehr. Ab Samstag wird der Verkehr deshalb vierspurig über die Fahrbahn Richtung Basel geführt. Deswegen werden dort Leitplanken und Absperrungen entfernt. Die Verkehrsführung bleibt dann voraussichtlich bis März nächstes Jahr so. Innovation von der Universität Freiburg. Ein Forscherteam hat dort jetzt ein KI-System entwickelt, mit dem Menschen mit Gesichtsnervenlähmung in Zukunft besser behandelt werden können. Bei dieser Krankheit sind, wie der Name schon sagt, die Gesichtsnerven des Patienten gelähmt und die Patienten können deshalb nicht mehr richtig lächeln oder blinzeln. Die Krankheit schreitet sehr langsam fort. Bisher müssen Ärzte das aufwendig selbst beobachten und Veränderungen selbst allein analysieren. Und genau da kommt jetzt die künstliche Intelligenz ins Spiel. Die KI der Freiburger Forscher ist nämlich darauf trainiert, Videoaufnahmen vom Gesicht eines Patienten genau zu analysieren und mit anderen Aufnahmen zu vergleichen. So erkennt sie dann zum Beispiel schon kleinste Veränderungen. In Zukunft könnten die Patienten damit zu Hause selbst Scans durchführen und die dann an ihren Arzt schicken. Das würde für weniger Arztbesuche sorgen, den Ärzten die Arbeit erleichtern und zusätzlich die Behandlung verbessern. 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
2: Gleich 3 Minuten nach 6:30 schauen wir nochmal auf die Straßen im Feierabendverkehr. Ich habe eine Meldung von der A5 Basel Richtung Karlsruhe. Da stockt es weiterhin zwischen Efringkirchen und dem Dreieck Neuenburg. 2 Kilometer Stau, derzeit eine knappe Viertelstunde mehr. Auch auf der B34 stockt es ein bisschen Schaffhausen Richtung Singen und zwar bei Klettgau. Zwischen Klettgau-Griesen und Klettgau-Erzingen haben wir derzeit dichten Verkehr. Da müsst ihr 10 Minuten mehr einplanen. Und in der Schweiz ist auch was los. Auf der A2 Luzern Richtung Basel haben wir immer noch den Stau zwischen Hagnau und Basel-Wettstein. Derzeit 3 Kilometer, gute Viertelstunde bis 20 Minuten braucht ihr da länger.
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2: Die Blitzer stehen in Freiburg auf dem Leopoldring im 30er. Dann haben wir noch einen in Freiburg und zwar auf der Granada-Allee. Da blitzen sie zwischen Landwasser und Europaparkstadion in Fahrtrichtung Gundelfingen im 80er. Das hat Klaus gemeldet. Auf der A5 steht einer, Fahrtrichtung Basel, nach der Ausfahrt Freiburg Süd im 120er. Und dann haben wir noch einen Blitzer in Oberried. Das ist die L126. Da stehen sie an der Bushaltestelle im 30er. Falls ihr jetzt auch noch was gesehen habt, Staus oder Blitzer, ruft gern noch durch und sagt uns Bescheid. 850 60 106. Ich wünsche euch allen eine gute Fahrt.
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Hi, schönen Dienstag, hier ist Baden FM und an der Stelle liebe Grüße rüber nach Emmendingen. Da bauen gerade viele fleißige Helfer das Weinfest ab, was noch bis gestern stattgefunden hat. Gleichzeitig geht jetzt so langsam der Aufbau in Ebring los. Da ist dann ab Freitag Weinfest rund um den Ebringer Schlossplatz bis Sonntag. Eine Übersicht mit allen Weinfesten hier bei uns in der Region findet ihr auf unserer Homepage baden.fm im Weinfestkalender. Hier ist Baden FM und wünschen euch noch eine ganz tolle Weinfestsaison.

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Jetzt euer Lieblingssong von David Guetta bei Baden FM.

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13: 28 Grad zum Start in den Abend in Emmendingen. Da ist es bedeckt, auch in Waldkirch, Wolken am Himmel bei 7.

0: 25 Grad und am Feldberg relativ milde 22 Grad und ebenfalls bewölkt. So soll es heute auch im Großen und Ganzen den Rest des Abends weitergehen. Morgen wird es dafür aber freundlicher. Klar, nur vereinzelt Wolken und morgens in der Ortenau auch ab und zu ein paar Schauer. Später schaut aber weitgehend die Sonne raus und es wird klar und richtig schön. Das Ganze morgen bei Topwerten von 28 bis 32 Grad.
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0: Bevölkerungswarnung wurde zum Beispiel aufgehoben. Das heißt, die Anwohner können jetzt wieder ihre Türen und Fenster öffnen. Die mussten sie nämlich vorher wegen der Brände schon seit Sonntag geschlossen halten. Inzwischen ist das Feuer soweit gelöscht. Die Feuerwehr behält die Lage aber weiterhin gut im Auge. Sie rechnet noch bis zum Wochenende mit kleineren Nachlöscharbeiten. Die sind auch nicht ganz einfach, denn das Gelände, auf dem es gebrannt hat, ist sehr uneben und es herrscht Steinschlaggefahr. Außerdem sind viele der angefackelten Bäume instabil und drohen umzukippen. Die Feuerwehr muss deshalb besonders gut aufpassen. Insgesamt brannten bei Schramberg etwa 20 Hektar Wald ab. Es entstanden gut 400.000 Euro Sachschaden. Es scheint das aus zu sein für das Bahnprojekt, das Freiburg und Colmar über den Rhein und die deutsch-französische Grenze hinweg verbinden sollte. An den Plänen für die Zugstrecke soll wohl nicht mehr weitergearbeitet werden. Benjamin Resitz aus der Baden-FM-Nachrichtenredaktion. Warum ist jetzt Schluss?
1: Das baden-württembergische Verkehrsministerium hat bestätigt, dass das Projekt nicht weiterverfolgt wird. Ein angespannter Haushalt, großer Sanierungsbedarf für schon bestehende Bahnverbindungen. Gründe gibt es einige, warum die Bahnverbindung jetzt doch nicht umgesetzt wird. Obwohl es aus der Politik, der Wirtschaft und der Bevölkerung viel Unterstützung für das Projekt gab.
0: Die grün-schwarze Landesregierung von Ministerpräsident Cem Özdemir vernachlässigt das Thema Sport. Das findet jedenfalls der Landessportverband Baden-Württemberg und kritisiert die Landesregierung deshalb jetzt. Auslöser für die Kritik ist vor allem ein Zuständigkeitswechsel. Bei der Regierungsbildung im Frühjahr wurde nämlich das Thema Sport verschoben vom Kultusministerium ins neue Ministerium für Landesentwicklung und Wohnen. Der Sportverband findet das keine sehr geschickte Lösung. Er kritisiert, im Namen des Ministeriums komme nicht mal das Wort Sport vor. Außerdem soll das mit dem Verschieben der Zuständigkeiten wohl auch mehr schlecht als recht geklappt haben. Und Lösungsideen vom Land kamen bisher keine. Der Landessportverband fürchtet deshalb jetzt, dass Grün-Schwarz das Thema Sport vernachlässigt und damit auch die vielen Ehrenamtlichen hier im Land, die sich zum Beispiel in Sportvereinen engagieren. Er ruft die Landesregierung deshalb jetzt auf, sich dringend um Lösungen zu kümmern. Und zwar am besten gemeinsam mit den Sportverbänden im Land. 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
0: 7:02, wir schauen auf die Straßen und das schaut richtig gut aus. Ich habe eine Meldung. Auf der A5 Basel Richtung Karlsruhe stoppt es noch ein bisschen zwischen Efringkirchen und dem Dreieck Neuenburg. 1 Kilometer Stau, etwas weniger als 10 Minuten braucht ihr da länger.
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0: Bei den Blitzern hat sich auch nicht viel getan. Die stehen weiter in Freiburg-Granada-Allee zwischen Landwasser und dem Europaparkstadion in Fahrtrichtung Gundelfingen im 80er. Das hat Klaus gemeldet. Auf der A5 haben wir immer noch den Blitzer, Fahrtrichtung Basel, nach der Ausfahrt Freiburg-Süd im 120er. Den hat Benjamin entdeckt. Und dann haben wir noch einen auf der L126 in Oberried. Bei der Bushaltestelle blitzen sie im 30er. Und alle Staus und Blitzer und Verkehrsmeldungen jederzeit zum Nachlesen findet ihr natürlich auch immer auf unserer Website baden.fm.
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3: Schönen Dienstagabend euch und wir haben hier bei uns auf den Straßen in Baden den nettesten Busfahrer überhaupt. Wie der sich während der Fahrt um die Fahrgäste kümmert und wie er sonst so drauf ist, vieles, vieles mehr, das haben wir uns ganz genau angeschaut. Wir haben Evangelos getroffen und das hören wir nochmal an in 10 Minuten nach I Follow Rivers von Luke Lee und jetzt der aktuellen Nummer von Taylor Swift. Schönen Abend euch!
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0: Ihr hört Baden FM am Dienstag und allein in Freiburg sind schätzungsweise mehr als 300 Busfahrer im Einsatz. Und über einen von ihnen haben wir eine ganz besondere Nachricht von einem unserer Baden FM-Hörer bekommen. Evangelos soll ein echter Busfahrer mit Herz sein. Und was hinter dieser Geschichte steckt, wollte Mariella aus dem Baden FM-Team herausfinden und hat ihn gefunden und sich mit ihm getroffen.
1: Evangelos, du bist seit fast 3 Jahren Busfahrer in Freiburg und wir haben von Fahrgästen gehört, dass du besonders auf eine Sache bei der Fahrt achtest.
2: So wie jeder Fahrer hat Angst bei Fahren, bei einer Vollbremsen oder einer Gefahr und ich schaue vorher, dass die Leute einen sicheren Platz nehmen.
1: Und wie gehst du da vor?
2: Ja, wenn ich sehe alte Frauen, Behinderte oder schwangere Frauen, ich sage was und zum Glück, die meisten sind so nett und es wird gleich einen sicheren Platz genommen.
1: Hast du da irgendwie einen Tipp, wie man für sich den perfekten sicheren Platz findet im Bus?
2: Also man muss nicht kämpfen für den sicheren Platz. Alle Plätze gegen die Fahrrichtung sind besser, aber die Plätze sind für mich, für die Schwangere, für die Behinderte, für die Verletzte. Gegen die Fahrrichtung, man kann sich anlehnen und ist viel geschützter und viel besser. Fühlt sich erstmal der Fahrer besser und sich selber. Also wenn die Gedanken machen über diese Flugkräfte, wo man, dann ist, denke ich, viel besser für alle.
1: Wie wirken sich denn diese Kräfte aus?
2: Wenn man einen Bus mit 30 oder mit 50 fährt und sobald, so wie ich vollbremse, egal, Koffer oder Menschen, die fliegen weiter mit 50 km/h.
1: Was wünschst du dir für deinen Beruf?
2: Dass wir die Menschen befördern ohne Unfälle, dass alle sicher heimfahren. Wir geben als Fahrer Mühe, dass wirklich nichts passiert. Nur hätte ich gewünscht für die Leute, dass die bewusster im Bus sind. Bus ist kein Wohnzimmer.
0: Also wie sympathisch kann man bitte sein? Wahnsinn, der Kerl. Danke an Evangelos und natürlich auch an alle anderen Busfahrerinnen und Busfahrer hier bei uns in Baden, die jeden Tag dafür sorgen, dass wir sicher, pünktlich und oft auch mit einem Lächeln ans Ziel kommen.

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1: Am Abend wurden in Emmendingen heiße 28 Grad gemessen, begleitet von stark bewölktem Himmel. Für Mittwochmorgen wird im Breisgau eine Temperatur von bis zu 22 Grad erwartet. Im Laufe des Tages steigen die Werte auf höchstens 37 Grad, wobei auch etwas Regen möglich ist.
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1: A5 Basel Richtung Karlsruhe. Zwischen Efringen-Kirchen und Dreieck Neuenburg 2 Kilometer Stau, mindestens 9 Minuten Zeitverlust. B31 Donaueschingen Richtung Freiburg, zwischen Breitnau-Posthalde und Buchenbach-Falkensteig dichter Verkehr, mindestens 5 Minuten Zeitverlust. Fahrt vorsichtig und passt auf euch auf.
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1: Blitzer in Eimeldingen in der Hauptstraße, hier sind 30 erlaubt. Auch in Weil am Rhein wird in der Heldelinger Straße geblitzt. Außerdem wird in der Werra Straße in Schopfheim geblitzt. Die Höchstgeschwindigkeit beträgt dort 30.
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1: Hi, ich bin Isabel aus Tillingen, bin berufstätig, Mutter einer Tochter und ich liebe es einfach auch mal Zeit für mich zu genießen.
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2: Ja, die Zeit für sich, das ist schon auch was sehr Wertvolles, ne?
1: Definitiv, ja. Ich habe nur ein Kind, manche haben vielleicht drei Kinder oder mehr. Da ist dann, glaube ich, doch nochmal schwieriger, ein bisschen Zeit für sich freizuschaufeln.
2: Ja, klar.
1: Aber das ist schon sehr wichtig, um den Akku einfach auch ein bisschen aufzuladen. Weil man kennt das ja selber, wenn man selber total fertig ist und nur noch platt ist, das funktioniert einfach gar nichts mehr.
2: Ja, dann liegen halt auch die Nerven so blank, finde ich. Also und da hat ja
1: genau,
2: am Ende
1: ja.
2: Niemand mehr was davon.
1: Nee. Das ist richtig, ja.
2: Ich finde es auch, also ich bin ja auch Mutter von einem Kind und...

0: Ich frage mich immer, wie machen Leute das, die mehr als ein Kind haben? Weil eben, ja, ein Kind, das kriegt man irgendwie immer noch organisiert, ne? Und dann, wenn es mal bei einer Freundin oder bei einem Freund ist, dann hat man mal hier einen Nachmittag. Aber eine Freundin von mir, die hat dann zum Beispiel noch 3 weitere Kinder. Und die kriegt die natürlich nicht alle zeitgleich irgendwie verabredet.
1: Respekt davor, aber ich glaube, da bleibt auch wirklich man selber wirklich sehr zurück.
0: Ja, oder man wächst halt an seinen Aufgaben.
1: Ja, oder es gibt aber natürlich wirklich auch Leute, die 3-4 Kinder haben und die gehen da total drin auf, die brauchen keine Zeit für sich oder so.
0: Ganz genau. Ich glaube, das ist auch eine totale Typfrage. Das glaube ich absolut. Ja. Also eine Bekannte von mir, die sagt wirklich, also wenn sie jetzt nicht altersmäßig langsam an eine Grenze kommen würde, wo es halt nicht mehr so richtig gut ist, dann würde sie noch ein Kind nach dem anderen kriegen. Sie findet Kinder einfach super.
1: Manche sind total da drin, ja, das stimmt.
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6: Mit Joshua Heise, guten Abend. Die Kontrollen an den deutschen Außengrenzen sollen um ein weiteres halbes Jahr bis Mitte März verlängert werden. Das hat Bundesinnenminister Dobrindt jetzt offiziell bei der EU-Kommission angemeldet. Thomas Brockt berichtet.
7: Eigentlich sollen im Schengen-Raum die Grenzen offen sein. Doch schon seit 2 Jahren gilt das für die deutschen Außengrenzen nicht mehr. Kritik daran gibt es immer wieder. Doch jetzt kommt, wenn die EU-Kommission nicht widerspricht, die nächste Verlängerung. Innenminister Dobrindt hatte das schon vor kurzem angekündigt. Nach dem Massenansturm von Migranten auf die spanische Exklave Ceuta in Nordafrika.
6: Obwohl es zuletzt mehr Genehmigungen für den Bau von Wohnungen gegeben hat, bremst der Mieterbund dennoch die Euphorie. Dort spricht Präsidentin Weber-Moritz von einem guten Signal, aber nicht von einer Trendwende. Von Genehmigung bis Fertigstellung sei es ein weiter Weg. Zudem brauche es vor allem bezahlbaren Wohnraum und aktuell befinden sich noch rund 760.000 Wohnungen im Bau. Im Hohenfenn in Belgien kämpft die Feuerwehr weiter gegen die Flammen. Damit diese nicht auf deutsches Gebiet übergreifen, werden Brandschneisen geschlagen. Das Feuer ist laut belgischem Innenministerium weitgehend gestoppt. Nur eine Brandfront in unwegsamem Gelände lässt sich vom Boden aus nicht bekämpfen. Problem: Löschflugzeuge können wegen Regens und Bewölkung nicht fliegen. Apple ändert von Oktober an seinen App Store in der EU. Nutzer sollen dann mehr Wahlfreiheit beim Herunterladen und Bezahlen von Apps bekommen. Zudem dürfen Entwickler ihre Programme künftig leichter auch außerhalb des App Stores anbieten. Die EU-Kommission hatte Apple letztes Jahr wegen Verstößen gegen den Digital Markets Act mit 500 Millionen Euro Strafe belegt und will die Umsetzung der Änderungen jetzt genau beobachten. 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
8: Heute Abend zeigt sich das Wetter in Bad Krozingen mit heißen 27 Grad und stark bewölkten Himmel. In Hinterzarten bleiben die Temperaturen etwas milder bei 22 Grad, ebenfalls unter einer dichten Wolkendecke. Am Mittwochmorgen wird es im Breisgau bis zu 22 Grad warm, bevor die Temperaturen im Laufe des Tages auf bis zu 36 Grad ansteigen, begleitet von fast wolkenlosem Himmel.
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1: Derzeit sind uns keine Meldungen bekannt. Kommt gut an euer Ziel.
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1: In Waldshut, Tingen, in der Rathausstraße wird geblitzt. Hier gelten 30. Zusätzlich wird in Schopfheim in der Werastraße kontrolliert. Letzter Blitzer für den Moment. Leopoldring in Freiburg. Hier sind höchstens 30 erlaubt.
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3: Einen wunderschönen guten Abend euch zusammen und schön, dass ihr mit dabei seid. Auf der A5 Richtung Basel war ja bis vor kurzem die Ausfahrt Freiburg-Mitte gesperrt. So, jetzt ist die wieder frei. Dafür, natürlich, ist jetzt die Freiburg Richtung, also die Ausfahrt Richtung Freiburg Süd gesperrt. Und was das jetzt für Auswirkungen hat, erzählt uns gleich der liebe Benni aus der Baden FM Nachrichtenredaktion. Und ich kann schon mal sagen, so schlimm ist es gar nicht. Davor gibt's Lieblingssongs. George Ezra mit Shotgun und legen ganz romantisch los mit To Love Somebody hier bei Baden FM. Ich bin Philipp. Hi!
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0: Tarnefem ist hier am Dienstagabend und gerade erst ist die Baustelle auf dem Autobahnzubringer Freiburg-Mitte fertig und alles läuft wieder ohne Einschränkung. Da gibt es schon die nächste Großbaustelle in der Stadt. Super. Benjamin Resetz aus dem Bahn-FM Nachrichten. Was wird denn jetzt da genau schon wieder gebaut?
1: Vor allem die Autobahnbrücke, der Autobahnanschluss Freiburg Süd, der wird jetzt saniert. Der ganze Spaß dauert dort bis Ende des Jahres und fürs Erste können wir dann nicht mehr auf die Autobahn auffahren. Runter geht's aber noch. Das bleibt dann auch die kommenden Wochen so. Die Baustelle dort ist aber nicht allein. Zum Beispiel wird auf der B3 in Norsingen seit gestern die Fahrbahn erneuert. Der Verkehr wird da umgeleitet, entweder über Scherzingen und Mengen oder auf der anderen Seite dann über Pfaffenweiler.
0: Okay, und gibt's da jetzt arg große Einschränkungen?
1: Nee, tatsächlich wohl nicht. Also beim Regierungspräsidium in Freiburg, da haben sie uns versichert, dass es wegen der Bauarbeiten eigentlich keine Staus geben sollte. Nur in den Dörfern, über die der Verkehr halt umgeleitet wird, da wird es etwas voller auf den Hauptstraßen als sonst. Auf der Schiene sieht es ja auch gerade wieder besser aus. Die Rheintalbahn fährt gerade normal. Ja. Erst ab Mitte September wird da wieder gesperrt. Und wenn es dann doch Baustellen gibt, auf der Homepage der Stadt Freiburg, da gibt es eine interaktive Baustellenkarte. Da kann man sich jederzeit auf seiner Route tagesaktuell wirklich informieren, was da los ist.
0: Ach, perfekt. Vielen Dank, Benni. Und an die Urlauber da draußen, die vielleicht durch die Schweiz nach Hause fahren, nicht vergessen, dass der Gotthard noch bis zum Wochenende nachts gesperrt ist. Ich bin Philipp.

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5: Heute Abend zeigt sich Kirchzarten bei warmen 25 Grad stark bewölkt. In der Nacht sinken die Temperaturen auf bis zu 21 Grad im Breisgau. Am kommenden Tag wird es mit Höchstwerten von 36 Grad deutlich heißer, während etwas Regen nicht ausgeschlossen ist.
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5: A5 Karlsruhe Richtung Basel zwischen Dreieck Neuenburg und Dreieck Weil am Rhein. 1 Kilometer Stau, mindestens 20 Minuten Zeitverlust.
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5: Blitzer in Waldshut, Tingen in der Rathausstraße. Hier sind 30 erlaubt, auch auf der B314. Höhe Eggingen wird derzeit kontrolliert. Außerdem wird in der Schwarzwaldstraße in Freiburg geblitzt. Die Höchstgeschwindigkeit beträgt dort 30.
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Mit Joshua Heise, guten Abend. Der CO2-Preis muss Firmen so sehr wehtun, dass sie lieber in klimafreundliche Projekte investieren. Das zeigt eine Umfrage des IFO-Instituts. Demnach müsste der Preis pro Tonne CO2 fast doppelt so hoch sein wie bisher. Doch die EU-Kommission und Bundeswirtschaftsministerin Reiche wollen den Emissionshandel weiter abschwächen. Damit würde der Anreiz, klimafreundlich zu investieren, quasi wegfallen. Wieder ein Zwischenfall am Münchner Flughafen. Gestern Abend ist ein Flugzeug zu früh aufgestanden.

0: Bus zu früh aufgesetzt hat, ist bislang unklar. Die Bundesstelle für Flugunfalluntersuchung hat sich der Sache angenommen. Erst am Samstag war eine Boeing der Fluggesellschaft Vietnam Airlines beim Start über das Bahnende hinausgefahren, weil sie zu langsam war. Das Flugzeug konnte zwar gerade noch so abheben, musste aber 2 Stunden später beschädigt wieder in München landen.
1: Deutschland muss feuchter werden, so fordern es die beiden Umweltschutzverbände NABU und BUND. Hintergrund sind die schweren Wald- und Moorbrände im Hürtgenwald und im Hohenfenn nahe der belgisch-deutschen Grenze. Die Verbände betonen, wenn trockengelegte Moore, Wälder und Auen schnell wieder vernässt werden, schützt das nicht nur gegen Brände, sondern auch vor Dürre, Hitze und Starkregen. In Perus Hauptstadt Lima sind archäologische Überreste eines möglichen Menschenopfers entdeckt worden. Das rund 1400 Jahre alte Skelett eines vermutlich erwachsenen Mannes wurde in der Ruinenstätte Huacapucyana gefunden, dort, wo einst ein unterirdischer Wasserkanal rituell verschlossen wurde. Das Kulturministerium sieht darin neue Einblicke in die indigene Kultur Perus. 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
3: In Heitersheim sind am Abend derzeit warme 25 Grad gemessen worden, begleitet von starker Bewölkung. In Schluchsee zeigt das Thermometer 21 Grad, ebenfalls mit stark bewölktem Himmel. Morgen früh wird im Markgräflerland mit Temperaturen bis zu 21 Grad gerechnet. Der Tageshöchstwert könnte 37 Grad erreichen, wobei auch etwas Regen möglich ist.
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3: A5 Karlsruhe Richtung Basel zwischen Dreieck Neuenburg und Dreieck Weil am Rhein 1 Kilometer Stau, mindestens 11 Minuten Zeitverlust. Fahrt vorsichtig und passt auf euch auf.
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3: In Zell im Wiesental in der Ortsstraße wird geblitzt. Hier gelten 50. Noch ein Blitzer steht in Lahr in der Hugsweierer Hauptstraße. 30 ist hier die Höchstgeschwindigkeit. Und zuletzt haben wir noch eine Kontrolle in der Hauptstraße in Eimeldingen. Erlaubt sind höchstens 30.
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4: Hallihallo, schönen Dienstagabend euch zusammen. Ich komme ja aus Offenburg und pendle jeden Tag von da aus hier nach Freiburg. Und ich muss schon sagen, da begegnet man wirklich den unterschiedlichsten Menschen in der Bahn oder auch im Bus oder in der Straßenbahn. Manche sind gut drauf, manche nicht so gut drauf, weil jeder hat ja auch mal einen schlechten Tag oder einen ganz guten. Und einer, der gefühlt immer nur gute Laune hat, ist Busfahrer Evangelos. Mariella aus dem Baden FM-Team hat ihn getroffen. Warum und wie er die Busfahrt bei ihm so besonders macht, hören wir nach Lieblingssongs. The Calling mit Wherever You Will Go und legen los mit New Religion. Ich bin Philipp. Hi!
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0: Baden FM ist hier am Dienstagabend. Jeden Tag bringen uns Busfahrerinnen und Busfahrer in Baden sicher von A nach B. Alleine in Freiburg sind es schätzungsweise mehr als 300 Busfahrer, die im Einsatz sind. Über einen ganz bestimmten Busfahrer haben wir eine besondere Nachricht von Baden FM-Hörerin Steffi bekommen. Evangelos soll ein echter Busfahrer mit Herz sein. Was hinter dieser Geschichte steckt, wollte Marielle aus dem Baden FM-Team herausfinden und hat sich mit ihm getroffen.
1: Evangelos, du bist seit fast 3 Jahren Busfahrer in Freiburg und wir haben von Fahrgästen gehört, dass du besonders auf eine Sache bei der Fahrt achtest.
2: So wie jeder Fahrer hat Angst bei Fahren vor einer Vollbremsung oder einer Gefahr und ich schaue vorher, dass die Leute einen sicheren Platz nehmen.
1: Und wie gehst du da vor?
2: Ja, wenn ich sehe alte Frauen, Behinderte oder schwangere Frauen, ich sage was und zum Glück, die meisten sind so nett und es wird gleich einen sicheren Platz genommen.
1: Hast du da irgendwie einen Tipp, wie man für sich den perfekten sicheren Platz findet im Bus?
2: Also man muss nicht kämpfen für den sicheren Platz. Alle Plätze gegen die Fahrrichtung sind besser, aber die Plätze sind für mich, für die Schwangere, für die Behinderte, für die Verletzte. Gegen die Fahrrichtung, man kann sich anlehnen und ist viel geschützter und viel besser. Fühlt sich erstmal der Fahrer besser und sich selber. Also wenn die Gedanken machen über diese Flugkräfte, wo man, dann ist, denke ich, viel besser für alle.
1: Wie wirken sich denn diese Kräfte aus?
2: Wenn man einen Bus mit 30 oder mit 50 fährt und sobald so wie ich voll bremse, egal, Koffer oder Mensen, die fliegen weiter mit 50 km/h.
1: Was wünschst du dir für deinen Beruf?
2: Dass wir die Menschen befördern ohne Unfälle, dass alle sicher heimfahren. Wir geben als Fahrer Mühe, dass wirklich nichts passiert. Nur hätte ich gewünscht für die Leute, dass die bewusster im Bus sind. Bus ist kein Wohnzimmer.
0: Vielen, vielen Dank an Evangelos und natürlich an alle Busfahrerinnen und Busfahrer in Baden, die jeden Tag dafür sorgen, dass wir sicher, pünktlich und oft auch mit einem Lächeln ans Ziel kommen. Ich bin Philipp. Hi!

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3: Jetzt am Abend zeigt sich der Schluchsee bei angenehmen 21 Grad und stark bewölktem Himmel. Morgen früh wird es im Schwarzwald bis zu 16 Grad geben. Der Tageshöchstwert erreicht beeindruckende 32 Grad und der Himmel bleibt dabei fast wolkenlos.
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3: Im Moment gibt es keine bekannten Verkehrsbehinderungen. Gute Fahrt.
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1: Geblitzt wird in Freiburg-Leopoldring. Hier sind 30 erlaubt. Auch in Oberried wird in der Hintertalstraße geblitzt. Außerdem wird in der Werastraße in Schopfheim geblitzt. Die Höchstgeschwindigkeit beträgt dort 30.
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1: Hallo, ich bin Nicole und komme aus Waldkirch und ich liebe meinen Job als Laborantin.
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1: Ich arbeite in der Pathologie als Laborantin.
2: Ui, das ist ein spannender Job, oder?
1: Ja, ist sehr interessant.
2: An der Uniklinik dann in Freiburg, oder?
1: Genau.
2: Bist du am Mikroskop dann, oder wie habe ich da jetzt eine ganz falsche Vorstellung?
1: Nee. Am Mikroskop sind eher die Assistenzärzte und Ärzte. Mhm. Wir Laboranten, wir bereiten das Gewebe vor, so dass die das unter dem Mikroskop anschauen können. Das heißt, wir sind beim Zuschnitt dabei. Also wir schnippeln das klein, dann wird das entwässert, sage ich jetzt mal, und gefärbt. Und dann wird das unter dem Mikroskop von den Ärzten angeschaut.
2: Das heißt, wir reden halt von Gewebe, von Menschen, die operiert werden. Und dann wird geguckt, ob das gut oder bösartig ist und solche Geschichten.
1: Genau, oder auch einfach, wenn wir haben, das nennt sich Schnellschnitt, da liegt der Patient auf dem OP-Tisch noch und da wird ein Stück Tumor rausgenommen und dann werden die Ränder angeschaut, ob der Rand schon tumorfrei ist.
2: Ah,
1: und das untersuchen wir zum Beispiel.
2: Da geht es ja wirklich um Schicksale, du bist mit denen konfrontiert.
1: Klar, wenn es dann halt auch kleine Kinder sind oder so, dann ist man schon am Schlucken. Und wir sind aber auch therapierelevant, also ich an Immunhistologie und da geht es dann auch wirklich schon um Therapie und so weiter und so fort.
2: Also okay, ihr macht nicht nur die Diagnose sozusagen, sondern dann sozusagen auch das hoffentliche Bergaufgehen.
1: Genau, wir schauen dann auch Antikörper, Antigenreaktionen, was da gemacht wird und das untersuchen dann auch die Ärzte unter dem Mikroskop und können dann sagen, die und die Therapie könnte anschlagen.
2: Spannend, wirklich, Nicole.
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1: Joshua Heise, guten Abend. Der CO2-Preis muss Firmen so sehr wehtun, dass sie lieber in klimafreundliche Projekte investieren. Das zeigt eine Umfrage des IFO-Instituts. Demnach müsste der Preis pro Tonne CO2 fast doppelt so hoch sein wie bisher. Doch die EU-Kommission und Bundeswirtschaftsministerin Reiche wollen den Emissionshandel weiter abschwächen. Damit würde der Anreiz, klimafreundlich zu investieren, quasi wegfallen. Wieder ein Zwischenfall am Münchner Flughafen. Gestern Abend ist ein Flugzeug zu früh aufgesetzt und hat dabei die Beleuchtung der Landebahn beschädigt. Das hat die Lufthansa jetzt bestätigt. Alle 351 Passagiere blieben unverletzt. Mehr dazu von Pia Wegner.
2: Wieso der Airbus zu früh aufgesetzt hat, ist bislang unklar. Die Bundesstelle für Flugunfalluntersuchung hat sich der Sache angenommen. Erst am Samstag war eine

0: Boeing der Fluggesellschaft Vietnam Airlines beim Start über das Bahnende hinausgefahren, weil sie zu langsam war. Das Flugzeug konnte zwar gerade noch so abheben, musste aber 2 Stunden später beschädigt wieder in München landen.
1: Deutschland muss feuchter werden.

0: Erwachsenen Mannes wurde in der Ruinenstätte Wakapugiana gefunden, dort, wo einst ein unterirdischer Wasserkanal rituell verschlossen wurde. Das Kulturministerium sieht darin neue Einblicke in die indigene Kultur Perus. 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
2: Heute Abend zeigt sich in Endingen ein milder Abend mit warmen 24 Grad und stark bewölktem Himmel. Ähnliche Temperaturen sind auch jetzt in St. Blasien zu beobachten, wo die Wolken ebenfalls dominieren. Morgen früh wird es im Kaiserstuhl bis zu 22 Grad warm, während der Tag dann Höchstwerte von bis zu 37 Grad erreicht. Gelegentlicher Regen kann ebenfalls auftreten.
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2: Im Moment gibt es keine bekannten Verkehrsbehinderungen. Gute Fahrt.
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2: Auf der B314 bei Eggingen steht ein Blitzer. 100 sind hier erlaubt. Auch in Oberried wird in der Hintertalstraße geblitzt. Letzter Blitzer für den Moment. In der Hugsweierer Hauptstraße in Lahr. Hier sind höchstens 30 erlaubt.
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3: Hi zusammen und ich möchte sofort an dieser Stelle allen Einsatzkräften danken, allen Beteiligten, die in der letzten Zeit oder auch schon immer das Ganze hier am Laufen halten. Danke, danke, danke und 642 fette Ausrufezeichen hinterher. Wer Interesse hat, auch so ein Held zu werden, wie zum Beispiel die Feuerwehr, bin ich mir sicher, dass sie sich über jede Person freuen, die da mal reinschnuppert und vielleicht auch ein Teil werden möchte von sowas richtig Tollem und Coolem. So, Max Giesinger haben wir gleich mit 80 Millionen und starten mit Blood Running hier bei Baden FM. Ich bin Philipp. Vielen, vielen, vielen Dank.
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1: Hi, ich bin Isabel aus Tillingen, bin berufstätig, Mutter einer Tochter und ich liebe es einfach auch mal Zeit für mich zu genießen.
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2: Ja, die Zeit für sich, das ist schon auch was sehr Wertvolles, ne?
1: Definitiv, ja. Ich habe nur ein Kind, manche haben vielleicht drei Kinder oder mehr. Da ist dann, glaube ich, doch nochmal schwieriger, ein bisschen Zeit für sich freizuschaufeln.
2: Ja,
1: aber das ist schon sehr wichtig, um den Akku einfach auch ein bisschen aufzuladen. Weil man kennt das ja selber, wenn man selber total fertig ist und nur noch blatt ist, das funktioniert einfach gar nichts mehr.
2: Ja, da liegen halt auch die Nerven so blank, finde ich. Also, und da hat ja
1: genau,
2: am Ende
1: ja.
2: Niemand mehr was davon.
1: Nee. Das ist richtig, ja.
2: Ich finde es auch, also ich bin ja auch Mutter von einem Kind und ich frage mich immer, wie machen Leute das, die mehr als ein Kind haben? Weil eben,
1: ja.
2: Ein Kind, das kriegt man irgendwie immer noch organisiert, ne? Und dann, wenn es mal bei einer Freundin oder bei einem Freund ist, dann hat man mal hier einen Nachmittag. Aber eine Freundin von mir, die hat dann zum Beispiel noch drei weitere Kinder. Und die kriegt die natürlich nicht alle zeitgleich irgendwie verabredet.
1: Respekt davor, aber ich glaube, da bleibt auch wirklich man selber wirklich sehr zurück.
2: Ja, oder man wächst halt an seinen Aufgaben.
1: Ja, oder ja, es gibt aber natürlich wirklich auch Leute, die 3-4 Kinder haben und die gehen da total drin auf. Die brauchen keine Zeit für sich oder so.
2: Ganz genau. Ich glaube, das ist auch eine totale Typfrage. Das glaube ich absolut.
1: Ja.
2: Also eine Bekannte von mir, die sagt wirklich, also wenn sie jetzt nicht altersmäßig langsam an eine Grenze kommen würde, wo es halt nicht mehr so richtig gut ist, dann würde sie noch ein Kind nach dem anderen kriegen. Sie findet Kinder einfach super.
1: Manche sind total da drin, ja, das stimmt.
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3: In Laa wird es heute Nacht angenehm mild mit 22 Grad und stark bewölktem Himmel. Am Mittwochmorgen sind in der Ortenau ebenfalls Temperaturen von bis zu 22 Grad zu erwarten. Im Laufe des Tages klettert das Thermometer auf einen Höchstwert von 37 Grad, während der Himmel nahezu wolkenlos bleibt.
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3: Aktuell liegen uns keine Verkehrsmeldungen vor. Gute Fahrt.
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3: In Laa, in der Hugsweierer Hauptstraße, steht ein Blitzer. Erlaubt sind 30. Noch ein Blitzer steht in Waldshut-Tiengen in der Rathausstraße. 30 ist hier die Höchstgeschwindigkeit. Zum Schluss noch ein Blitzer in Freiburg-Leopoldring. Hier gilt 30.
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1: Zu uns nach Baden kommen viele Menschen aus aller Welt, um Urlaub zu machen. Und wenn sie dann wieder zu Hause sind, erzählen sie, wie schön es bei uns ist. Und nicht in jeder Sprache heißt Baden Baden. In Frankreich heißt unsere Region Pays de Bad, also Land Baden. Im Polnischen wird daraus Badenia und im Tschechischen spricht man von Badensko. Aber egal wie es genannt wird, jeder meint unser wunderschönes Baden mit den traumhaften Landschaften rund um den Kaiserstuhl, den Titisee oder dem Markgräflerland. Eure Mariella Miskial.
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1: Mit Hendrik Daum. Bundesinnenminister Dobrindt will die Grenzkontrollen an den deutschen Außengrenzen bis Mitte März verlängern. Die Entwicklungen an den europäischen Außengrenzen zeigten, dass das Zurückdrängen der illegalen Migration weiterhin Kontrollen brauche, so Dobrindt. Er hatte dieses Vorhaben schon Ende Juli angekündigt, als zehntausende Migranten die Grenze von Marokko nach Ceuta in Nordafrika überquerten. Ein Arbeitszeugnis kann darüber entscheiden, ob wir einen Job bei einem neuen Arbeitgeber bekommen oder nicht. Jede siebte Firma lässt diese Zeugnisse mittlerweile von KI verfassen. Das geht aus einer Bitkom-Umfrage hervor. Personalabteilungen setzen generell immer mehr auf künstliche Intelligenz, am häufigsten bei der Weiterbildung von Mitarbeitern. Verfall und Immobilienspekulation. In Deutschland sind in den vergangenen zwei Jahren mehr als 1000 Denkmale unwiederbringlich verloren gegangen, mehr als eines pro Tag. Das geht aus dem sogenannten Schwarzbuch der Deutschen Stiftung Denkmalschutz hervor. Damit hat sich die Situation weiter verschlechtert. Der Aufwand für den Erhalt werde oft als zu groß erachtet. Dazu kämen Brände und Vandalismus. Beim FC Bayern gibt es erneut Sorgen um Nationalspieler Jamal Musiala. Beim 4:2 Testsieg in Heidenheim musste er nur 9 Minuten nach seiner Einwechslung behandelt werden und konnte die Partie nicht fortsetzen. Schon beim Test gegen Leipzig hatte er Probleme gehabt und lag zeitweise regungslos auf dem Platz. Am Samstag steht mit dem Supercup das erste Pflichtspiel der Bayern an. Gegner ist Dortmund. 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
2: In Emmendingen zeigt das Thermometer zur Nacht warme 24 Grad bei stark bewölktem Himmel. Auf dem Belchengipfel sind es 16 Grad, ebenfalls unter einer dichten Wolkendecke. Am Mittwochmorgen wird im Breisgau mit Temperaturen bis zu 22 Grad gerechnet. Im Laufe des Tages könnten die Temperaturen auf maximal 37 Grad steigen, begleitet von etwas Regen.
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2: Aktuell liegen uns keine Verkehrsmeldungen vor. Gute Fahrt.
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2: Auf der B314 in der Nähe von Eggingen wird geblitzt. Ihr dürft 100 fahren. Noch ein Blitzer steht in Freiburg-Leopoldring. 30 ist hier die Höchstgeschwindigkeit. Schließlich wird in Waldshut-Tingen in der Rathausstraße geblitzt. Erlaubt sind 30.

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4: In Lenzkirch bleibt es heute Nacht angenehm bei 19 Grad, während der Himmel stark bewölkt ist. Morgen früh kühlt es sich auf bis zu 17 Grad im Schwarzwald ab. Am Tag erwartet die Region dann hochsommerliche Temperaturen von bis zu 32 Grad bei fast wolkenlosem Himmel.
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4: Derzeit sind uns keine Meldungen bekannt. Kommt gut an euer Ziel.
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4: Blitzer in Eimeldingen in der Hauptstraße, hier sind 30 erlaubt, auch in Waldshut. Tingen wird in der Rathausstraße geblitzt. Unsere letzte Meldung, Höhe Eggingen wird gerade auf der B314 im 100-Bereich kontrolliert.
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1: Mit Hendrik Daum. Die Kontrollen an den deutschen Außengrenzen sollen um ein weiteres halbes Jahr bis Mitte März verlängert werden. Das hat Bundesinnenminister Dobrindt jetzt offiziell bei der EU-Kommission angemeldet. Thomas Brockt berichtet.
2: Eigentlich sollen im Schengen-Raum die Grenzen offen sein. Doch schon seit 2 Jahren gilt das für die deutschen Außengrenzen nicht mehr. Kritik daran gibt es immer wieder. Doch jetzt kommt, wenn die EU-Kommission nicht widerspricht, die nächste Verlängerung. Innenminister Dobrindt hatte das schon vor kurzem angekündigt. Nach dem Massenansturm von Migranten auf die spanische Exklave Ceuta in Nordafrika.
1: Die Bundesregierung hat in Sachsen-Anhalt ein neues Drohnenforschungszentrum eröffnet. Es ist beim Deutschen Zentrum für Luft- und Raumfahrt angesiedelt und soll vor allem erforschen, wie Drohnen besser erkannt und abgewehrt werden können. Das soll am früheren Flughafen Magdeburg-Kochstedt unter realistischen Bedingungen auch getestet werden. In den kommenden Jahren sollen für das Zentrum 10 Millionen Euro ausgegeben werden. Ein Arbeitszeugnis kann darüber entscheiden, ob wir einen Job bei einem neuen Arbeitgeber bekommen oder eben nicht. Jede 7. Firma lässt diese Zeugnisse mittlerweile von KI verfassen. Das geht aus einer Bitkom-Umfrage hervor. Personalabteilungen setzen generell immer mehr auf künstliche Intelligenz, am häufigsten bei der Weiterbildung von Mitarbeitern. Jamal Musiala hat beim 4:2 Testspielsieg des FC Bayern in Heidenheim erneut für einen Schreckmoment gesorgt. Der Nationalspieler brach wie schon im Test gegen Leipzig auf dem Platz zusammen, gab später aber Entwarnung in den sozialen Medien, erklärte der 23-Jährige jetzt, bei ihm seien kurz auftretende, aber gut behandelbare Absenzen aufgrund einer neurologischen Störung festgestellt worden. Diese führten zu den jüngsten Zusammenbrüchen, seien aber nach Aussage seiner Ärzte kein Ausdruck einer Schädigung des Nervensystems. Musiala betonte, er sei in bester medizinischer Behandlung und der FC Bayern sei auf diesem Weg eng eingebunden. 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
3: In der Nacht zeigt sich Weil am Rhein mit warmen 23 Grad und stark bewölktem Himmel. In Hinterzarten werden zur gleichen Zeit 19 Grad gemessen, ebenfalls bei starker Bewölkung. In den Morgenstunden wird in der Rheinebene mit Temperaturen von bis zu 21 Grad gerechnet. Im Laufe des Tages steigen die Temperaturen auf bis zu 36 Grad, während etwas Regen erwartet wird.
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3: Aktuell liegen uns keine Verkehrsmeldungen vor. Gute Fahrt.
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3: Geblitzt wird Höhe Eggingen auf der B314. Hier sind 100 erlaubt. Zusätzlich wird in Waldshut-Tingen in der Rathausstraße kontrolliert. Letzter Blitzer für den Moment, Leopoldring in Freiburg. Hier sind höchstens 30 erlaubt.
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2: Du bist eigentlich seit dem 01.01. in Rente?
1: Ich mache so einen soften Ausgang, sage ich mal so.
2: Okay.
1: In das Ruhestand. Ruhestand ist natürlich ein blödes Wort. Ich hoffe, ich habe Unruhe in meinem Ruhestand. Und so klinge ich langsam aus dem Arbeitsleben aus und bleibe meinem Unternehmen noch als Minijobberin einmal in der Woche.
2: Oh, wie schön. Das
1: ja.
2: ist ja cool.
1: Ja.
2: Ich glaube, das klingt nach einem ziemlich perfekten Weg, weil ich stelle es mir schon immer auch wirklich krass vor, so von heute auf morgen zu gehen und das war's dann. Tschüssikowski.
1: Ja, ich habe mir da auch viele Gedanken darüber gemacht, weil ich bin ja ein sehr aktiver Mensch und

0: und habe auch schon Verantwortung in meinem Arbeitsbereich. Und da einfach so einen Cut zu machen, war für mich gar keine Option.
1: Ja, ich glaube das.
0: Weil auch mein Kopf noch ziemlich, also ich habe zwar schon viele, viele Pläne, also wir haben, muss ich sagen, da unser Sohn ausgewandert ist Anfang des Jahres nach Norwegen.
1: Ach Wahnsinn, okay.
0: Ja, mit seinen zwei Kiddies und wir unsere Enkelkinder natürlich nur WhatsApp, Videocall und so sehen, werden wir da auch nach Norwegen fahren und auch das Land erkunden und da ganz viel Zeit mit der Familie verbringen und natürlich mit den Enkelkindern, die freuen sich schon riesig und ich freue oder wir freuen uns auf dieses interessante Land.
1: Das ist ja der Hammer.
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1: Mit Hendrik Daum. Die Kontrollen an den deutschen Außengrenzen sollen um ein weiteres halbes Jahr bis Mitte März verlängert werden. Das hat Bundesinnenminister Dobrindt jetzt offiziell bei der EU-Kommission angemeldet. Thomas Brockt berichtet.
2: Eigentlich sollen im Schengen-Raum die Grenzen offen sein. Doch schon seit 2 Jahren gilt das für die deutschen Außengrenzen nicht mehr. Kritik daran gibt es immer wieder. Doch jetzt kommt, wenn die EU-Kommission nicht widerspricht, die nächste Verlängerung. Innenminister Dobrindt hatte das schon vor kurzem angekündigt. Nach dem Massenansturm von Migranten auf die spanische Exklave Ceuta in Nordafrika.
1: Die Bundesregierung hat in Sachsen-Anhalt ein neues Drohnenforschungszentrum eröffnet. Es ist beim Deutschen Zentrum für Luft- und Raumfahrt angesiedelt und soll vor allem erforschen, wie Drohnen besser erkannt und abgewehrt werden können. Das soll am früheren Flughafen Magdeburg-Kochstedt unter realistischen Bedingungen auch getestet werden. In den kommenden Jahren sollen für das Zentrum 10 Millionen Euro ausgegeben werden. Ein Arbeitszeugnis kann darüber entscheiden, ob wir einen Job bei einem neuen Arbeitgeber bekommen oder eben nicht. Jede 7. Firma lässt diese Zeugnisse mittlerweile von KI verfassen. Das geht aus einer Bitkom-Umfrage hervor. Personalabteilungen setzen generell immer mehr auf künstliche Intelligenz, am häufigsten bei der Weiterbildung von Mitarbeitern. Jamal Musiala hat beim 4:2-Testspielsieg des FC Bayern in Heidenheim erneut für einen Schreckmoment gesorgt. Der Nationalspieler brach wie schon im Test gegen Leipzig auf dem Platz zusammen, gab später aber Entwarnung in den sozialen Medien, erklärte der 23-Jährige jetzt, bei ihm seien kurz auftretende, aber gut behandelbare Absenzen aufgrund einer neurologischen Störung festgestellt worden. Diese führten zu den jüngsten Zusammenbrüchen, seien aber nach Aussage seiner Ärzte kein Ausdruck einer Schädigung des Nervensystems. Musiala betonte, er sei in bester medizinischer Behandlung und der FC Bayern sei auf diesem Weg eng eingebunden. 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
4: In Emmendingen liegen die Temperaturen jetzt nachts bei 23 Grad und der Himmel ist stark bewölkt. In den Morgenstunden wird es im Breisgau bis zu 22 Grad geben. Am Tag wird ein Höchstwert von 37 Grad erreicht, begleitet von etwas Regen.
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4: Aktuell liegen uns keine Verkehrsmeldungen vor. Gute Fahrt.
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4: Geblitzt wird Höhe Eggingen auf der B314. Hier sind 100 erlaubt. Noch ein Blitzer steht in Schopfheim in der Werastraße. 30 ist hier die Höchstgeschwindigkeit. Schließlich wird in Waldshut, Tiengen in der Rathausstraße geblitzt. Erlaubt sind 30.
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1: Mit Hendrik Daum. Bundesinnenminister Dobrindt will die Grenzkontrollen an den deutschen Außengrenzen bis Mitte März verlängern. Die Entwicklungen an den europäischen Außengrenzen zeigten, dass das Zurückdrängen der illegalen Migration weiterhin Kontrollen brauche, so Dobrindt. Er hatte das Vorhaben schon Ende Juli angekündigt, als zehntausende Migranten die Grenze von Marokko nach Ceuta in Nordafrika überquerten. Die Bundesregierung hat in Sachsen-Anhalt ein neues Drohnenforschungszentrum eröffnet. Es ist beim Deutschen Zentrum für Luft- und Raumfahrt angesiedelt und soll vor allem erforschen, wie Drohnen besser erkannt und abgewehrt werden können. Das soll am früheren Flughafen Magdeburg-Kochstedt unter realistischen Bedingungen auch getestet werden. SPD-Chef Klingbeil warnt seine Partei vor Personal- und Kursdebatten. Die SPD sei immer dann stark, wenn sie sich auf die Probleme der Menschen in diesem Land konzentriere und sich nicht um sich selbst drehe, so Klingbeil. Wegen schlechter Umfragewerte und befürchteten Stimmverlusten bei den bevorstehenden Landtagswahlen wächst parteiintern die Kritik an Klingbeil und auch an Co-Parteichefin Baas. Jamal Musiala hat beim 4:2-Testspielsieg des FC Bayern in Heidenheim erneut für einen Schreckmoment gesorgt. Der Nationalspieler brach wie schon im Test gegen Leipzig auf dem Platz zusammen, gab später aber Entwarnung. In den sozialen Medien erklärte der 23-Jährige, bei ihm seien kurz auftretende, aber gut behandelbare Absenzen aufgrund einer neurologischen Störung festgestellt worden. Diese führten zu den jüngsten Zusammenbrüchen, seien aber nach Aussage seiner Ärzte kein Ausdruck einer Schädigung des Nervensystems. 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
3: Heute Nacht bei den Baden FM Studios liegen die Temperaturen bei angenehmen 22 Grad, begleitet von starker Bewölkung. In Basel sind die Temperaturen ähnlich, ebenfalls stark bewölkt. In den Morgenstunden sind im Breisgau bis zu 21 Grad zu erwarten. Im Laufe des Tages steigen die Temperaturen auf bis zu 36 Grad und es kann etwas Regen fallen.

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0: Letzter Blitzer für den Moment. In der Vera-Straße in Schopfheim, hier sind höchstens 30 erlaubt.
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1: Die Sonne scheint, es ist warm und du nimmst einen Schluck eiskalte Limo und plötzlich schmeckt dieses Getränk doppelt so gut wie sonst. Aber warum ist das so? Um das zu verstehen, muss man erstmal angucken, wie sich die Temperatur von den Lebensmitteln und Getränken selbst auf unsere Geschmacksknospen auswirken. Bei wärmeren Temperaturen nehmen wir Süße intensiver wahr, während bittere Noten eher abgeschwächt werden. Kalte Getränke hingegen wirken oft frischer und klarer und vor allem Säuregeschmäcker kommen da mehr zum Vorschein. Man kann schon fast sagen, dass dann ein kaltes Eis oder eine kalte Limo unsere Geschmackssinne kurzzeitig abkühlen, was das im Sommer natürlich sehr angenehm macht. Dann gibt's natürlich auch noch den Aspekt, dass unsere Stimmung den Geschmack beeinflusst. Wenn wir entspannt sind, draußen sitzen und Sonne tanken, dann schmeckt alles gleich ein bisschen besser. Das nennt man nämlich kontextabhängige Wahrnehmung. Weil wir im Sommermodus sind

0: und uns nach Sommergetränken sehnen, schmecken diese dann auch automatisch besser, weil wir es positiver wahrnehmen. Eure Mariella Mischial.
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1: Mit Hendrik Daum. Bundesinnenminister Dobrindt will die Grenzkontrollen an den deutschen Außengrenzen bis Mitte März verlängern. Die Entwicklungen an den europäischen Außengrenzen zeigten, dass das Zurückdrängen der illegalen Migration weiterhin Kontrollen brauche, so Dobrindt. Er hatte das Vorhaben schon Ende Juli angekündigt, als zehntausende Migranten die Grenze von Marokko nach Ceuta in Nordafrika überquerten. Die Bundesregierung hat in Sachsen-Anhalt ein neues Drohnenforschungszentrum eröffnet. Es ist beim Deutschen Zentrum für Luft- und Raumfahrt angesiedelt und soll vor allem erforschen, wie Drohnen besser erkannt und abgewehrt werden können. Das soll am früheren Flughafen Magdeburg-Kochstedt unter realistischen Bedingungen auch getestet werden. SPD-Chef Klingbeil warnt seine Partei vor Personal- und Kursdebatten. Die SPD sei immer dann stark, wenn sie sich auf die Probleme der Menschen in diesem Land konzentriere und sich nicht um sich selbst drehe, so Klingbeil. Wegen schlechter Umfragewerte und befürchteten Stimmverlusten bei den bevorstehenden Landtagswahlen wächst parteiintern die Kritik an Klingbeil und auch an Co-Parteichefin Baas. Jamal Musiala hat beim 4:2-Testspiel-Sieg des FC Bayern in Heidenheim erneut für einen Schreckmoment gesorgt. Der Nationalspieler brach wie schon im Test gegen Leipzig auf dem Platz zusammen, gab später aber Entwarnung. In den sozialen Medien erklärte der 23-Jährige, bei ihm seien kurz auftretende, aber gut behandelbare Absenzen aufgrund einer neurologischen Störung festgestellt worden. Diese führten zu den jüngsten Zusammenbrüchen, seien aber nach Aussage seiner Ärzte kein Ausdruck einer Schädigung des Nervensystems. 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
3: In der Nacht liegt die Temperatur in Schluchsee bei 16 Grad und der Himmel zeigt sich stark bewölkt. In den Morgenstunden bleibt es ebenfalls mild mit Temperaturen bis zu 16 Grad im Schwarzwald. Am Tag steigen die Werte dann auf höchstens 32 Grad, während der Himmel fast wolkenlos strahlt.
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3: B317 Lörrach Richtung Tottnau zwischen Hausen im Wiesental und Zell im Wiesental. Dichter Verkehr, mindestens 5 Minuten Zeitverlust.
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3: Blitzer in Waldshut, Thiengen in der Rathausstraße. Hier sind 30 erlaubt. Zusätzlich wird in Lahr in der Hugsweierer Hauptstraße kontrolliert. Schließlich wird in Schopfheim in der Wehrerstraße geblitzt. Erlaubt sind 30.
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2: Das ist ja schon auch eine sehr zeitintensive Sache, ne? Ich weiß nicht, Leute, die vielleicht nie ein Instrument gespielt haben, die werden sich vielleicht kein Bild davon machen, was das immer und immer auch üben, weiter üben bedeutet. Irgendwie die Finger geschmeidig halten, was auch immer. Wie viel Zeit am Tag verbringst du an deinem Instrument?
1: Also das ist wahnsinnig phasenabhängig, je nachdem, was gerade ansteht und natürlich, ob ich zu tun habe oder nur am Üben bin. Im Sinne von jetzt die letzten 3-4 Wochen hatte ich keine Termine und konnte einfach in Ruhe üben und dann versuche ich so irgendwas zwischen 3 und 5 Stunden.
2: Wow, das ist richtig lang, ne? Also 3 Stunden kann man sich noch vorstellen, bei 5 kriege ich es dann schon bei der Vorstellung im Kreuz.
1: Ja, deswegen sollte man da frühzeitig über gucken, dass man auch wieder, also die 5 Stunden werde ich auch niemals am Stück dran verbringen. Ja. Ich mache immer so einstündige Blöcke und dann gibt es ein bisschen Pause, bisschen frische Luft, bisschen Bewegung und dann geht's weiter. Und also wenn ich an einem freien Tag irgendwie 5 Stunden schaffe, dann bin ich wirklich happy, weil das dauert dann inklusive der Pausen sind es mal mindestens 7 oder 8.
2: Ja, ja.
1: Und ist so ein Arbeitstag ja irgendwie auch voll und genau.
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1: Mit Hendrik Daum. Die Kontrollen an den deutschen Außengrenzen sollen um ein weiteres halbes Jahr bis Mitte März verlängert werden. Das hat Bundesinnenminister Dobrindt jetzt offiziell bei der EU-Kommission angemeldet. Thomas Brockt berichtet.
2: Eigentlich sollen im Schengen-Raum die Grenzen offen.